0: ging es um eine Sorgerechtssache. Der Mann hatte einen Termin in Stade, auf dem Fragen um das Sorgerecht seiner 3 Monate alten Tochter in jener Einrichtung geklärt werden sollten. Innenministerin Behrens sprach von einer singulären Tat. Verbindungen zur Clankriminalität gäbe es nach derzeitigem Ermittlungsstand nicht.
1: Nach 2 Monaten läuft heute der sogenannte Tankrabatt aus. Ab morgen wird der Preis für Benzin und Diesel vermutlich deutlich steigen, weil dann wieder die alte höhere Steuer gilt. Inklusive Mehrwertsteuer macht das 16,7 Cent pro Liter aus. Der Tankstellenverband BFT erwartet, dass die höheren Preise erst ab dem Mittag sichtbar werden, weil die Preise nur um 12 Uhr angehoben werden dürfen. Vertreter der USA und des Iran wollen sich laut US-Präsident Trump heute in Katars Hauptstadt Doha treffen. Der Iran habe darum gebeten, schrieb er auf seiner Plattform Truth Social. Auch Bundesaußenminister Wadephul bestätigte nach einem Treffen mit US-Außenminister Rubio, dass die Gespräche heute fortgesetzt werden sollen. Das waren die Nachrichten. Das Wetter in Deutschland. Im Südosten teils kräftige Schauer und Gewitter mit Unwettergefahr, sonst klar und trocken, vereinzelt Nebel. Tiefstwerte 20 bis 10 Grad. Tagsüber zeitweise heiter, zum Teil Schauer und Gewitter, teils Unwettergefahr. Höchstwerte 21 Grad auf Sylt bis 32 Grad am Oberrhein. Am Mittwoch gebietsweise kräftige Schauer und Gewitter, im Westen und an der Nordsee länger trocken. Es ist 2.03 Uhr.
2: Hier ist der Verkehrsservice in der ARD-Hitnacht. Straßenschäden, die gibt's noch auf der Autobahn 2 Hannover Richtung Berlin. Deshalb ist sie zum einen zwischen Irxleben und dem Kreuz Magdeburg gesperrt und auch zwischen Thesen und Brandenburg. Die A4 Dresden Richtung Görlitz bleibt zwischen Niederseifersdorf und Kodersdorf wegen Arbeiten im Tunnel Königshainer Berge bis um 5 gesperrt. Gesperrt auch die A14 Magdeburg Richtung Schwerin zwischen dem Kreuz Magdeburg und Dahlen-Warsleben. Die A20 Kreuz Uckermark Richtung Lübeck ist zwischen Dummersdorf und dem Kreuz Rostock wegen Bauarbeiten gesperrt. Und Tunnelwartungsarbeiten sind der Grund, dass die A71 Suhl Richtung Erfurt zwischen dem Dreieck Suhl und Zellermelis bis heute früh um 6 gesperrt bleibt. Wenn Sie unterwegs sind, kommen Sie gut und sicher an.
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2: Auch nach dem Ausscheiden der deutschen Fußballnationalmannschaft bei der Weltmeisterschaft wünsche ich uns allen eine schöne Zeit. Ich bin Frank Beken, Ihr Mann im Ohr. Grüße Sie.

0: 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Rod Stewart hier in der ARD-Nacht. Er wird wahrscheinlich auch ein bisschen enttäuscht sein als großer Fußballfan. Seine Schotten sind ja bei der WM auch nicht mehr mit dabei, wie Deutschland. Raus gleich allerdings nach der Vorrunde. Trainer Steve Clarke hat danach sofort hingeschmissen. Der Posten also noch frei, mit einem Zwinkern in Richtung Rod Stewart geschaut. Rausfliegen wird auch Julian Nagelsmann, das schreibt mir Lothar. Er wird seinen Job loswerden, ebenso wie viele andere Spieler auch. Wie sehen Sie das? Deutschland rausgeflogen aus der Fußball-Weltmeisterschaft nach Elfmeterschießen. Paraguay weiter, Deutschland raus. Wie finden Sie das? Was sind Ihre Gedanken, die Ihnen so durch den Kopf gehen? Da hat mir Sven aus Celle geschrieben: Die deutsche DFB-Elf hat mich echt enttäuscht. Ich dachte, die fliegen erst im Achtelfinale am Samstag gegen Frankreich raus. Ja, das haben wahrscheinlich sehr viele gedacht. Aber gut, schreibt Sven, bei den paar Millionen, was die verdienen, würde ich mir auch nicht unnötig den Hintern aufreißen. Da schaue ich mir lieber die deutsche DFB-Elf der Frauen an. Da ist wenigstens noch ein Wille erkennbar. So Sven aus Celle. Dann schreibt Philipp: Mit größtem Bedauern stellen wir fest, dass Fußball doch nicht so unseres ist. Ja, dem ist, glaube ich, nichts mehr hinzuzufügen dann, wenn man dieser Meinung ist. Das sieht allerdings Uwe anders. Er schreibt: Guten Morgen. Deutschland wird statistisch gesehen alle 20 Jahre Weltmeister, also nicht vor 2034. Und die Statistik, schreibt Uwe, hat mal wieder recht.
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0: Das Ausscheiden der deutschen Fußballnationalmannschaft beschäftigt ganz Deutschland, bin ich mir sicher. Es wird ab sofort über vieles geredet werden. Das sieht auch Dirk aus Weida so. 3:05 in der ARD-Hitnacht. Er schreibt, dieses Ausscheiden der deutschen Elf kommt nicht überraschend. Mir war schon den Tag über unwohl. Das machten die Paraguayer sehr clever, schreibt er weiter, über weite Strecken des Spiels. Schon die Niederlage gegen Ecuador zeigte, dass es innerhalb des Teams Unsicherheiten gibt. Das war wohl nun auch gleichzeitig das Ende von Julian Nagelsmann. Da gibt es Klärungsbedarf. Martin schreibt, moin, ich habe nichts anderes erwartet, nur wer keine hohen Erwartungen hat, kann nicht enttäuscht werden. Das stimmt wohl. Eine WM, schreibt er, kann nicht mit Spielergehälter und Prämien gewonnen werden, man sollte wieder einmal kleine Brötchen backen. Deutschland raus im Elfmeterschießen, rausgeschossen worden von Paraguay. Die sind eine Runde weiter, haben somit das Achtelfinale erreicht.
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0: Wo ist der Song eigentlich entstanden? Immer wieder wird diese Frage Künstlerinnen und Künstlern gestellt. Sie müsste da wahrscheinlich antworten, in meiner Küche, jedenfalls der Großteil, denn in ihrer Küche steht tatsächlich ein Klavier, ihr Klavier. Warum? Sie will die Wege zwischen Alltag und Musik recht kurz halten, denn sie ist auch ein Familienmensch. Norah Jones haben wir gehört mit Sunrise um genau 2.30 Uhr, halb drei. Hier ist der Verkehrsservice in der ARD-Hitnacht. Die Autobahn 2 Hannover Richtung Berlin bleibt weiterhin zwischen Irxleben und dem Kreuz Magdeburg wegen Straßenschäden gesperrt, auch im weiteren Verlauf. Zwischen Thesen und Brandenburg geht's nicht weiter. Die A4 Dresden Richtung Görlitz ist zwischen Niederseifersdorf und Kodersdorf wegen Arbeiten im Tunnel Königshainer Berge gesperrt. Dann die A9 Nürnberg Richtung Halle-Leipzig. Die ist zwischen dem Dreieck Bayreuth-Kulmbach und der Talbrücke Lanzendorf gesperrt, Grund Bauarbeiten. Die A14 Magdeburg Richtung Schwerin ist zwischen dem Kreuz Magdeburg und Dahlen-Warsleben gesperrt. Gesperrt auch die A20 Kreuz Uckermark Richtung Lübeck zwischen Dummersdorf und dem Kreuz Rostock. Und die A71 Suhl nach Erfurt hin ist zwischen dem Dreieck Suhl und Zellermelis wegen Tunnelwartungsarbeiten bis um 6 gesperrt. Das war's. Na dann, kommen Sie gut und sicher an.
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0: Schön, dass Sie mit dabei sind. Die ARD-Hitnacht aus Thüringen, aus Erfurt. Und da sitzt Frank Beken. Und bin bei Ihnen der Mann im Ohr. Einen schönen guten Morgen.

Eurythmics hier in der ARD-Hitnacht. Sweet Dreams, einer ihrer großen Hits aus den 80ern und gleichzeitig aber auch ein Beweis dafür, dass große Hits nicht immer bis ins Detail geplant sind. Bei Sweet Dreams war es nämlich genau umgekehrt. Der markante Sound des Songs ist durch eine Technikpanne, ja, im Studio entstanden. Quasi ein Zufall, der Musikgeschichte geschrieben hat. Sie probierten rum an einem sogenannten Drumcomputer und dann lief plötzlich alles rückwärts und genau daraus ist dann dieser, ja, sehr auffällige Basslauf entstanden. Ein erfolgreicher, wie wir heute wissen. Macht also Mut, auch für den Nachwuchs. Aus einer Panne kann auch mal was Großes werden.

Julian Nagelsmann will nach dem frühen WM aus Bundestrainer bleiben. Das hat er vor ein paar Minuten geäußert bei den Kollegen im ZDF. Ja, wer ist schuld am WM aus? Petra aus Rahlstedt hat mir geschrieben, dass sie erstmal die Frage sehr gut finden. Ja, die Schuldfrage wird kommen, bin ich mir ganz sicher. Sie schreibt, irgendwie ist keiner schuld. Fußball ist letztendlich ein sportliches Spiel. Es kann nur einer gewinnen und positiv daran ist, die Shirts gelten auch noch nächstes Mal mit immerhin bereits 4 Sternen. Das ist eine Leistung, das hat nicht jedes Team. Christel schreibt, guten Abend, erstmal ein Hoch auf die tolle Sendung. Freut uns natürlich, Christel, danke. Jetzt zur deutschen Mannschaft. Da kann ich nur sagen, schreibt sie, dass sie langsam mal ihre Arroganz ablegen müssen. Die deutsche Nationalmannschaft ist schon lange nicht mehr das Maß aller Dinge. Die Deutschen müssen einfach begreifen, dass auch die angeblich kleinen Mannschaften super Fußballer haben.

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1: Um 3 Uhr mit Juliette Groß. Für die deutsche Fußballnationalmannschaft ist die Weltmeisterschaft vorbei. Das Team verlor gegen Paraguay im Elfmeterschießen mit 3:4. Aus dem ARD-WM-Team Henrik Lückhoff.
2: 3 deutsche Spieler haben ihre Elfmeter verschossen. Manuel Neuer konnte einen Elfmeter halten. Zuvor hatte das deutsche Team über 120 Minuten kein gutes Spiel gezeigt. In der ersten Hälfte hatte die Nationalelf zwar viel Ballbesitz, aber kaum Chancen und ging kurz vor der Pause in Rückstand. Nach dem Wechsel besorgte Kai Havertz per Kopf den Ausgleich. In der Verlängerung wurde ein Treffer von Tah zurückgenommen. Und im Elfmeterschießen versagten den Deutschen die Nerven. Damit ist die WM für Deutschland vorbei. Zuvor hatte Brasilien das Achtelfinale erreicht durch einen späten 2:1 Sieg gegen Japan.
1: In einer Jugendhilfeeinrichtung in Stade sind 5 Menschen erschossen worden. Ein weiteres Opfer starb kurz danach im Krankenhaus. Der mutmaßliche Täter, ein 45-Jähriger, wurde festgenommen. Als Motiv vermuten die Ermittler einen Streit ums Sorgerecht. Aus der Nachrichtenredaktion Pascal Küpper.
3: In der Einrichtung werden junge Mütter und ihre Kinder betreut. Alle 6 Getöteten waren Mitarbeitende der Jugendhilfe und des Jugendamtes. Das hat die Polizei auf einer Pressekonferenz bekannt gegeben. Der Tatverdächtige hatte in Stade einen Termin, bei dem es ums Sorgerecht für die 3 Monate alte Tochter ging. Nach den tödlichen Schüssen flüchtete der Mann als Beifahrer in einem Auto. Den Fluchtwagen fuhr eine mutmaßliche Komplizin. Die Polizei konnte das Auto mit Schüssen in die Reifen stoppen und beide festnehmen.
1: Die Polizei hat ein Hinweisportal eingerichtet. Alle Informationen dazu auf ndr.de. Nach 2 Monaten läuft heute der sogenannte Tankrabatt aus. Ab morgen wird der Preis für Benzin und Diesel vermutlich deutlich steigen, weil dann wieder die alte höhere Steuer gilt. Inklusive Mehrwertsteuer macht das 16,7 Cent pro Liter aus. Der Tankstellenverband BFT erwartet, dass die höheren Preise erst ab dem Mittag sichtbar werden, weil die Preise nur um 12 Uhr angehoben werden dürfen. Vor der Einführung der neuen Grundsicherung hat Bundesarbeitsministerin Baas ein konsequentes Vorgehen gegen den Missbrauch staatlicher Leistungen angekündigt. Wer Hilfe brauche, solle sie bekommen, sagte Baas der neuen Osnabrücker Zeitung. Aber, so die Ministerin wörtlich, wer arbeiten kann, muss sich um Arbeit bemühen. Die Reform ersetzt am 1. Juli das bisherige Bürgergeld. Künftig gelten unter anderem strengere Mitwirkungspflichten und härtere Kürzungen. Die Bundesregierung will damit mehr Menschen in Arbeit bringen. Das waren die Nachrichten. Das Wetter in Deutschland. Tagsüber zeitweise heiter, zum Teil Schauer und Gewitter, teils Unwettergefahr. Höchstwerte 21 Grad auf Sylt bis 32 Grad am Oberrhein. Am Mittwoch gebietsweise kräftige Schauer und Gewitter. Es ist 3:03 Uhr.
4: Hier ist der Verkehrsservice in der ARD-Hitnacht. Die Autobahn 2 Hannover Richtung Berlin ist zwischen Irxleben und Kreuz Magdeburg gesperrt. Grund sind Straßenschäden. Auch im weiteren Verlauf geht nichts zwischen Thesen und Brandenburg. Die A4 Dresden Richtung Görlitz ist zwischen Niederseifersdorf und Kodersdorf wegen Arbeiten im Tunnel Königshainer Berge bis um 5 gesperrt. Bauarbeiten sind der Grund, dass die A9 Nürnberg Richtung Halle-Leipzig zwischen dem Dreieck Bayreuth-Kulmbach und der Talbrücke Lanzendorf gesperrt bleibt. Straßenschäden führen dazu, dass die A14 Magdeburg Richtung Schwerin zwischen dem Kreuz Magdeburg und Dahlen-Warsleben gesperrt bleibt. Die A20 Kreuz Uckermark Richtung Lübeck ist zwischen Dummersdorf und dem Kreuz Rostock wegen Bauarbeiten gesperrt. Und die A71 Suhl Richtung Erfurt bleibt zwischen dem Dreieck Suhl und Zellermelis noch bis um 6 gesperrt. Grund sind Tunnelwartungsarbeiten. Das war's. Ich wünsche allen unterwegs eine gute und vor allen Dingen sichere Fahrt.
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4: Mit Frank Beken. Guten Morgen.

Das war Nelly Furtado in der ARD-Hit-Nacht. Ihr großer Hit, wie ich finde, All Good Things. Sie ist ja Kanadierin, wird also den Fußballern von Kanada ganz fest die Daumen bei der WM drücken. Sie sind ja schon eine Runde weiter, stehen im Achtelfinale und treffen dann auf den Sieger der Partie Niederlande-Marokko, die vor ein paar Minuten angepfiffen wurde. Ich schau mal kurz nach. Kurzer Blick auf den Spielstand, da gibt's noch keine Tore, steht noch 0-0. Was ich klasse finde an Nelly Furtado, neben der Musik engagiert sich die Gute für ein Herzensprojekt in ihrer Heimat. Denn gemeinsam mit dem kanadischen Fußballverband hat sie dabei mitgeholfen, eine Initiative auf die Beine zu stellen, die vor allem Kinder und Jugendliche für Sport, Gemeinschaft und Zusammenhalt begeistern soll. Ja, klasse. Musik und Fußball als Teamspieler sozusagen. Eine Idee, wie ich hier gerade im Netz auch noch mal lese, ja, die in Kanada für viel Aufmerksamkeit gesorgt hat. Verdient, wie ich finde. Nachmachen.

0: So heißt sein Hit Lionel Richie hier in der ARD-Hitnacht. Ohne ihn übrigens würde einer der größten Fußballstars der Welt vielleicht ganz anders heißen, Lionel Messi. Anders ausgesprochen, aber genauso geschrieben, hat seinen Vornamen tatsächlich dem Lionel Richie zu verdanken. Seine Eltern waren nämlich schon damals große Fans von Lionel Richie. Tja, und während Lionel Richie seit Jahrzehnten Hits liefert, schießt Lionel Messi momentan wieder für Argentinien bei der laufenden Fußballweltmeisterschaft Tore, Tore, Tore. Mittlerweile sind es schon wieder 19 WM-Treffer und am Samstag kommen garantiert weitere Tore hinzu, bin ich mir ziemlich sicher. Dann spielt Messi in der K.O.-Phase mit Argentinien gegen Kap Verde. Deutschland ist ja heute ausgeschieden. Gegen Paraguay reichte es nur zu einem 3:4 im Elfmeterschießen. Oder wie es Thomas mir in einer E-Mail geschrieben hat: Ganz Deutschland wollte Dennis Undaff in der Startelf und bekam Unreif in die Startelf.
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0: All I Wanna Do Is Make Love To You. Das waren Hart. Hier gehört um 3.30 Uhr, um genau 3:30. Hab eine Gefahreninformation für Sie, wenn Sie in Sachsen-Anhalt zu Hause sind. Denn die Polizei ist momentan im Einsatz, und zwar in Staßfurt im Salzlandkreis. Da kommt es derzeit im Bereich des Ortsteils Löderburg, Rothenförde, zu einem Polizeieinsatz. Sie werden gebeten, dieses Gebiet zu umgehen. Sollten Sie irgendwelche Beobachtungen machen, informieren Sie bitte die Polizei. Und so sieht's im restlichen Land aus. Der Verkehrsservice in der ARD-Hitnacht. Die Autobahn 2 bleibt in zwei Abschnitten gesperrt. Hannover Richtung Berlin. Zum einen zwischen Irxleben und Kreuz Magdeburg und zum anderen zwischen Thesen und Brandenburg. Die A4 Dresden Richtung Görlitz ist zwischen Niederseifersdorf und Kodersdorf wegen Arbeiten im Tunnel Königshainer Berge bis um 5 gesperrt. Die A9 Nürnberg Richtung Halle-Leipzig ist zwischen dem Dreieck Bayreuth-Kulmbach und der Talbrücke Lanzendorf wegen Bauarbeiten gesperrt. Die Fahrbahn muss gemacht werden, deshalb ist die A14 Magdeburg Richtung Schwerin zwischen dem Kreuz Magdeburg und Dahlen-Warsleben weiterhin dicht. Die A20 Kreuz Uckermark Richtung Lübeck gesperrt zwischen Dummersdorf und dem Kreuz Rostock. Und die A71 Suhl nach Erfurt hin, die ist zwischen dem Dreieck Suhl und Zellermeles wegen Tunnelwartungsarbeiten bis um 6 heute früh gesperrt. Das war's, gute Fahrt.
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0: Mit Frank Beken, ich bin Ihr Mann im Ohr. Grüße Sie.

0: Only Teardrops, Emily DeForest war das hier in der ARD-Hitnacht. Den ESC, wenn Sie sich dran erinnern, hat sie damit 2013 für ihr Land Dänemark gewonnen. Auch ich hatte ihr, weiß ich noch ganz genau, die Daumen ganz fest gedrückt. Cooler Song, wie ich finde. Tja, und im Fußball, da lief es für Dänemark in diesem Jahr nicht so wirklich erfolgreich. Die Dänen nicht mit dabei bei der WM, ausgeschieden nach Elfmeterschießen in den Playoffs gegen Tschechien. Und die Tschechen, ja, mittlerweile auch nicht mehr mit dabei. Dritter Spieltag, ein 3:0 von Mexiko sorgte dafür das Aus. Mexiko dann morgen früh im 16. Finale, Treffen auf Ecuador. Wenn Sie jetzt auf Deutschland warten, gerade wach werden, das war's dann. Achtelfinale nicht erreicht. Im Elfmeterschießen hieß es am Ende gegen Paraguay 3:4. Hallo lieber Frank, wir meinen immer, dass Deutschland ein Selbstläufer in Sachen Fußball-WM oder EM ist. Das mag in früheren Jahren vielleicht auch so gewesen sein, aber die Zeiten haben sich eben geändert. Es heißt immer, Deutschland ist eine Turniermannschaft. Wir steigern uns von Spiel zu Spiel. Dem ist aber nicht mehr so, schreibt Dietmar, gerade im Urlaub in Österreich, weil auch er hat sich Gedanken gemacht zum Aus der deutschen Nationalmannschaft und schreibt weiter, unser Team hatte sicherlich Ambitionen, ist aber an der Euphorie und dem Engagement der vermeintlich schwächeren Mannschaften gescheitert. Ganz anders sieht das Dominik, er schreibt, guten Morgen, ich weiß zwar nicht, warum sich immer alle beschweren. Klar, es ist doof, dass wir wieder raus sind, aber in dem Fall war halt der Gegner einfach stärker. Deutschland hat sich nichts gegeben, sie haben die Verlängerung gemeistert, schreibt Dominik weiter. Beim Elfmeterschießen hat es leider nicht mehr gereicht. Ich bin stolz auf unsere Jungs, schreibt Dominik.
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0: Für mich ist und bleibt er der kleine Mann mit Gitarre, ganz groß, Chris de Burgh, Tender Hands. 12 Minuten haben wir es noch, dann 4 Uhr, dann gibt's das Neueste aus Deutschland und der Welt. Und wenn Sie gerade wach werden, dann werden Sie auch in den Nachrichten hören, dass Deutschland raus ist aus der Fußball-Weltmeisterschaft. Paraguay hat die deutsche Nationalelf rausgekickt im Elfmeterschießen nach einem 3:4. Paraguay damit das Achtelfinale erreicht. Woran liegt's? Und da ist jetzt wahrscheinlich jeder von uns mal wieder Bundestrainer. Siegfried aus Arnsberg hat mir geschrieben, es ist traurig anzusehen, dass sich der deutsche Fußball seit dem letzten Titelgewinn 2017 leider nicht mehr weiterentwickelt hat. Außerdem sollten sich die Nagelsmänner mal selbst an die eigene Nase fassen, schreibt er. Wir haben bei 3 Weltmeisterschaften wirklich nicht gezeigt, dass es wieder aufwärts geht. Wir sollten uns da ein Beispiel an die Italiener nehmen, die zum 3. Mal hintereinander nicht mehr dabei waren. Was wir jetzt brauchen, schreibt Siegfried, ist ein Neuanfang mit 9 erfolgshungrigen Spielern, die noch froh sind, für unser Land zu spielen.
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1: Um 4 Uhr mit Juliette Groß. Die Fußballweltmeisterschaft ist für die deutsche Mannschaft zu Ende. Die DFB-Elf hat ihre 16. Finale gegen Paraguay verloren mit 3:4 im Elfmeterschießen. Aus dem ARD-WM-Team Hendrik Lückhoff.
2: Die deutsche Nationalelf zeigte gegen Außenseiter Paraguay kein gutes Spiel. Sie hatte viel Ballbesitz, aber lange keine Torchancen. Den Rückstand kurz vor der Pause glich Kai Havertz in der zweiten Hälfte aus. In der Verlängerung wurde ein wohl regulärer deutscher Treffer zurückgenommen. Eine umstrittene Schiedsrichterentscheidung. Im Elfmeterschießen, verschossen mit Havertz, Woltemade und Tah, 3 deutsche Spieler. Es ist das erste Mal, dass Deutschland ein Elfmeterschießen bei einer WM verloren hat. Eine Runde weiter ist dagegen Brasilien. Die Südamerikaner haben ihr 16. Finale durch ein spätes Tor mit 2:1 gegen Japan gewonnen.
1: In einer Jugendhilfeeinrichtung im niedersächsischen Stade sind 6 Menschen durch Schüsse ums Leben gekommen. Es handelt sich um Mitarbeitende der Einrichtung und des Jugendamts. Die Polizei nahm den mutmaßlichen Angreifer fest. Thies Jagels aus Stade zu den Hintergründen.
3: Bei diesem Mann soll es sich um einen Vater einer 3 Monat alten Tochter handeln, zu der es eben einen Sorgerechtsstreit bzw. Eine Klärung gab mit dem Jugendamt und dieser Mutter-Kind-Einrichtung, wo die Mutter des Kindes mit dem 3 Monate alten Baby untergebracht war. Und heute sollte es einen Termin geben, wo man eben über das Sorgerecht und das weitere Vorgehen sprechen wollte. Hintergrund ist da wohl, dass der Mann als gewaltbereit wohl auch galt, aber offenbar ging man nicht davon aus, dass er eine Waffe zieht.
1: In Venezuela steigt die Zahl der Toten nach den Erdbeben weiter. Die Behörden sprechen inzwischen von mehr als 1.700 Todesopfern. Vermutlich gibt es noch viele weitere, denn mehrere 10.000 Menschen werden noch vermisst. Laut Experten sinken die Chancen rapide, noch Überlebende aus den Trümmern zu retten. Vor der Einführung der neuen Grundsicherung hat Bundesarbeitsministerin Baas ein konsequentes Vorgehen gegen den Missbrauch staatlicher Leistungen angekündigt. Wer Hilfe brauche, solle sie bekommen, sagte Baas der neuen Osnabrücker Zeitung. Aber, so die Ministerin wörtlich, wer arbeiten kann, muss sich um Arbeit bemühen. Die Reform ersetzt am 1. Juli das bisherige Bürgergeld. Künftig gelten unter anderem strengere Mitwirkungspflichten und härtere Kürzungen. Die Bundesregierung will damit mehr Menschen in Arbeit bringen. Das waren die Nachrichten. Das Wetter in Deutschland. Tagsüber zeitweise heiter, zum Teil Schauer und Gewitter, teils Unwettergefahr. Höchstwerte 21 Grad auf Sylt bis 32 Grad am Oberrhein. Am Mittwoch gebietsweise kräftige Schauer und Gewitter im Westen und an der Nordsee länger trocken. 20 bis 29 Grad. Es ist 4:03 Uhr.
4: Hier ist der Verkehrsservice in der ARD-Hitnacht. Die Fahrbahn muss ausgebessert werden. Deshalb ist die Autobahn 2 Hannover Richtung Berlin zum einen zwischen Irxleben und Kreuz Magdeburg gesperrt und im weiteren Verlauf zwischen Thesen und Brandenburg. Die A4 Dresden Richtung Görlitz bleibt zwischen Niederseifersdorf und Kodersdorf wegen Arbeiten im Tunnel Königshainer Berge bis um 5 gesperrt. Gesperrt auch die A14 Magdeburg Richtung Schwerin zwischen dem Kreuz Magdeburg und Dahlen-Warsleben. Die Autobahn 20 Kreuz Uckermark Richtung Lübeck ist zwischen Dummersdorf und dem Kreuz Rostock wegen Bauarbeiten gesperrt. Und Tunnelwartungsarbeiten sind der Grund, dass die A71 Suhl Richtung Erfurt noch bis um 6 zwischen dem Dreieck Suhl und Zellamelis gesperrt bleibt. Das war's. Gute Fahrt.
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4: Mit Frank Beken einen schönen guten Morgen.

0: Oh ja, da wären Erinnerungen wach. Und ich weiß nicht, ob um 4:12 Mama und Papa schon wach sind. Ist, glaube ich, immer wieder Zeit für eine kleine Entschuldigung. Space war das hier, gehört mit Magic Fly in der ARD-Hitnacht. Ja, warum ich Ihnen das erzähle? Ja, da wären Erinnerungen wach. Klein Frankie hat damals ja Radio gespielt in seinem Kinderzimmer. 2 Kassettenrekorder, ein Kassettenrekorder natürlich gepaart mit der Musik, möglichst in voller Länge, ohne dass jemand mal dazwischen gequatscht hat. Bin ja mit dem Norddeutschen Rundfunk groß geworden, also mit Größen wie Günther Fink, Carlo von Tiedemann, Uli Harreis. Ja, und viele haben da immer reingequatscht, aber ich brauchte natürlich zum Radiospielen, also so wie sich das im Radio anhören sollte, einen Song, wo nicht reingesprochen wird. Und zwischendrin, wo die Moderatoren dann gesprochen haben, da gab es dann so eine Unterleger, nannte man das. Das war dann so ein Song wie Magic Fly von Space. Und den musste ich natürlich haben, weil das sollte sich am Ende die ganze komplette Aufnahme so anhören wie im echten Radio. Also musste ich beim NDR immer anrufen und fragen, na, was habt ihr da gerade gespielt um 18.27 Uhr? Da hat doch der Güffi da drauf gesprochen. Ja, und jetzt bin ich hier gelandet, im echten Radio.
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0: Ach ja, so hat jeder Song seine ganz eigene Geschichte. Bei ihm hier wahrscheinlich auch. Hier ist Udo Lindenberg. Ja, ich liebe dich überhaupt nicht mehr. Gleich haben wir es 14 Minuten nach 4. Guten Morgen.

Sir Cliff Richard hat gesungen. Remember Me in der ARD-Hitnacht um 4.23 Uhr. In der Schule, an der Tanke, auf Arbeit, in den Öffis. Ich bin mir ziemlich sicher, überall wird heute über das Fußball-WM-Aus von Deutschland gesprochen werden. Tja, nach einem 3:4 im Elfmeterschießen sind wir tatsächlich gegen Paraguay ausgeschieden. Woran lag's? Harald hat mir gemailt, er hört uns über Bayern 1. Grüße in den Süden, woran hat's gelegen? Kurz und bündig, schreibt er, weil die anderen besser waren.

0: Mittlerweile ein Kulthit geworden, Slade und My Oh My. Genau, 16:30 haben wir es. Schönen guten Morgen. Hier ist der Verkehrsservice in der ARD-Hitnacht. Die Autobahn 2 Hannover Richtung Berlin ist an zwei Stellen gesperrt. Zum einen zwischen Uexleben und dem Kreuz Magdeburg und zum anderen zwischen Thesen und Brandenburg. Grund sind Fahrbahnschäden. Die A4 Dresden Richtung Görlitz ist zwischen Niederseifersdorf und Kodersdorf wegen Arbeiten im Tunnel Königshainer Berge gesperrt. Noch gut eine halbe Stunde. Die A14 Magdeburg Richtung Schwerin ist zwischen dem Kreuz Magdeburg und Dahlen-Warsleben weiterhin gesperrt. Grund: Fahrbahnschäden. Bauarbeiten sind der Grund, dass die A20 Kreuz Uckermark Richtung Lübeck zwischen Dummersdorf und dem Kreuz Rostock dicht ist. Dann haben wir Tunnelwartungsarbeiten. Die A71 Suhl Richtung Erfurt daher gesperrt zwischen dem Dreieck Suhl und Zellamelis. Und es klemmt momentan auf der A8 Stuttgart nach München hin zwischen Ulm West und Ulm Ost. Da haben wir derzeit 3 Kilometer Stau. Dennoch allen unterwegs eine gute Fahrt.
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0: Aus Thüringen, aus Erfurt, mit Ihrem Mann im Ohr. Ich bin Frank Beken und grüße Sie.

Ich denke mal, er wird sich nicht aufregen. Eros Ramazzotti, Italien ja nicht mit dabei bei der Fußball-Weltmeisterschaft. 9:05. Die ARD-Hitnacht. Wenn Sie gerade wach werden und sich vielleicht wundern, dass Ihr Liebster oder Ihre Liebste ein bisschen länger aufgeblieben ist und kein Lächeln im Gesicht hat, dann kann es vielleicht daran liegen, dass Deutschland nicht mehr mit dabei ist. Deutschland raus bei der Fußball-Weltmeisterschaft. 3:4 hieß es am Ende im Elfmeterschießen gegen Paraguay. Carola hat, glaube ich, irgendwie nach einer Zeit genug gehabt. Sie schreibt, guten Morgen, lieber Mann im Ohr. Ich teile den WM-Hype überhaupt nicht. Hab mich eine halbe Stunde nach Anpfiff des Spiels aufs Ohr gelegt. Das Rumgeeire, schreibt sie, vorm Strafraum der Mannschaft aus Paraguay, war nicht zum Anschauen. 60% Ballbesitz und kein Abschluss. War mir klar, dass das nichts werden kann. Ja, und dann musste sie sich mal die Füße vertreten. Sie wissen, WC, Waldcafé, kleine Pause. Und dann hat sie natürlich das Ergebnis mitgekriegt und schreibt dann weiter: Deutschland wird circa alle 20 Jahre Weltmeister, hat einer bei Ihnen in der Sendung geschrieben. Ja, da haben wir also noch etwas Zeit. Bis zum nächsten Mal.

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Das waren Dick Brave and the Backbeats. Und das war für einige von Ihnen die ARD-Hitnacht. Ihr Frühteam steht nämlich in den Startlöchern, wird nach den 5 Uhr Nachrichten übernehmen, Sie durch den Dienstagmorgen begleiten. Ich bin Frank Beken, Ihr Mann im Ohr, wünsche dabei viel Freude und passen Sie auf, wenn Sie heute einen Friseurtermin haben sollten. Ja, bei unserer nächsten Künstlerin ist da nämlich damals einiges schiefgelaufen, wobei ja, sie würde heute darüber hinwegschmunzeln. Schließlich wurden ihre Haare unter anderem zu ihrem Markenzeichen. Vorher jedoch musste sie sich unfreiwillig von ihrer Haarpracht verabschieden. Nach einer Blondierung wurden ihre Haare so stark beschädigt, dass sie später meist Perücken getragen hat. Genau daraus entstand ihre legendäre Löwenmähne, ein Look, den bis heute jeder sofort erkennt. Den von Tina Turner.

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1: Um 5 Uhr mit Juliette Groß. Deutschland ist bei der Fußball-Weltmeisterschaft ausgeschieden. Das deutsche Team verlor sein 16. Finale gegen Paraguay mit 3:4 im Elfmeterschießen. Aus dem ARD-WM-Team Henrik Lückhoff.
2: Im Elfmeterschießen vergaben 3 deutsche Spieler vom Punkt. Havertz, Woltemade und Tah. In den 120 Minuten davor tat sich das deutsche Team gegen Außenseiter Paraguay schwer und ging zunächst in Rückstand. Kai Havertz besorgte den Ausgleich. In der Verlängerung nahm der Schiedsrichter einen deutschen Treffer zurück. Eine umstrittene Entscheidung. Bundestrainer Julian Nagelsmann schloss nach Spielende einen Rücktritt aus. DFB-Sportdirektor Rudi Völler stärkte ihm den Rücken. Eine Runde weiter ist Brasilien. Nach einem späten 2:1 gegen Japan.
1: In einer Jugendhilfeeinrichtung in Stade sind 5 Menschen erschossen worden. Ein weiteres Opfer starb kurz danach im Krankenhaus. Der mutmaßliche Täter, ein 45-Jähriger, wurde festgenommen. Als Motiv vermuten die Ermittler einen Streit ums Sorgerecht. Aus der Nachrichtenredaktion Pascal Küpper.
3: In der Einrichtung werden junge Mütter und ihre Kinder betreut. Alle 6 Getöteten waren Mitarbeitende der Jugendhilfe und des Jugendamtes. Das hat die Polizei auf einer Pressekonferenz bekannt gegeben. Der Tatverdächtige hatte in Stade einen Termin, bei dem es ums Sorgerecht für die 3 Monate alte Tochter ging. Nach den tödlichen Schüssen flüchtete der Mann als Beifahrer in einem Auto. Den Fluchtwagen fuhr eine mutmaßliche Komplizin. Die Polizei konnte das Auto mit Schüssen in die Reifen stoppen und beide festnehmen.
1: Die Polizei hat ein Hinweisportal eingerichtet. Alle Informationen dazu auf ndr.de. Bei einer heftigen Explosion in Monaco soll laut Medienberichten einer der reichsten Unternehmer der Ukraine verletzt worden sein. Auch 2 weitere Menschen wurden verletzt. Laut unbestätigten Berichten handelte es sich dabei um seine Frau und seinen Sohn. Die Explosion ereignete sich am Eingang eines Wohngebäudes. Kurz vor dem Vorfall soll eine Person beobachtet worden sein, die einen Rucksack abstellte und floh. Die verdächtige Person ist auf der Flucht. Außenminister Wadephul ist heute zu Gast in Paraguay. Dort nimmt er an einem Gipfel der Mercosur-Staaten teil. In der Hauptstadt Asunción kommen die Präsidenten von Brasilien, Argentinien, Uruguay und Paraguay zu einer Arbeitssitzung zusammen. Für Wadephul ist es der Auftakt einer mehrtägigen Südamerika-Reise. Von Paraguay wird er weiter nach Argentinien und Brasilien reisen. Zu Beginn seiner Reise besuchte Wadephul gestern Washington. Das waren die Nachrichten. Das Wetter in Deutschland. Tagsüber zeitweise heiter, zum Teil Schauer und Gewitter, teils Unwettergefahr. Höchstwerte 21 Grad auf Sylt bis 32 Grad am Oberrhein. Am Mittwoch gebietsweise kräftige Schauer und Gewitter, im Westen und an der Nordsee länger trocken. Es ist gleich 5.03 Uhr.
4: Hier ist der Verkehrsservice in der ARD-Hitnacht. Die Autobahn 2 ist an 2 Stellen gesperrt. Grund, weil da die Fahrbahn neu gemacht werden muss nach der ganzen Hitze. Hannover Richtung Berlin, das ist die Fahrtrichtung der A2. Zum einen zwischen Irxleben und Kreuz Magdeburg und dann im weiteren Verlauf zwischen Thesen und Brandenburg. Die A4 Dresden Richtung Görlitz ist zwischen Niederseifersdorf und Kodersdorf wegen Arbeiten im Tunnel Königshainer Berge gesperrt. Dann rüber auf die A8 Stuttgart Richtung München. Zwischen Ulm-West und Ulm-Ost haben wir derzeit 3 Kilometer Stau. Planen Sie gute 25 Minuten mehr Zeit ein. Die A14 Magdeburg Richtung Schwerin ist zwischen dem Kreuz Magdeburg und Dahlen-Warsleben wegen Fahrbahnschäden gesperrt. Gesperrt wegen Bauarbeiten die A20 Kreuz Uckermark Richtung Lübeck zwischen Dummersdorf und dem Kreuz Rostock. Und die A71 Suhl Richtung Erfurt ist zwischen dem Dreieck Suhl und Zellamelis wegen Tunnelwartungsarbeiten noch eine gute Stunde gesperrt, also bis um 6. Das war's. Überall, wo es geht, kommen Sie gut und sicher weiter.
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4: Aus Thüringen, aus Erfurt, mit Frank Beken. Ich bin Ihr Mann im Ohr. Guten Morgen. Nein, nein.

0: ist ein einziger großer Hit geblieben. Rupert Holmes, Escape, der Pina Colada Song hier in der ARD Hitnacht um gleich 5:11. Einen schönen guten Morgen. Vielleicht nicht gleich mit einem Pina Colada den Tag beginnen, aber vielleicht mit dem einen oder anderen Kaffee. Manche werden vielleicht auch 2, 3 brauchen. Ist eine kurze Nacht für den einen oder anderen garantiert geworden, denn das Spiel zwischen Deutschland und Paraguay ging in die Verlängerung und dann gab's auch am Ende noch das Elfmeterschießen. Und dann, danach, sind wir rausgeflogen nach einem 3:4. Sie haben es also nicht geträumt. Es ist wirklich wahr geworden, auch wenn Nena jetzt singt, nur geträumt.
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0: Ach ja,

was Entspanntes von Whitney Houston, The Greatest Love of All. Ja, Entspannung jetzt auch in Sachsen-Anhalt. Ich kann Ihnen nämlich die Entwarnung geben. Es gab ja eine Gefahreninformation. Die Polizei war im Einsatz in Stassfurt im Ortsteil Löderburg-Rotenförde. Der Einsatz ist beendet. Da ist also wieder alles in Ordnung. Wollen wir hoffen, dass das auch so bleibt. 5.22 Uhr haben wir es, 8 Minuten vor 5:30. Einen schönen guten Morgen. 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

0: Das waren die Bee Gees und Ordinary Lives. 5:30 Uhr, genau halb sechs. Hier ist der Verkehrsservice in der ARD-Hitnacht. Folgende Probleme haben wir. Die A2 Hannover Richtung Berlin ist zweimal gesperrt. Grund sind Straßenschäden. Zum einen zwischen Irxleben und dem Kreuz Magdeburg und im weiteren Verlauf zwischen Thesen und Brandenburg. A2 Berlin Richtung Hannover zwischen Thesen und Burg Oss. Da stockt es, denn da hat's gerade gekracht. Ein Unfall ist der Grund. Dann in die Gegenrichtung A2 nach Hannover hin zwischen Irxleben und Bornstedt stockt es auf 3 Kilometer Länge, Grund eine Baustelle. Ins Saarland, die A8 Saarlouis Richtung Luxemburg ist zwischen Rehlingen und Merzig momentan gesperrt, Grund ein Unfall. Rüber auf die A8 Stuttgart Richtung München, da klemmt es zwischen Ulm West und Ulm Ost, wir haben 3 Kilometer Stau. Die A14 Magdeburg Richtung Schwerin ist zwischen Kreuz Magdeburg und Dahlen-Warsleben wegen Fahrbahnschäden gesperrt. Gesperrt wegen Bauarbeiten die A20 Kreuz Uckermark Richtung Lübeck zwischen Dummersdorf und dem Kreuz Rostock. Und die A71 Suhl Richtung Erfurt ist zwischen dem Dreieck Suhl und Zellermeles wegen Tunnelwartungsarbeiten bis um 6 gesperrt. Also noch eine gute halbe Stunde. So lang bin auch ich noch hier für Sie. Ihr Mann im Ohr, Frank Beeken. Gute Fahrt und einen schönen Morgen wünsche ich.
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Ihr großer Hit Sometimes von Erasure in der ARD-Hitnacht. 8:08, einen schönen guten Morgen wünsche ich. Bin mir ziemlich sicher, überall wird heute über den Fußball geredet werden. Das Aus bei der Fußball-WM in Boston. 3:4 im Elfmeterschießen sind wir von Paraguay rausgeschossen worden aus dem Wettbewerb. Ja, und nicht nur Sie werden wahrscheinlich das ein oder andere zu hören kriegen. Auch in den Zeitungen international wird geschrieben, in Paraguay schreibt La Nación, eine heroische paraguayische Mannschaft voller Mut und mit unbändigem Kampfgeist. In Spanien schreibt Marca, von Deutschland ist nichts mehr übrig, nicht einmal im Elfmeterschießen. Der Schweizer Blick schreibt aus, aus, aus, aus, die WM ist aus, zumindest für den Champion von 2014. Ja, woran hat's gelegen? Das auch Thema gewesen in vielen Mails von Ihnen. Und Benny schreibt abschließend aus Hannover etwas Versöhnliches, wie ich finde. Erstmal danke an die deutsche Mannschaft für ihren Einsatz. Sportlich wäre vielleicht mehr drin gewesen. Viel wichtiger ist aber, schreibt Benny weiter, dass wir uns als Land wieder auf die wirklich wichtigen Themen konzentrieren. Unabhängig von politischen Ansichten können wir nur gemeinsam etwas bewegen. Sehe ich genauso, sowohl in der Politik und im Sport.

Es war Celine Dion mit My Heart Will Go On. Bis heute einer der erfolgreichsten Songs aller Zeiten und er wäre fast nie aufgenommen worden. Als Celine Dion nämlich das Lied zum ersten Mal hörte, war sie alles andere als begeistert, wollte ihn überhaupt nicht singen. Wie wir heute wissen, sie ließ sich umstimmen, zum Glück, denn aus dem Titelsong des Films Titanic, dem viele damals keinen großen Erfolg zutrauten, wurde ein Mega-Hit, ein Kultsong mittlerweile. Was sagt uns das? Manchmal reicht eben ein einziges Ja, um einen Welthit entstehen zu lassen. In diesem Sinne, ich bin Frank Beken, Ihr Mann im Ohr. Ich wünsche Ihnen, dass Sie heute genau so ein Ja sagen und damit erfolgreich sein werden. Das war die ARD-Hitnacht. Gleich ab 6 Uhr geht's weiter mit Ihren Wachmachern durch den Dienstagmorgen. Kurzer Uhrenvergleich. In 9 Minuten ist es soweit. Dann ist es 6 Uhr.

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3: Heute mit Barbara Wurz. Ich wünsche Ihnen einen guten Morgen. Ab und zu bekomme ich auch kritische Rückmeldungen zu meiner Arbeit und meinen Beiträgen hier im Radio und höre immer wieder auch den Satz, Gott ist eine Erfindung. Soll heißen, einen Gott gibt es gar nicht und die Vorstellung von ihm ist einfach nur menschengemacht. Und ich solle das endlich ernst nehmen, dass es besser wäre, wenn wir alle die Vorstellung von Gott endlich aufgeben würden. Ich nehme das ernst und verstehe gut, dass Menschen heute so denken, aber je länger ich darüber nachdenke, dass Gott eine Erfindung sei, desto mehr Fragen wirft dieser Satz für mich auf. Denn erst einmal stammen ja alle Erfindungen aus einem menschlichen Gehirn und sind erstmal nur ein Gedanke gewesen. Irgendjemand hat mal das Rad erfunden, jemand hat die Brille erfunden, das Telefon, das Internet. Aber wenn ich sage, das Rad ist eine Erfindung des Menschen, dann meine ich doch nicht, dass es das Rad deshalb nicht gibt. Eine Erfindung ist zunächst einmal die menschliche Antwort auf das, was wir entdecken oder verstanden haben. Menschen wollten sich zum Beispiel schon immer leichter fortbewegen können. Und so ist die Idee entstanden und haben sie das Rad erfunden. Vielleicht gilt dieses Prinzip ja auch bei Gott. Menschen versuchen schon immer, ihre Erfahrungen mit dem Leben in Worte zu fassen, um besser klarzukommen mit den Erfahrungen von Schönheit und Staunen, von Schuld und Vergebung, Trauer, Angst, Trost, von Hoffnung gegen alle Hoffnung. Und sie haben dafür Bilder und Geschichten gefunden, naja, man könnte auch sagen erfunden. Gebete, Lieder, Rituale und eben auch eine bestimmte menschliche Vorstellung von Gott. Wie sollte das auch anders sein? Wir Menschen können doch nur mit menschlichen Worten sprechen und nur mit Bildern, die unser Kopf auch fassen kann und eben auch mit Bildern, die unser Kopf fassen kann von Gott. Ob es ihn tatsächlich gibt, genau wie in meiner Vorstellung oder anders oder eben doch auch gar nicht, darüber kann man natürlich trotzdem streiten. Die einen können an Gott glauben, die anderen nicht. Aber der Satz, Gott ist eine Erfindung, beendet die Diskussion noch lange nicht. Für mich ist das eher der Anfang der Diskussion, denn wenn die Vorstellung von Gott menschengemacht ist, dann stellt sich ja gleich die nächste Frage, warum tun Menschen das seit Jahrtausenden immer wieder? Und welche Wirklichkeit versuchen sie denn damit wirklich zu beschreiben? Barbara Wurz, Stuttgart, Evangelische Kirche.
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4: Um 6 Uhr mit Peter Gramer. Guten Morgen. Die deutsche Fußballnationalelf scheitert in der WM-KO-Runde. Der Tankrabatt läuft aus. Das Wetter, Sonne und Wolken, später einige Schauer und Gewitter, maximal 25 bis 32 Grad. Die deutsche Fußballnationalmannschaft ist bei der WM im 16. Finale ausgeschieden. Gegen Außenseiter Paraguay verlor die DFB-Elf im Elfmeterschießen mit 3:4. Torwart Manuel Neuer sagte nach dem Spiel,
5: ich glaube, wir waren sehr nah dran an dem 2:1. Das Tor wurde uns aberkannt. Das hätte dann am Ende gereicht. Ich war mir sicher, dass wir in den letzten 30 Minuten in der Verlängerung das Spiel gewinnen, für uns entscheiden. Ich glaube einfach, dass du trotzdem noch Torchancen herausspielen musst, gerade wenn du weißt, okay, der hat jetzt nicht gezählt, auch wenn es ein bisschen fraglich ist. Die Durchschlagskraft hat gefehlt, der Punch hat gefehlt und am Ende auch die klaren Torchancen.
4: Zuvor hat Brasilien das Achtelfinale erreicht, nach einem 2:1-Sieg gegen Japan. Gerade ist auch Marokko ins Achtelfinale eingezogen, nach einem 3:2 im Elfmeterschießen gegen die Niederlande. Außenminister Wadefuhl hat nach einem Treffen mit seinem US-Kollegen Rubio die gemeinsame Haltung zur Ukraine betont. In Washington sagte der CDU-Politiker, die USA seien weiter beteiligt. Den Großteil der Militärhilfe leisteten inzwischen aber Europa und Kanada. Vor dem NATO-Gipfel in der Türkei in gut einer Woche gehe es vor allem darum, die Unterstützung der Ukraine langfristig abzusichern. Der Tankrabatt läuft heute nach 2 Monaten aus. Ab morgen gilt an deutschen Tankstellen für Benzin und Diesel wieder der reguläre Steuersatz. Dadurch könnten die Preise an den Zapfsäulen wieder deutlich steigen. Laut Tankstellenverband wird die Preiserhöhung voraussichtlich ab morgen 12 Uhr mittags zu spüren sein. Nach den tödlichen Schüssen im niedersächsischen Stade gehen die Ermittler nach eigenen Angaben von einem Sorgerechtsstreit als Motiv aus. 6 Menschen waren dort in einer Jugendhilfeeinrichtung getötet worden. Ein 45-Jähriger wurde festgenommen. Ernteprodukte aus Baden-Württemberg sind weitgehend unbelastet von gentechnisch veränderten Bestandteilen. Das hat eine stichprobenartige Überprüfung ergeben, wie das Agrarministerium mitteilte. Aus unserer Redaktion Landespolitik berichtet Knut Bauer.
6: Nur in einer von 81 Proben seien Spuren von gentechnisch veränderten Organismen nachgewiesen worden. In Deutschland gibt es laut Landwirtschaftsministerium nach wie vor keine Zulassung für den Anbau gentechnisch veränderter Organismen. Allerdings sei deren Anbau außerhalb Europas weit verbreitet. Durch den weltweiten Handel mit Saatgut und Ernteprodukten könne nicht ausgeschlossen werden, dass es auch in heimischen Ernteprodukten gentechnisch veränderte Organismen gebe. Der positive Befund sei in Leinsaat festgestellt worden, das als Zutat in Backwaren und Müslis verwendet wird. Die Ernte wurde sichergestellt und vernichtet.
4: 6.03 Uhr.
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7: Guten Morgen. Es gibt nur eine Meldung aktuell. Die kommt von der A8 Stuttgart Richtung München zwischen Merklingen und Ulm Ost. 3 Kilometer Stau. Das dauert für Sie ungefähr 30 Minuten dort. Alle Verkehrsinfos gibt's für Sie auch jederzeit auf swr4.de.
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7: Wir schauen auf die aktuellen Werte. Wir haben 16 Grad und Wolken in Pfullendorf, 18 Grad und Sonne in St. Goarshausen, 20 Grad und Sonne in Kandel und 20 Grad und leichte Bewölkung bei Ihnen in Heilbronn. Sonne und Wolken gibt's ab dem späten Nachmittag heute auch einige Schauer und Gewitter. Es weht schwacher nördlicher Wind, der ab dem Abend dreht und in Gewitternähe gibt es auch starke Böen. Die Höchstwerte an diesem Dienstag 25 Grad im Schwarzwald und bis 32 Grad im Rhein-Main-Gebiet.
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7: Guten Morgen, ja, wir starten hiermit in diesem Dienstag.
8: Kanale läuft an und schießt ins Tor! Es ist das Aus! Deutschland ist aus!
7: Ja, das Elfmeterschießen gegen Paraguay hat uns quasi den Todesstoß versetzt. Und das war's mit der WM für Deutschland. Haben Sie das Spiel gesehen zu später Stunde? Dann reden Sie es sich doch gern von der Seele heute früh. Erzählen Sie es mir. Ich bin für Sie da.
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Einen schönen Dienstag wünschen wir Ihnen mit einem 80er-Hit von Status Quo hier in SWR 4. Ach, ist das herrlich um die Uhrzeit, oder? Frische Luft im Südwesten. Also machen Sie gerne mal die Fenster auf und öffnen Sie quer. Also so gegenüberliegende Türen und Fenster gleichzeitig öffnen. Dann zieht die warme Luft von innen nach außen und Frische kommt rein. Und das ist doch perfekt für den Start in den Tag. Ist aber top vorbereitet für diesen Dienstag. Dazu der schönste Musikmix hier in SWR 4.

0: 6.14 Uhr ist es. Guten Morgen. Schönen Dienstag mit SWR 4. Wir lassen uns mal kurz ein bisschen quieken hier.
1: Ja, wie geil. Dankeschön. Da freue ich mich aber.
0: Ach, so eine schöne Freude. Von Jutta aus Raubach im Landkreis Neuwied. Und jetzt sind Sie dran.
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1: Klasse, vielen Dank.

Kommen Sie entspannt rein in diesen Dienstag. 6.22 Uhr ist es gleich hier in der SWR 4. Der letzte Dienstag im Juni, denn morgen ist Juli und dann ändern sich ein paar Sachen. Also die Renten steigen zum Beispiel um über 4% und morgen endet der Tankrabatt. Sprit wird also voraussichtlich wieder ein bisschen teurer. Also tanken Sie heute nochmal voll und hören dazu SWR 4 im Autoradio. Da macht doch alles Spaß hier. Schönen Dienstag zusammen. Guten Morgen für Sie.

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7: Es ist 6.30 Uhr.
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9: Mit Monika Götz, guten Morgen. In Ulm ist gestern Theaterintendant Kai Metzger verabschiedet worden. Wegen der Trockenheit muss auch auf der Landesgartenschau viel mehr gegossen werden. Ergiebiger Regen für alle ist aber nicht in Sicht. Heute kann es zwar lokal Gewitter geben, Temperaturen bis 29 Grad. Der Intendant des Theaters Ulm, Kai Metzger, ist gestern offiziell in den Ruhestand verabschiedet worden. Er habe das Dreispatenhaus erfolgreich und krisenfest auch durch die Corona-Zeit geführt, lobte der Ulmer Oberbürgermeister Martin Ansbacher. Für den 66-jährigen Theatermann geht eine lange Karriere zu Ende, wie er selbst erzählt.
10: Ich sehe das alles mit großer Gelassenheit und bin sehr entspannt. Ich habe mich gefreut, dass so viel Anerkennung zum Ausdruck kam. Aber ich bin jetzt nicht hier schon mit weinendem Auge hingegangen. Ich habe auch noch ein paar Tage zu tun im Theater. Ach, ich bin stolz, dass das Theater in der Stadtgesellschaft so ein tolles Standing hat. Man spürt im Umgang mit dem Publikum, das Publikum steht zu dem Theater, geht gerne in das Theater. Und das ist eigentlich das, was wirklich stolz macht.
9: Die letzte Operninszenierung von Kai Metzger wird am Sonntag noch einmal aufgeführt. Die Meistersinger von Nürnberg von Richard Wagner. Nach 5 Tagen ist das Laubheimer Kinder- und Heimatfest zu Ende gegangen. Ralf Aubele, der Vorsitzende des Heimatfestvereins, spricht von einem heißen und gelungenen Fest mit langen Nächten. Das Geschehen habe sich wegen der Temperaturen in die Abend- und Nachtstunden verlagert. Laut Polizei war es ein friedliches Fest, lediglich einzelne Störer hätten Platzverweise erhalten. Ein Unbekannter ist zwischen Sonntagnachmittag und Montagmorgen in das Landratsamt des Ostalbkreises in Aalen eingebrochen. Das hat die Polizei mitgeteilt. Der Einbrecher hebelte gewaltsam einen Tresor auf und stahl mehrere tausend Euro. Die Polizei bittet um Hinweise. Ein ergiebiger Regen ist bisher größtenteils ausgeblieben, auch in Ellwangen bei der Landesgartenschau. Gegen die Trockenheit hilft nur Wässern. Mehr als geplant, sagt Stefan Powolny, Geschäftsführer der Landesgartenschau Ellwangen.
11: Wir gießen, was das Zeug hält, dagegen an, damit es auch grün bleibt. Am Tag haben wir momentan bei ganz heißen Tagen etwa 200 Kubik und das ist so ein Verbrauch schon von einer fünfköpfigen Familie im Jahr. Wir haben ausreichend Wasser hier und wir machen damit möglich, dass es grün bleibt. Wir haben Bewässerungsgänge mit drin und auch das kalkuliert mit einer gewissen Anzahl. Aber tatsächlich brauchen wir halt deutlich, deutlich mehr. Das wirkt sich natürlich aus, auch wirtschaftlich. Aber uns ist wichtig, dass wenn der Besucher kommt, dass der eine Gartenschau erlebt, die blüht, die saftig ist, die schön ist. Und ich glaube, das ist schon unsere Aufgabe.
9: Die Landesgartenschau in Ellwangen dauert noch bis zum 4. Oktober.
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9: Und auch heute ist es zunächst oft sonnig mit einigen Wolkenfeldern, aktuell 18 Grad in Ellwangen und 17 in Ulm. Am Nachmittag und Abend können sich einzelne Schauer und Gewitter bilden, örtlich auch mit Starkregen und Hagel.
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12: Vorsicht bitte auf der A648 Eschborn Richtung Frankfurt zwischen Eschborner Dreieck und Westkreuz Frankfurt. Eine ungesicherte Unfallstelle auf der rechten Spur und auf dem Standstreifen. Vorsicht auf der B14 Stuttgart-Backnang zwischen Waiblingen Nord Korb und Schweigheim. Das sind in beiden Richtungen Schafe auf der Fahrbahn. A8 Stuttgart Richtung München zwischen Märklingen und Ulm Ost. 3 Kilometer Stau, 25 Minuten plus für Sie. Und A8 Karlsruhe Richtung Stuttgart. Zwischen der Raststätte Sindelfingerwald Süd und dem Kreuz Stuttgart hat es einen LKW-Unfall gegeben. Deswegen 1 Kilometer Stau aktuell. 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
8: Chrissy Weiß.
12: Guten Morgen, ich möchte Sie nicht runterziehen, so kurz nach dem Aufwachen, aber Deutschland ist ausgeschieden bei der WM gegen Paraguay. Und mancher Fan denkt sich heute früh, oh, und deswegen bin ich so lange aufgeblieben. So auch Heidi aus dem Westerwald.

Schönen Dienstag für Sie mit einem 80er-Hit von Hubert K. Sternenhimmel in SWR 4. Und nach der Party zum Aufwachen gibt's was Ruhigeres jetzt. Ein 70er-Classic von CCR. Im schönsten Musikmix in SWR 4. So richtig ruhig ist

0: Guten Morgen in SWR 4, 6.43 Uhr. Es ist also gleich 7:15 Uhr und wir sagen Tschüss heute früh zu unserer Nationalmannschaft bei der WM. Okay. Aber wir sagen auch Tschüss zum Juni. Wir haben den letzten Junitag am Wickel und SWR 4 Wetterexperte Stefan Bender schaut sich den nochmal genauer an, von hinten sozusagen. Wie war er denn so insgesamt?
1: Ja, es war ein Rekord-Juni. Der hatte den Fußballern ein bisschen was voraus. Guckt ja mal an, in Rheinland-Pfalz 20,3 Grad der Mittelwert, wenn man alles in einen Topf steckt. Das heißt, es war der heißeste Juni, den Rheinland-Pfalz jemals erlebt hat. Wow. Bei Baden-Württemberg 20,5 war im Mittel noch ein bisschen wärmer, aber es war der zweitheißeste, der 2003er Juni war noch ein bisschen heißer. Also Rekorde ohne Ende. Ich will sie gar nicht aufzählen, sonst brauchen wir eine halbe Stunde.
0: Ja.
1: Das ist unglaublich heiß gewesen.
0: Puh, und was bietet der letzte Junitag noch?
1: Also kalt wird da auch nicht unbedingt. Heute Nachmittag in den Höhenlagen, in der Eifel, im Westerwald, auch im Hochschwarzwald 25 Grad und in den Tälern im Rhein-Main-Gebiet, generell am Oberrhein bis in die Ortenau runter 32 Grad. Es ist ein schöner, also zwei Drittel des Tages sind ganz schön und friedlich, Sonne, Wolken gemischt und dann so spät nachmittags und abends kommen einige zum Teil heftige Hitzegewitter dazu.
0: Okay, dann kracht's nochmal. Und wie sieht es dann morgen aus?
1: Morgen anfangs diese Restwolken der Gewitter in Oberschwaben, die ziehen dann ab und auch im Allgäu und dann wird es ganz nett. Also Sonne, Wolken gemischt, 22 bis 28 Grad, man nennt es moderate Sommertemperaturen.
0: Ich finde auch ganz nett in dem Fall, das ist durchaus ein Kompliment für den 1. Juli, der sich dann morgen anschleicht.
1: Genau.
0: Schön. Also dann starten wir jetzt erstmal in den 30. Juni mit einem 70er Classic. La Bionda. One for you, one for me. Können wir mitzählen hier und starten beschwingt in diesen Tag mit der Sonne, die schon durchs Küchenfenster reinkommt um 7:15 Uhr.

0: 6.50 Uhr ist es. 10 vor 7 in SWR 4.
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1: Heute mit Barbara Wurz. Ich wünsche Ihnen einen guten Morgen. Ab und zu bekomme ich auch kritische Rückmeldungen zu meiner Arbeit und meinen Beiträgen hier im Radio und höre immer wieder auch den Satz, Gott ist eine Erfindung. Soll heißen, einen Gott gibt es gar nicht und die Vorstellung von ihm ist einfach nur menschengemacht. Und ich solle das endlich ernst nehmen, dass es besser wäre, wenn wir alle die Vorstellung von Gott endlich aufgeben würden. Ich nehme das ernst und verstehe gut, dass Menschen heute so denken, aber je länger ich darüber nachdenke, dass Gott eine Erfindung sei, desto mehr Fragen wirft dieser Satz für mich auf. Denn erst einmal stammen ja alle Erfindungen aus einem menschlichen Gehirn und sind erstmal nur ein Gedanke gewesen. Irgendjemand hat mal das Rad erfunden, jemand hat die Brille erfunden, das Telefon, das Internet. Aber wenn ich sage, das Rad ist eine Erfindung des Menschen, dann meine ich doch nicht, dass es das Rad deshalb nicht gibt. Eine Erfindung ist zunächst einmal die menschliche Antwort auf das, was wir entdecken oder verstanden haben. Menschen wollten sich zum Beispiel schon immer leichter fortbewegen können. Und so ist die Idee entstanden und haben sie das Rad erfunden. Vielleicht gilt dieses Prinzip ja auch bei Gott. Menschen versuchen schon immer, ihre Erfahrungen mit dem Leben in Worte zu fassen, um besser klarzukommen mit den Erfahrungen von Schönheit und Staunen, von Schuld und Vergebung, Trauer, Angst, Trost, von Hoffnung gegen alle Hoffnung. Und sie haben dafür Bilder und Geschichten gefunden. Naja, man könnte auch sagen, erfunden. Gebete, Lieder, Rituale und eben auch eine bestimmte menschliche Vorstellung von Gott. Wie sollte das auch anders sein? Wir Menschen können doch nur mit menschlichen Worten sprechen und nur mit Bildern, die unser Kopf auch fassen kann und eben auch mit Bildern, die unser Kopf fassen kann von Gott. Ob es ihn tatsächlich gibt, genau wie in meiner Vorstellung oder anders oder eben doch auch gar nicht, darüber kann man natürlich trotzdem streiten. Die einen können an Gott glauben, die anderen nicht. Aber der Satz, Gott ist eine Erfindung, beendet die Diskussion noch lange nicht. Für mich ist das eher der Anfang der Diskussion, denn wenn die Vorstellung von Gott menschengemacht ist, dann stellt sich ja gleich die nächste Frage, warum tun Menschen das seit Jahrtausenden immer wieder? Und welche Wirklichkeit versuchen sie denn damit wirklich zu beschreiben? Barbara Wurz, Stuttgart, Evangelische Kirche.
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2: Um 7 Uhr mit Peter Gramer. Guten Morgen. Die deutsche Fußballnationalmannschaft verpasst den Einzug ins WM-Achtelfinale. Im Erdbebengebiet in Venezuela sind auch Helfer aus der Rhein-Neckar-Region im Einsatz. Das Wetter, Sonne und Wolken, später einige Schauer und Gewitter, maximal 25 bis 32 Grad. Deutschland ist bei der Fußball-WM an Paraguay gescheitert. Die DFB-Elf hat im 16. Finale das Elfmeterschießen mit 3:4 verloren. Stürmer Kai Havertz sagte danach enttäuscht.
3: Ja, wenn du das Spiel nicht vorher beendest, so wie wir es dann eigentlich machen wollten, nach dem 1-1 vor allem, fand ich, hatten wir gutes Momentum, viele Chancen, haben sie nicht genutzt. Und dann, glaube ich, weiß jeder, vor allem wenn du dann in Verlängerung gehst, da ist es generell schwer, ein Tor zu machen. Und dann vor dem Elfmeterschießen kann alles passieren. Und ja, jetzt wieder so nach Hause zu gehen, ist nicht einfach. Scheiß Gefühl.
2: Die Niederlande sind ebenfalls ausgeschieden mit 2:3 im Elfmeterschießen gegen Marokko. Brasilien ist dagegen weiter. Das Team besiegte Japan mit 2:1. Kurz vor dem Start der neuen Grundsicherung morgen hat Arbeitsministerin Baas ein konsequentes Vorgehen gegen den Missbrauch von Sozialleistungen angekündigt. Wer arbeiten könne, müsse sich auch um Arbeit bemühen, sagte Baas der neuen Osnabrücker Zeitung. Bei der Reform sind strengere Mitwirkungspflichten und härtere Strafen geplant, etwa damit Menschen schneller wieder in Job kommen. Vertreter aus den USA und dem Iran sollen sich nach Angaben von US-Präsident Trump heute in Katars Hauptstadt Doha treffen. Der Iran habe um ein Treffen gebeten, so Trump. Er machte aber keine weiteren Angaben. Der Iran hatte vorher Berichte über einen möglichen weiteren Verhandlungstermin mit den USA zurückgewiesen. Sechs Tage nach den schweren Erdbeben in Venezuela ist die Zahl der Toten laut Regierung auf mehr als 1.700 gestiegen. Zehntausende Menschen werden noch vermisst. Aus Deutschland unterstützt etwa das Technische Hilfswerk bei den Such- und Rettungsarbeiten. Zwei der Helfer sind vom THW Firnheim. Wolfgang Kessel berichtet.
4: Die Aufgaben der beiden Firnheimer THW-Kräfte. Der eine ist Koordinator der internationalen Hilfseinheiten. Das bedeutet, er sorgt dafür, dass die Einsatzkräfte aus den verschiedenen Ländern vor Ort reibungslos zusammenarbeiten. Der andere kümmert sich um die interne Organisation des deutschen THW-Teams im Katastrophengebiet. Das teilte ein THW-Sprecher auf SWR-Anfrage mit. Die beiden Firnheimer und die weiteren THW-Helfer sind seit Ende vergangener Woche in Venezuela im Einsatz. Wie lange ihr Einsatz dauert, ist unklar. Eventuell, so der Sprecher, bis Ende dieser Woche.
2: Der Tankrabatt läuft heute nach 2 Monaten aus. Ab morgen gilt an deutschen Tankstellen für Benzin und Diesel wieder der reguläre Steuersatz. Dadurch könnten die Preise wieder deutlich steigen, um bis zu 17 Cent je Liter. Laut Tankstellenverband soll die Preiserhöhung wohl ab morgen 12 Uhr zu spüren sein. Die Zeit, es wird 7.03 Uhr.
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5: Vorsicht bitte auf der A5 Frankfurt Richtung Karlsruhe zwischen Heidelberg-Schwetzingen und Waldorf-Wiesloch. Da steht ein defektes Fahrzeug auf der linken Spur. Vorsicht auf der A8 Stuttgart Richtung Karlsruhe zwischen dem Kreuz Stuttgart und Leonberg-Ost. Da liegt ein Plastikteil. A8 Karlsruhe Richtung Stuttgart zwischen Pforzheim West und Pforzheim Ost. 4 Kilometer streckenweise stockender Verkehr. A8 Karlsruhe Richtung Stuttgart zwischen Leonberg West und dem Kreuz Stuttgart. Ein LKW-Unfall. Wir haben 7 Kilometer Stau und stockenden Verkehr und eine 30 Minuten Zeitverlust für Sie. A8 Richtung München zwischen B10 Ulm West und Ulm Ost. 3 Kilometer Stau und 25 Minuten Zeitverlust. Und A81 Singen Richtung Stuttgart zwischen Böblingen-Hulb und Sindelfingen-Ost. 4 Kilometer stockender Verkehr, eine 15 Minuten plus für Sie. 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
5: Wir schauen auf die aktuellen Werte. Wir haben 16 Grad und Wolken in Schweich, 18 Grad und Wolken in Bingen und Pforzheim und 19 Grad und leichte Bewölkung bei Ihnen in Radolfzell. SWR4-Wetterexperte Stefan Bender weiß noch mehr. Guten Morgen.
6: Guten Morgen. Der extrem heiße Juni verabschiedet sich heute, aber die warme Sommerluft bleibt. Rund um den Bussen gibt es 27 und in den Holzstöcken und an der Riss knapp 31 Grad. Dabei scheint oft die Sonne. Später wird das Ganze schwül und gegen Abend kommen vereinzelt heftige Hitzegewitter dazu. Morgen geht's mit Schauerwolken los, doch tagsüber kommt immer mehr die Sonne durch und es wird zur Abwechslung mal nicht ganz so heiß mit maximal 24 Grad.
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5: Guten Morgen. Kommen Sie, wir entführen Sie in den Konzertsommer im Südwesten. Am Mittwoch, den 15. Juli, kommt Chris de Burgh nach Koblenz. Und mit ein bisschen Glück sind Sie mit uns mit dabei. Wer als nächstes seine Chance über den SWR4 WhatsApp-Kanal nutzt, das hören Sie hier gleich nach 3 Hits. Los geht's mit einem Gute-Laune-80er-Hit von Secret Service. Kommen Sie gut rein in den Dienstag.
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SWR 4 ist hier um 6:45. Guten Morgen. Und also ich weiß nicht, wie es Ihnen geht, aber ich mag das ja, wenn Welthits schon am Anfang eindeutig erkennbar sind. Da singen wir doch direkt mit, oder?

0: rhythmisches Klatschen auf der Küchenarbeitsplatte um 7:15 in SWR 4. Einen angenehmen Start in den Dienstagmorgen für Sie. Und jetzt ist es Zeit für einen Weltstar im Südwesten.
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0: Ja, es ist ein Konzert-Highlight in Deutschland. Chris de Burgh kommt am 15. Juli nach Koblenz. 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So wie Christian Knapp aus Ellhofen im Landkreis Heilbronn. Immer schon Chris de Burgh-Fan gewesen, Christian?
2: Ich bin von der Musik allgemein sehr starker Fan. Ich habe ihn schon mal gesehen, 1993 bei der Leichtathletik-WM-Eröffnung im Stadion in Stuttgart. Mhm. Da war ich 13 und ich dachte, was macht der Mann da? Was spielt er auf der Gitarre? Ich habe damals Hip-Hop und Rap gehört. Und warum sind die Leute alle so begeistert? heute weiß ich es und ich muss da dringend was aufarbeiten. Ich muss den dringend mal live sehen nochmal.
0: Okay. Um zu verstehen, was die damals schon etwas Älteren an Chris de Burgh gefunden haben.
2: Was ich ja schon verstehe, aber noch nicht live mitgenommen habe.
0: Ja, es wäre ungewöhnlich gewesen, wenn Sie mit 13 schon Chris de Burgh-Fan gewesen wären, ne? Wo man gerade so sich von zu Hause abnabelt und das Dagegenschild in der Hand hat und so ein bisschen auf Krawall vielleicht ist und laute Musik und volle Pulle. Und dann kommt er mit Lady in Red um die Ecke, ne?
2: Sie haben es voll verstanden, ja. So war das, ja.
0: Also Christian, da machen wir es kurz und schmerzlos. Wir schließen für Sie sehr gern diese Bildungslücke. Und Sie gehen mit uns und einer Begleitung zu Chris de Burgh nach Koblenz. Herzlichen Glückwunsch.
2: Ja, super. Vielen herzlichen Dank. Freut mich sehr.
0: Wir erwarten aber, dass Sie dann textsicher sind, gell? Das ist klar.
2: Das kriegen wir hin. Ich spiele Gitarre, ich kenne die Lieder. Also das kriegen wir hin.
0: Sehr schön. Wer kommt denn mit?
2: Ich denke, meine Frau. Und wir müssen da noch ein bisschen organisieren, dann, wie wir das machen. Vielleicht mit einem Kurztrip verbinden mit zwei kleinen Kindern. Müssen wir mal schauen, wie wir das hinbekommen.
0: Gut, aber ein Kurztrip nach Koblenz, das kann man ja auch mal machen. Das ist ja toll.
2: Ja, aber sicher. Tolle Gegend an der Mosel.
0: Genau, und das im Sommer 2026. Das geht nach vorne los.
2: Wunderbar. Dankeschön.
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Ab morgen in SWR 4. 7.24 Uhr, der letzte Tag im Juni. Dann geht's in den Heiratsmonat Juli. Und falls ihr das irgendwie weiterbringt als Brauteltern, Trauzeugen oder selbst beim Ja-Sagen, so ein paar Hochzeitsdeko-Ideen finden Sie auf swr4.de.

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1: Es ist 7.30 Uhr.
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3: Mit Monika Götz. Grüß Gott. Am Landgericht Ellwangen beginnt am Vormittag ein Prozess gegen 4 Männer wegen bandenmäßigen Drogenhandels. Deutschland ist raus aus der Fußball-WM. Stimmen dazu aus Ulm. Und das Wetter kann heute lokal Gewitter bringen und nochmal bis 29 Grad. Am Landgericht Ellwangen beginnt am Vormittag ein Prozess gegen 4 Männer aus dem Raum Schwäbisch Gmünd wegen bandenmäßigen Drogenhandels. Laut Anklage haben sie in großem Stil Kokain und Cannabis verkauft. Dabei waren offenbar auch Schusswaffen im Spiel. Die 4 jungen Männer, die als Spitalhofgang bekannt wurden, sollen insgesamt mehr als 200 Straftaten begangen haben. Deutschland ist raus aus der Fußball-WM. In der Nacht hat das Team nach dem 1:1 nach Verlängerung im Elfmeterschießen 3:4 verloren. Passantinnen und Passanten in der Ulmer Innenstadt zeigten sich enttäuscht.
4: Ich habe es mir leider nicht angeschaut, nur die erste Hälfte. Ja, schade eigentlich. Man hat eigentlich so ein bisschen mitgefiebert und dass es jetzt schon so früh aufgehört hat, ist eigentlich schon schade, ja.
5: Ehrlich gesagt, das geht an mir echt ein bisschen vorbei. Vielleicht verdienen die einfach ein bisschen zu viel und sind ein bisschen zu hochnäsig.
6: Ja, ist schon traurig, aber sie haben trotzdem gut gekämpft. Auf jeden Fall die Gruppenphase, also ich war eigentlich schon richtig stolz auf die Mannschaft.
7: Die Jungs haben sich richtig gut angestrengt und ich drücke trotzdem die Daumen, es gibt nochmal eine WM und es ist ja nur ein Spiel.
8: Was wollen wir machen? Der bessere gewinnt. So einfach ist Leben.
3: Stimmen aus Ulm zum WM aus der Deutschen. Der scheidende Ulmer Intendant Kai Metzger hat mit seinen Operninszenierungen am Theater Ulm in 8 Jahren große Erfolge gefeiert. Beim offiziellen Abschied gestern im Rathaus gab es viel Lob für ihn. Metzger selbst gab sich bescheiden.
9: Der Erfolg eines Intendanten ist immer der Erfolg ganz vieler. Man ist ja nicht Einzelkämpfer. Gut, man hat viel Verantwortung und versucht, das zu lenken. Für mich ist der Erfolg, dass die 8 Jahre trotz dieser Querschläger wie Pandemie und der Brand in der Paketposthalle doch sehr gut verlaufen sind. Denn das sind Störfeuer, mit denen man nicht rechnet. Und dass wir an die Zuschauerzahlen gut anknüpfen konnten vor der Corona-Pandemie, das hat mich sehr erfreut.
3: Metzgers Abschiedsinszenierung wird am Sonntag zum letzten Mal aufgeführt. Wagners Oper Die Meistersinger von Nürnberg. Nach 5 Tagen ist das Laubheimer Kinder- und Heimatfest zu Ende gegangen. Ralf Aubele, der Vorsitzende des Heimatfestvereins, spricht von einem heißen und gelungenen Fest mit langen Nächten. Das Geschehen habe sich wegen der Temperaturen in die Abend- und Nachtstunden verlagert. Laut Polizei war es ein friedliches Fest. Lediglich einzelne Störer hätten Platzverweise erhalten.
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3: Es ist sonnig aktuell bei 19 bis 20 Grad. Am Nachmittag und Abend können sich einzelne Schauer und Gewitter bilden bis 29 Grad.
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10: A8 Karlsruhe Richtung Stuttgart zwischen Pforzheim West und Pforzheim Ost 4 Kilometer streckenweise stockender Verkehr und im weiteren Verlauf zwischen Leonberg West und dem Kreuz Stuttgart ein Lasterunfall auf der rechten und mittleren Spur. 9 Kilometer Stau und stockenden Verkehr gibt es und 30 Minuten plus für Sie. A8 Stuttgart Richtung München zwischen B10 Ulm West und Ulm Ost Reinigungsarbeiten 3 Kilometer Stau, 25 Minuten plus für Sie und A81 Singen Richtung Stuttgart zwischen Böblingen-Hulb und Sindelfingen-Ost. 4 Kilometer stockender Verkehr wegen einer Baustelle und das bedeutet eine Viertelstunde plus für Sie. 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
10: Guten Morgen. Um 2:30 heute Nacht bin ich ins Bad geschlurft und habe meinen Mann getroffen, der Fußball geschaut hat. Und er hat als Bilanz auf unser WM aus das Wort peinlich benutzt. Oha. Betroffenheit auch beim Public Viewing in Landau.
11: Katastrophe. Ich fühle mich echt traurig.
12: Fassungslos am Boden. Ich verstehe nicht, wieso. Also ich verstehe es noch nicht so ganz.
10: Wie unser WM-Reporter in den USA das Ausscheiden der deutschen Mannschaft einordnet und was er von Julian Nagelsmann jetzt erwartet, das klären wir gleich nach 3 Hits. Juice Newton startet hier mit dem 80er-Hit in ihren Dienstag.
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Minuten gemeinsam um 7.40 Uhr in SWR 4. Und vom deutschen Pop und Michi Reinke geht's jetzt zu einem 60er Oldie und den Monkees in SWR 4. Guten Morgen.

0: 7.43 Uhr, es ist Viertel vor acht in SWR 4 an ihrem Dienstagmorgen und das ist der Morgen danach. Der Morgen nach dem Ausscheiden der deutschen Mannschaft bei der Fußball-WM Deutschland gegen Paraguay. Sie haben das längst mitbekommen. Ist nicht gut ausgegangen für uns im Elfmeterschießen. SWR 4 WM-Reporter Martin Roschitz in den USA. Was war das denn gestern aus deiner Sicht?
1: Eine Geisterbahnfahrt, so würde ich es mal sagen. Am Ende ist es dann so, dass Deutschland zum dritten Mal in Folge ein WM-Achtelfinale verpasst. Und das ist natürlich ziemlich peinlich.
0: Wie fühlen wir uns denn heute Morgen? Auch Mitgefühl, wie ist die Gefühlslage?
1: Nee, ganz ehrlich gesagt, Mitgefühl habe ich nicht, denn die Mannschaft hat das ja selbst verbockt. Ich finde, die Spieler haben sich schon auch gestellt und haben auch gesagt, Mensch, wir haben das verbockt, nicht der Trainer oder irgendwer anders. Die waren einfach brutal enttäuscht. Stellvertretend der Elfmeter-Fehlschütze Kai Havertz.
2: Ich glaube, es wäre viel, viel mehr drin gewesen. Und ja, jetzt wieder das Land so zu enttäuschen, ist ja kein schönes Gefühl.
1: Das muss jetzt erstmal sacken und es wird ganz schwierig sein, in den kommenden Tagen dieser Fassungslosigkeit erstmal zu begegnen.
0: Ach, wir haben also von sich selbst enttäuschte Spieler. Was ist mit den Fans? Was hast du da vor Ort schon mitbekommen?
1: Ja, die sind natürlich auch echt bedient, weil viele haben ja auch ein Follow-Your-Team-Ticket. Die wollten bis ins Finale nach New Jersey und da sollte es am 19. Juli dann eine große Party geben. Die Party findet jetzt nicht statt und das auch völlig zu Recht. Deutschland hat im Finale der WM überhaupt nichts zu suchen, so wie sich die Mannschaft hier präsentiert hat.
0: Und Julian Nagelsmann, also die Trainerfrage ist ja immer die erste, die hinterher gestellt wird.
1: Also dieses blamable Ausscheiden schreit geradezu nach personellen Konsequenzen. Also ich bin immer noch ein bisschen fassungslos über diese Worte von Julian Nagelsmann. Da ist er nach dem Spiel zu seiner Zukunft als Bundestrainer befragt worden.
3: Ja, ich stehe zur Verfügung. Wenn der DFB das möchte, dann mache ich die EM28 und wenn nicht, dann müssen Sie es mir sagen.
1: Da fehlt aus meiner Sicht echt die nötige Demut vor dem Amt. Keine Entschuldigung bei den Fans, kein Zeichen der Reue. Statt die Verantwortung zu übernehmen, spricht er mal eben über das nächste Turnier. Aber ich finde, er müsste von sich aus zurücktreten und da er das nicht tut, muss der DFB ihn eigentlich rauswerfen.
0: Puh, klare Worte vom SWR 4 WM-Reporter Martin Roschitz in den USA, wo wir ja gestern ausgeschieden sind. Brauchen wir vielleicht drei Kaffee mehr heute früh um 7:45 in SWR 4 mit einem 70er-Classic mit Brotherhood of Man. Guten Morgen.

0: 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Guten Morgen.
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4: Um 8 Uhr mit Peter Gramer. Guten Morgen. Trotz des deutschen WM-Aus will Bundestrainer Julian Nagelsmann im Amt bleiben. Bundespräsident Steinmeier verlegt für 3 Tage seinen Amtssitz nach Lörrach. Das Wetter Sonne und Wolken, später einige Schauer und Gewitter. Maximal 25 bis 32 Grad. Für Deutschland und die Niederlande ist die Fußball-Weltmeisterschaft zu Ende. Beide Teams scheiterten im Elfmeterschießen. Deutschland gegen Paraguay mit 3-4, die Niederlande gegen Marokko mit 2-3. Bundestrainer Julian Nagelsmann will trotz des frühen Aus nicht zurücktreten, erkenne aber die Mechanismen im Fußball.
5: Ja, ich bin keiner, der wegläuft und es ist jetzt nicht das erste Mal, sondern es passiert seit längerem, dass wir solche Turniere abliefern. Es gibt sicherlich ein paar grundlegende Dinge, auf die ich jetzt nicht eingehen will, die man wie auch immer in welcher Konstellation verändern muss. Aber ich bin jetzt keiner, der sich hier sitzt und sagt, ich trete jetzt zurück, nur weil wir ausgeschieden sind. Sondern wenn der DFB möchte, dass ich weitermache, dann mache ich auch weiter. Und wenn er das nicht möchte, dann darf er mir das sagen.
4: Brasilien steht dagegen im Achtelfinale, dank eines 2-1-Sieges gegen Japan. In Stade gehen die Ermittlungen nach den tödlichen Schüssen weiter. Es seien noch viele Fragen offen, so die Polizei. Als Tatmotiv wird ein Sorgerechtsstreit um ein 3 Monate altes Mädchen vermutet. Ein 45-Jähriger soll bei einem Termin in einer Mutter-Kind-Wohngruppe das Feuer eröffnet haben. 6 Mitarbeiter der Schutzeinrichtung wurden laut Polizei getötet. Der Tankrabatt gilt heute noch den letzten Tag, bevor er morgen endet. Da Tankstellen aber nur am Mittag um 12 Uhr die Preise erhöhen dürfen, könnte es schon heute einen deutlichen Preissprung geben. Aus unserer Wirtschaftsredaktion Thorsten Weig.
6: 17 Cent kommen ohne Tankrabatt wieder auf den Literpreis obendrauf bei Benzin und Diesel. Der ADAC empfiehlt deshalb, vor 12 Uhr heute nochmal zu tanken. Ohne Tankrabatt werden die Preise wohl bei rund 1,90 Euro pro Liter für Diesel und etwa 2 Euro pro Liter für Benzin liegen. Die weitere Preisentwicklung ist aber ungewiss. Der Ölpreis ist zwar seit rund einem Monat deutlich gefallen, was auch an den Tankstellen sichtbar wurde. Angesichts immer wieder neuer Angriffe im Irankrieg könnte der Ölpreis aber auch wieder steigen.
4: In Rheinland-Pfalz ist der Waldbrand auf dem Roten Fels im Kreis Bad Kreuznach unter Kontrolle. Nach Angaben der Landrätin gibt es nur noch Glutnester. Die Bewohner des geräumten Dorfes Treisen konnten am Abend in ihre Häuser zurückkehren. Wegen Explosionsgefahr hatten sie den Ort am Sonntag verlassen müssen. Bundespräsident Steinmeier verlegt von heute an seinen Amtssitz von Berlin ins südbadische Lörrach. Er bleibt bis Donnerstag. Er will mit Menschen ins Gespräch kommen, unter anderem mit Jugendräten, Unternehmern und sozial engagierten Ehrenamtlichen. Steinmeier wird in Lörrach, falls erforderlich, auch Amtsgeschäfte erledigen, etwa Ernennungsurkunden oder Gesetze unterschreiben. Soweit die Nachrichten, die Zeit, 8.03 Uhr.
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7: Vorsicht bitte auf der B49 Montabaur Richtung Koblenz zwischen Denzerheide und Talbrücke Wintersborner Bach. Da liegt eine Plane auf der Fahrbahn. A8 Karlsruhe Richtung Stuttgart zwischen Pforzheim West und Pforzheim Ost. 6 Kilometer streckenweise stockender Verkehr. Und im weiteren Verlauf zwischen Leonberg West und dem Kreuz Stuttgart ein LKW-Unfall. 9 Kilometer Stau und stockenden Verkehr gibt's da. Und eine Verzögerung von bis zu 30 Minuten. A8 Stuttgart Richtung München zwischen B10 Ulm-West und Ulm-Ost Reinigungsarbeiten. 3 Kilometer Stau und 25 Minuten plus. A81 Singen Richtung Stuttgart zwischen Ehningen und Sindelfingen-Ost in der Baustelle. 6 Kilometer stockender Verkehr und 20 Minuten plus. Und da kommt gerade noch rein, Vorsicht bitte, auf der B49 Limburg-Gießen zwischen Limburg-Offheim und Hadamar. Da ist ein Hund unterwegs. 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
7: Es ist bewölkt bei 19 Grad in Kaub. Wir haben leichte Bewölkung und 20 Grad in Offenburg und Radolfzell und 21 Grad und ein paar Wolken in Germersheim. SWR4-Wetterexperte Stefan Bender weiß noch mehr.
8: Guten Morgen. Der extrem heiße Juni verabschiedet sich heute, aber die warme Sommerluft bleibt. Rund um den Bussen gibt es 27 und in den Holzstöcken und an der Riss knapp 31 Grad. Dabei scheint oft die Sonne. Später wird das Ganze schwül und gegen Abend kommen vereinzelt heftige Hitzegewitter dazu. Morgen geht's mit Schauerwolken los, doch tagsüber kommt immer mehr die Sonne durch und es wird zur Abwechslung mal nicht ganz so heiß mit maximal 24 Grad.
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7: Guten Morgen. Wen haben Sie denn heute früh schon in der Küche getroffen? Womöglich verläuft da eine Ameisenstraße. Kommt gerade öfter vor. Und was tun wir dagegen? Wir haben für Sie einen Selbstversuch gestartet. Und ob Steffi Zaya aus dem SWR4-Team jetzt wieder allein zu Hause ist, das klären wir gleich nach drei Hits. Peter Kent macht den Anfang mit einem 80er-Hit.
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0: Morgen in SWR 4. Schön, dass wir zusammen starten in diesem Tag um 8.13 Uhr. Und jetzt schwenken wir um auf einen ruhigen 60er-Oldie von Simon & Garfunkel in SWR 4.
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0: 8.18 Uhr ist es. SWR 4 an Ihrem Dienstagmorgen. Und wenn Sie gerade genüsslich in Ihr Frühstücksbrötchen beißen, denken Sie daran, hinterher die Krümel wieder wegzumachen. Ne? Wir haben gerade Ameisenhochsaison. Und zwar nicht nur im Garten, sondern auch drinnen sind die kleinen Tierchen oft unterwegs. Da gibt es Ameisenstraßen quer durch den Flur oder eben durch die Küche. Steffi Zaja aus dem SWR 4-Team, wo sind die bei dir?
1: Ja, morgen, Chrissy. Bei mir sind sie zum Glück noch auf dem Balkon, aber ich versuche alles, dass sie nicht in die Wohnung reinlaufen. Und jetzt, wo man nachts halt lüftet, ist das meine größte Sorge, dass die Ameise dann mal irgendwie mein Sofa entdeckt oder meine Küche.
0: Wir haben hier in der SWR 4-Redaktion drüber gesprochen, was da wirklich hilft, die kleinen Krabbeltiecher zu vertreiben. Da kamen jede Menge Ideen zusammen.
1: Ja, also ich meine, jeder von uns hat schon mal diese Dosen gekauft und ich denke immer, die Ameisen, die rennen drüber, rennen drumherum, aber irgendwie bewirkt es auch nichts. Die sollen ja irgendwie das Gift ins Nest tragen, aber ich habe die nicht losgekriegt, trotz dieser Dosen. Deshalb haben wir mal geguckt, was wir so alles finden, und ein Kollege zum Beispiel hat auf Zimt gesetzt, riecht zwar gut, riecht immer ein bisschen weihnachtlich. Und die Idee dahinter ist, dass die Ameisen halt Gerüche nicht mögen, aber so ganz wirklich geklappt hat es auch nicht.
0: Okay, welche Gerüche nehmen wir dann am besten?
1: Also was helfen soll, ist Lavendelblüten. Also jetzt blüht ja gerade der Lavendel, da kann man natürlich auch die ganzen Blüten abschneiden und da mal ein bisschen Krümelchen verteilen. Chili-Pulver soll helfen. Mhm. Und Zitronenschalen sind super, denn die mögen die Ameisen gar nicht. Also Blütenschalen einfach klein schneiden und am besten aufs Ameisennest streuen, wenn man da drankommt, oder auf die Ameisenstraße. Und was mich am meisten überzeugt hat, weil die Kollegin auch wirklich begeistert war, Iris Kruse, unsere SWR 4-Moderatorin vom Sonntagskonzert, die schwört auf Lavendelöl und Zitronenöl.
0: Wow.
1: Also das Öl schön hinträufeln, duftet lecker und die Ameisen sind wirklich weg.
0: Genau, duftet wunderbar.
1: Mhm. Und dann gibt's noch was, das habe ich mal getestet. Chrissy, schau mal, ich habe hier so eine Spraydose.
0: Oh. Ja.
1: Und zwar Insekten-Eisspray. Das ist irgendwie der neueste, heißeste Scheiß im Internet. Und zwar heißt es da, vereist Insekten bei minus 45 Grad für leichtes Aussetzen im Freien. Also kein Gift, ich töte sie damit nicht, sondern ich schockfroste sie, dann kannst du sie zusammenfegen und dann wieder im Garten aussetzen.
0: Ich bin sicher, du hast es probiert. Wie funktioniert's?
1: Ich habe es probiert, aber komischerweise, die Ameisen haben den Braten gerochen. Die sind nämlich alle in ihren Ritzen verschwunden und zwei, drei Tierchen habe ich dann erwischt und die hat es mit einem riesen Luftstrom weggefegt, den Balkon runter. Also von dem her, man müsste es mal bei so einem Nest probieren, aber irgendwie habe ich kein gutes Gefühl dabei, denn Ameisen sind eigentlich ganz nützliche Tierchen.
0: Sonst versuchen wir es mal bei einer großen Spinne, wenn wir die schockfrosten und dann raustragen, vielleicht ist das
1: dafür
0: ganz...
1: Ich weiß dir mal aus, ja?
0: Ja, danke. Viele Tipps gegen lästige Ameisen in Haus und Garten hat auch unsere SWR 4 Gartenexpertin Heike Bohmgarten parat. Finden Sie auf swr4.de zum Nachlesen. Klicken Sie da gern mal rein.

So, eben noch ein bisschen ausschwingen mit einem 70er-Classic von den Cats um 8.27 Uhr in SWR 4. Guten Morgen. So, und jetzt ist es ja langsam halbwegs auszuhalten draußen. Ist doch super, um mit dem Hund eine Runde zu drehen, bisschen Kopf frei kriegen. Zum Beispiel am Ungeheuersee bei Weisenheim am Berg oder rauf auf den Sommerberg bei Bad Wildbad. Da im Wald ist das ja auch schön frisch. Und dabei lässt sich diese Nummer hier wunderbar hören. Große Ballade von Neil Young im schönsten Musikmix in SWR 4.

0: Es ist 8.30 Uhr.
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2: Mit Monika Götz, guten Morgen. Gegen eine Drogenbande aus Schwäbisch Gmünd beginnt der Prozess. Wie in Ulm das WM auskommentiert wird und beim Wetter zunächst sonnig, dann kann es lokal Gewitter geben, Temperaturen bis 29 Grad. Am Landgericht Ellwangen beginnt heute ein Prozess gegen vier Männer aus dem Raum Schwäbisch Gmünd wegen bandenmäßigen Drogenhandels. SWR-Reporterin Christine Janke berichtet.
3: Seit Anfang 2024 sollen die vier Männer im Alter zwischen 23 und 29 Jahren als Drogenhändler aktiv gewesen sein. Laut Anklage haben sie in großem Stil Kokain und Cannabis verkauft. Dabei waren offenbar auch Schusswaffen im Spiel. Die vier Männer, die in Schwäbisch Gmünd als Spitalhofgang bekannt wurden, sollen mehr als 220 Straftaten begangen haben. Die Staatsanwaltschaft hat beantragt, dass von den Angeklagten insgesamt 840.000 Euro eingezogen werden. So hoch soll der Gewinn aus dem Drogenhandel gewesen sein.
2: Deutschland ist raus aus der Fußball-WM. In der Nacht hat das Team nach dem 1:1 nach Verlängerung im Elfmeterschießen 3:4 gegen Paraguay verloren. Blamage, Debakel, Desaster, so die Schlagzeilen heute. Passantinnen und Passanten in der Ulmer Innenstadt zeigten sich da teilweise gnädiger.
4: Ich habe es mir leider nicht angeschaut, nur die erste Hälfte. Ja, schade eigentlich. Man hat eigentlich so ein bisschen mitgefiebert und dass es jetzt schon so früh aufgehört hat, ist eigentlich schon schade, ja.
5: Ehrlich gesagt, das geht an mir echt ein bisschen vorbei. Vielleicht verdienen die einfach ein bisschen zu viel und sind ein bisschen zu hochnäsig.
6: Ja, ist schon traurig, aber sie haben trotzdem gut gekämpft. Auf jeden Fall die Gruppenphase, also ich war eigentlich schon richtig stolz auf die Mannschaft.
7: Die Jungs haben sich richtig gut angestrengt und ich drücke trotzdem die Daumen, es gibt noch mal eine WM und es ist ja nur ein Spiel.
8: Was wollen wir machen? Der bessere gewinnt. So einfach ist Leben.
2: Stimmen zum WM aus der Deutschen aus Ulm. Der scheidende Ulmer Theaterintendant Kai Metzger hat mit seinen Operninszenierungen in 8 Jahren große Erfolge gefeiert. Beim offiziellen Abschied gestern im Rathaus gab es viel Lob für ihn. Metzger selbst gab sich bescheiden.
9: Der Erfolg eines Intendanten ist immer der Erfolg ganz vieler. Man ist ja nicht Einzelkämpfer. Gut, man hat viel Verantwortung und versucht, das zu lenken. Für mich ist der Erfolg, dass die 8 Jahre trotz dieser Querschläger wie Pandemie und der Brand in der Paketposthalle doch sehr gut verlaufen sind. Denn das sind Störfeuer, mit denen man nicht rechnet. Und dass wir an die Zuschauerzahlen gut anknüpfen konnten vor der Corona-Pandemie, das hat mich sehr erfreut.
2: Metzgers Abschiedsinszenierung Die Meistersinger von Nürnberg wird am Sonntag zum letzten Mal aufgeführt.
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2: Es ist leicht bewölkt in Ulm 21 Grad und Schwäbisch Gmünd 22 Grad. Es ist heute zunächst oft sonnig, am Nachmittag und Abend einzelne Schauer und Gewitter. Die Temperaturen steigen nochmal auf 29 Grad.
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10: Vorsicht bitte auf der A8 München Richtung Stuttgart zwischen Günzburg und Leipheim. Da liegt ein Plastikteil. A3 Frankfurt Richtung Köln zwischen Wiesbadener Kreuz und Niedernhausen nach einem Unfall 2 Kilometer Stau. A3 Köln Richtung Frankfurt zwischen Kelsterbach und Frankfurter Kreuz ein Unfall 3 Kilometer Stau. Dauert eine Viertelstunde länger für Sie. A6 Mannheim Richtung Heilbronn zwischen Firnheimer Kreuz und Mannheim-Schwetzingen 3 Kilometer Baustellenstau. Auch eine Viertelstunde plus. A65 Ludwigshafen Richtung Karlsruhe zwischen Landau-Dammheim und Landau-Zentrum 2 Kilometer Baustellenstau und auch eine Viertelstunde plus. A8 Karlsruhe Richtung Stuttgart zwischen Pforzheim-West und Pforzheim-Ost 6 Kilometer stockender Verkehr in der Baustelle, Viertelstunde plus für Sie. Und im weiteren Verlauf zwischen Leonberg-West und dem Kreuz Stuttgart ein LKW-Unfall, 10 Kilometer Stau, eine halbe Stunde plus. A8 Stuttgart Richtung München zwischen Ulm-West und Ulm-Ost Reinigungsarbeiten, 4 Kilometer Stau, auch eine Viertelstunde plus. Und dann haben wir noch die A81 Singen Richtung Stuttgart zwischen Ehningen und Sindelfingen Ost 6 Kilometer stockender Verkehr in der Baustelle. 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
10: Guten Morgen. Ja, die Hitze der vergangenen Tage, die hat uns ja allen zu schaffen gemacht. Auch einem Einbrecher, der in Kaiserslautern in ein Einfamilienhaus eingestiegen ist. Das war wohl so anstrengend, dass er sich mal eben in eine Hängematte auf dem Balkon gelegt hat und da eingeschlafen ist. Dank einer aufmerksamen Nachbarin ist der Mann dann von der Polizei geweckt worden. Hoppala, dumm gelaufen. Dieser 70er-Classic von John Denver, der jetzt kommt, der ist überhaupt nicht einschläfernd, sondern der ist perfekt zum Mitwippen in den Start in ihren Dienstag.
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Ein nostalgischer 80er-Hit von Alphaville hier in SWR 4. 8.42 Uhr ist es gleich. Und wir hatten es hier ja gerade von den Möglichkeiten, Ameisen aus dem Haus zu vertreiben. Andrea Ströbele aus Waldorf-Hislach schreibt uns dazu über die SWR 4-App. Ihre beste Erfahrung sei es, Backpulver auf die Ameisenstraße zu streuen. Danke für den Tipp, Andrea.

0: in SWR 4. 8:45 ist es an Ihrem Dienstagmorgen. Und wenn Ihnen heute früh so ein bisschen frische Luft um die Nase weht, genießen Sie es. SWR 4 Wetterexperte Stefan Bender. Wo passiert denn das? Was sind da gerade die kühlsten Orte im Südwesten?
1: Wir können neidisch sein auf alle, die in Freudenstadt zum Beispiel unterwegs sind. Oder auch in der Eifel in Prüm. Da haben wir jetzt 18 Grad. Also alles unter der 20-Grad-Marke.
0: Ich finde, damit können wir doch leben jetzt. Vor allem zum Start in den Tag. So, und wohin klettern die Werte heute noch?
1: In der Spitze, also zwischen Mainz, Speyer und Karlsruhe, bis 32 Grad. Also wir müssen schon wieder schwitzen. Auch die Höhenlagen sind mit 25 dabei. Und schwitzen deswegen, weil auch die Schwüle wieder ein bisschen zunimmt. Vor allem am Nachmittag wird es schwüler. Es kommen immer mehr dicke Quellwolken dazu. Und das Ende vom Lied kennen wir. Ne? Je später am Tage, desto häufiger tauchen auch mal dicke Gewitter auf. Und stellenweise sind auch wieder Unwetter möglich.
0: Jetzt habe ich ja immer noch die leise Hoffnung, dass Gewitter gleich Abkühlung bedeutet.
1: Diesmal stimmt es sogar ein bisschen, denn diese Gewitter gehören zu einer Kaltfront, die in der Nacht durchzieht. Also morgen früh noch ein paar Restschauerwolken in Oberschwaben und Allgäu und dann etwas moderatere 22 bis 28 Grad am Nachmittag.
0: Aber zur Definition Kaltfront passen die Werte nicht so ganz, finde ich.
1: Ja, es wird einfach kälter. Das ist ja alles relativ, hat der alte Einstein schon gewusst.
0: Genau. So, und perspektivisch über die Woche, sag noch kurz.
1: Moderate, kühle 28 Grad.
0: Danke, Stefan. Es macht doch immer so viel Freude, mit dir über das Wetter zu reden. Wir schwitzen synchron, Stefan, gell?
1: Ja. Gerne, ich bin dabei.
0: Sehr schön. Kommen Sie gut in diesen Dienstag mit SWR 4. Schönen guten Morgen für Sie um 8:46 Uhr.

0: 8.52 Uhr ist es in SWR 4.
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5: Um 9 Uhr mit Peter Gramer. Guten Morgen. Bundeskanzler Merz tröstet die DFB-Elf nach dem frühen WM aus. Heute läuft der Tankrabatt aus. Das Wetter, Sonne und Wolken, später teils kräftige Gewitter, maximal 25 bis 32 Grad. Bundeskanzler Merz hat der deutschen Fußballnationalmannschaft nach dem WM aus Mut zugesprochen. Mit ihrem Einsatz und Teamgeist bei dieser WM habe die Mannschaft das Land begeistert, hat der Kanzler bei Social Media gepostet. Deutschland verlor das 16. Finale gegen Paraguay mit 3:4 im Elfmeterschießen. Stürmer Kai Havertz ist enttäuscht.
6: Ja, wenn du das Spiel nicht vorher beendest, so wie wir es dann eigentlich machen wollten, nach dem 1-1 vor allem, fand ich, hatten wir gutes Momentum, viele Chancen, haben sie nicht genutzt. Und dann, glaube ich, weiß jeder, vor allem wenn du dann in Verlängerung gehst, da ist es generell schwer, ein Tor zu machen. Und dann vor dem Elfmeterschießen kann alles passieren. Und ja, jetzt wieder so nach Hause zu gehen, ist nicht einfach. Scheiß Gefühl.
5: Bundestrainer Nagelsmann hat gesagt, trotz des frühen Ausscheidens weiter im Amt bleiben zu wollen. Neben Paraguay haben auch Brasilien und Marokko das WM-Achtelfinale erreicht. Die Bundesregierung will erreichen, dass mehr leerstehende Gewerbeimmobilien zu Wohnungen werden. Das Bauministerium hat dafür ein neues Förderprogramm aufgelegt. Wer eine Gewerbeimmobilie besitzt und darin Wohnungen baut, kann einen Zuschuss vom Staat bekommen. Investoren für ein solches Projekt werden ebenso gefördert. Der Staat übernimmt bis zu 30% der Umbaukosten, maximal 30.000 Euro pro neuer Wohneinheit. Eine Bedingung: es muss energetisch umgebaut werden. Mecklenburg-Vorpommerns Ministerpräsidentin Schwesig fordert, dass der Bundeskanzler mit den Mineralölkonzernen über die Preisgestaltung an Tankstellen spricht. Den Funke-Zeitungen sagte die SPD-Politikerin, die Bundesregierung solle außerdem einen Preisdeckel einführen. Ab heute um Mitternacht fällt die Steuerentlastung von 17 Cent aus Benzin und Diesel weg. Die Tankstellen dürfen aber weiter nur einmal am Tag um 12 Uhr die Preise erhöhen. Bundespräsident Steinmeier verlegt von heute an seinen Amtssitz von Berlin ins südbadische Lörrach. Bei seiner 19. sogenannten Ortszeit will er mit Menschen ins Gespräch kommen. 3 Tage lang wird Steinmeier in Lörrach sein. Matthias Zeller berichtet.
7: Dabei möchte er sich als nahbarer Bundespräsident zeigen und viele Gespräche führen. Unter anderem mit Jugendräten, Unternehmern und sozial engagierten Ehrenamtlichen. Im Mittelpunkt der sogenannten Ortszeit steht traditionell eine Kaffeetafel, bei der Steinmeier mit geladenen Gästen kontroverse Themen diskutiert. Auch spontane Begegnungen sind erwünscht, etwa beim Spaziergang im Stadtzentrum. Steinmeier wird in Lörrach, falls erforderlich, auch Amtsgeschäfte erledigen, etwa Ernennungsurkunden oder Gesetze unterschreiben.
5: Soweit die Nachrichten, die Zeit 9.03 Uhr.
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8: A3 Frankfurt Richtung Köln. Zwischen Wiesbadener Kreuz und Niedernhausen läuft eine Unfallaufnahme. Wir haben 3 Kilometer Stau und es dauert ungefähr eine halbe Stunde länger für Sie. A60 Mainz Richtung Bingen. Zwischen Mainz-Finden-Saarstraße und Dreieck Mainz. 3 Kilometer stockender Verkehr. A643 Mainz Richtung Wiesbaden zwischen Dreieck Mainz und Schiersteiner Kreuz. 3 Kilometer streckenweise stockender Verkehr. A8 Karlsruhe Richtung Stuttgart zwischen Pforzheim West und Pforzheim Ost. 5 Kilometer stockender Verkehr in der Baustelle. Es dauert ungefähr eine Viertelstunde länger für Sie. Und im weiteren Verlauf zwischen Leonberg West und Stuttgart Möhringen nach einem LKW-Unfall. 12 Kilometer streckenweise stockender Verkehr und 30 Minuten Zeitverlust. A8 Stuttgart Richtung München zwischen Ulm West und Ulm Ost. Reinigungsarbeiten. 4 Kilometer Stau, eine Viertelstunde plus für Sie. Und A81 Singen Richtung Stuttgart zwischen Böblingen-Hulb und Sindelfingen-Ost. 4 Kilometer stockender Verkehr in der Baustelle und auch eine Viertelstunde plus. 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
8: Die aktuellen Werte. Wir haben 19 Grad und Wolken in Bernkastel-Kues, 20 Grad und leichte Bewölkung bei Ihnen in Boppard und 22 Grad und ein paar Wolken in Schwetzingen und Waiblingen. Der SWR4-Wetterexperte Stefan Bender weiß noch mehr.
9: Guten Morgen. Der extrem heiße Juni verabschiedet sich heute, aber die warme Sommerluft bleibt. Rund um den Bussen gibt es 27 und in den Holzstöcken und an der Riss knapp 31 Grad. Dabei scheint oft die Sonne. Später wird das Ganze schwül und gegen Abend kommen vereinzelt heftige Hitzegewitter dazu. Morgen geht's mit Schauerwolken los, doch tagsüber kommt immer mehr die Sonne durch und es wird zur Abwechslung mal nicht ganz so heiß mit maximal 24 Grad.
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8: Guten Morgen. Am Morgen danach, nach dem Ausscheiden Deutschlands bei der Fußball-WM. Heute Morgen werden Tränen getrocknet, da wird ein bisschen Frust geschoben. Wie fanden Sie denn das Spiel? Na, Susanne?
10: Es war nervenkitzig, ich hab's nicht bereut. Es war trotzdem schön. Ich bin an der französischen Grenze und jetzt rufen wir für Frankreich.
8: Ja, jetzt brauchen wir Alternativen.
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ein Riesenhit aus den 80ern. War damals ein Benefiz-Song für die AIDS-Forschung und hat satte 3 Millionen Dollar eingespielt damals. SWR 4 ist hier an ihrem Dienstagmorgen jetzt mit einem 60er-Oldie von Sam Cooke.

0: Guten Morgen um 8:45. Ja, vielleicht haben Sie es gehört, gestern hier in SWR 4. Sie haben uns ja mit Ihrem WM-Bus hier gestern noch besucht. Sie wollten doch eigentlich damit Deutschland auf der Reise zum Weltmeistertitel begleiten. Ja, es wird nichts, ne? Ist alles anders gekommen heute Nacht. Und Friedi Hamp aus Rheinstetten im Landkreis Biberach und seine Jungs sind enttäuscht. Denn, ja, wir sind im Elfmeterschießen gegen Paraguay ja ausgeschieden. Friedi, wir haben uns aufs Du geeinigt. Wie hast du dich nach dieser Nacht heute Morgen denn eigentlich wieder auf Spur gebracht?
1: Ich brauchte 2, 3 Schokoschino, ja, damit ich wieder einigermaßen Vordermann bin. Aber wir sind heute Nacht um 4 heimgekommen. Normalerweise, wenn du gewinnst, ja, dann feiert ganz Stuttgart oder ganz Berlin und so weiter. Aber wenn du halt dann verlierst, du hast dann nichts mehr zu melden. Also das war ja echt ein wechselbares Gefühl, ja.
0: Sag mal, jetzt also ist Wundenlecken angesagt. Wie motivierst du dich? Du hast schon 3 Kakao-Intus und was kommt jetzt?
1: Was willst du machen? Ja, wir können jetzt noch zuschauen am Samstag. Ja, das schauen wir Paraguay gegen Frankreich an. Du wirst sehen, Frankreich macht es mal richtig. Die spielen so einen Fußball, wie ganz Deutschland auch sich erhofft hat, dass man schnell nach vorne spielt. Also dieses nach links, nach rechts, nach hinten, nach links, nach rechts, nach hinten. So funktioniert echt der moderne Fußball auf jeden Fall nicht.
0: Also du meinst, wir lernen noch von Frankreich?

Stunden lecken nach dem WM aus heute Morgen. Der Dienstagmorgen ist hier 9.24 Uhr. Sie hören SWR 4. Schön, dass Sie bei uns sind. So, jetzt trinken wir einen Kaffee oder zwei oder drei und dann geht's.

0: Es ist 9.30 Uhr.
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2: Mit Monika Götz. Grüß Gott. Gegen eine Drogenbande aus Schwäbisch Gmünd hat der Prozess begonnen. In Ulm läuft der Aufbau des internationalen Donaufestes nach Plan und das Wetter ist sommerlich mit 25 bis 29 Grad, lokal einzelnen Schauern und Gewittern. Am Landgericht Elbangen hat der Prozess gegen vier Männer aus dem Raum Schwäbisch Gmünd wegen bandenmäßigen Drogenhandels begonnen. SWR-Reporterin Christine Janke berichtet.
3: Seit Anfang 2024 sollen die vier Männer im Alter zwischen 23 und 29 Jahren als Drogenhändler aktiv gewesen sein. Laut Anklage haben sie in großem Stil Kokain und Cannabis verkauft. Dabei waren offenbar auch Schusswaffen im Spiel. Die vier Männer, die in Schwäbisch Gmünd als Spitalhofgang bekannt wurden, sollen mehr als 220 Straftaten begangen haben. Die Staatsanwaltschaft hat beantragt, dass von den Angeklagten insgesamt 840.000 Euro eingezogen werden. So hoch soll der Gewinn aus dem Drogenhandel gewesen sein.
2: Am Freitag startet das internationale Donaufest an den Ufern von Ulm und Neu-Ulm. Trotz der Hitze in den vergangenen Tagen verlaufen die Vorbereitungen planmäßig, sagt Marktleiterin Frauke Katzter.
4: Wir haben diesmal auch erstmalig aus der Erfahrung der letzten Male früher begonnen. Also wir sind tatsächlich jetzt schon seit Mittwoch bzw. Donnerstag, Freitag am Aufbauen. Also es ist schon ganz viel zu sehen. Diese Gastrostände von uns stehen schon. Individuelle Gastronomen haben auch partiell schon aufgebaut. Zweindorf steht schon fast komplett. Die Donaubühne wird jetzt gerade aufgebaut. Also von Stunde zu Stunde wird das Donaufest realer.
2: Dort präsentieren sich insgesamt 54 Kunsthandwerker und mehr als 30 Gastronomen aus den 10 Donauländern. Beginn ist am Freitag um 17 Uhr. Ein Unbekannter ist zwischen Sonntagnachmittag und Montagmorgen in das Landratsamt des Ostalbkreises in Aalen eingebrochen. Das hat die Polizei mitgeteilt. Der Einbrecher hebelte gewaltsam einen Tresor auf und stahl mehrere tausend Euro. Die Polizei bittet um Hinweise. Mehr als 3.700 Menschen haben das Zandt-Festival für zeitgenössischen Tanz im Ulmer Roxy besucht. Trotz der extremen Hitze seien die Aufführungen, Workshops und Mitmachangebote gut besucht gewesen, so der künstlerische Leiter des Festivals. Tänzerinnen und Tänzer kamen aus der Schweiz, Tschechien, Großbritannien, der Ukraine, Spanien, Taiwan und vom Ulmer Theater.
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2: Es ist leicht bewölkt in Aalen 23 Grad und in Ulm 22 Grad. Es ist zunächst sonnig mit einigen Wolkenfeldern. Am Nachmittag und Abend können sich einzelne Schauer und Gewitter bilden, teils auch mit Starkregen und Hagel. Es ist schwülwarm bis heiß mit 25 bis 29 Grad.
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5: Die A3 Frankfurt Richtung Köln ist zwischen Wiesbadener Kreuz und Niedernhausen wegen Reinigungsarbeiten gesperrt. A643 Mainz Richtung Wiesbaden zwischen Dreieck Mainz und Schiersteiner Kreuz 3 Kilometer streckenweise stockender Verkehr. Und dann haben wir die A8 Karlsruhe Richtung Stuttgart zwischen Karlsbad und Pforzheim West eine Unfallaufnahme. 5 Kilometer streckenweise Stau und stockender Verkehr. 25 Minuten dauert das für Sie länger. Und im weiteren Verlauf, wo ist es hingerutscht? Zwischen Leonberg Ost und Stuttgart-Möhringen ein LKW-Unfall. 6 Kilometer streckenweise Stau und stockender Verkehr. 25 Minuten dauert es länger. A8 Stuttgart Richtung München zwischen Ulm-West und Ulm-Ost. Reinigungsarbeiten, 4 Kilometer Stau, eine Viertelstunde plus. Und A81 Singen Richtung Stuttgart zwischen Böblingen-Hulb und Sindelfingen-Ost. 4 Kilometer stockender Verkehr in der Baustelle und auch eine Viertelstunde plus. 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
5: Guten Morgen. 2 Monate lang ist unser Sprit subventioniert worden und jetzt ist damit Schluss. Heute um Mitternacht läuft der Tankrabatt aus. Sie als Autofahrer wissen das natürlich und steuern heute deswegen gezielt nochmal die Zapfsäule an.
6: Ja, ich hatte nochmal so einen Vierteltank leer und dachte, okay, ist doch nicht so viel, aber es rennt jetzt vielleicht.
7: Ja, ich habe jetzt gerade voll getankt. Habe ich mir eigentlich jetzt gar keinen Gedanken darüber gemacht, dass der Rabatt wegfallen soll.
8: Ja, da muss ich jetzt noch bei Zeit tanken, oder?
9: Ich mehr voll tanken. Da muss man nicht so oft zur Tankstelle.
5: Worauf wir uns einstellen ohne Tankrabatt, das klären wir gleich nach 3 Hits. Rod Stewart macht den Anfang mit einem 70er-Classic.
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Pascal mit ihrem 80er-Hit. Genau, wollte ich auch gerade sagen. Hier in SWR 4 an ihrem Dienstagmorgen um 9.43 Uhr.

0: schönen Dienstag für Sie. 9.46 Uhr ist es in SWR 4 und für Ihre Tagesplanung nicht ganz unwichtig, fahren Sie heute am besten nochmal an die Tankstelle. Ja, morgen ist der 1. Juli, das heißt, morgen endet der Tankrabatt. SWR 4-Reporter Thorsten Weig. Und dann? Welche Preise kommen dann wieder auf uns zu?
1: Die Spritpreise, die werden so ungefähr um die 17 Cent natürlich steigen. So ganz genau lässt sich das aber nicht sagen, denn die täglichen Preisanpassungen kommen an der Zapfsäule natürlich noch dazu. Dadurch wird es sehr intransparent. Bei Super werden wir dann so um die 2 Euro sehen, vielleicht knapp drunter. Diesel wird aber deutlich unter der 2-Euro-Marke bleiben, bei ja schätzungsweise etwa 1,90 Euro. Da sich die Situation in der wichtigen Ölstraße von Hormuz jetzt ganz aktuell wieder verschärft, sind ja die Ölpreise in den kommenden Tagen doch wieder deutlich ungewisser als zuletzt. Denn über einen Monat ist jetzt der Ölpreis fast nur gesunken.
0: Der Tankrabatt geht zu Ende. Immerhin steigt der Preis nur einmal am Tag, eben mittags um 12. Und danach fällt er dann nur noch. Alles nochmal zum Nachlesen finden Sie auch auf swr4.de. Wünsche mir viel Spaß heute beim Tanken. Am besten mit dem schönsten Musikmix hier in SWR 4.

Guten Morgen in SWR 4. Es ist der Dienstagmorgen, der Morgen danach. 9.53 Uhr. Wir sind raus aus der WM. Elfmeterschießen. Paraguay. Naja, gut. Was soll's? Was machen wir jetzt? Trinken wir noch ein, zwei Kaffee? Vielleicht nehmen wir auch einfach ein Kaltgetränk dazu. So, und dann verdauen wir diese lange Fußballnacht gemeinsam in SWR 4. Guten Morgen für Sie.

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7: Um 10 Uhr mit Bernhard Seiler. Guten Tag. Die Arbeitslosigkeit in Baden-Württemberg ist leicht zurückgegangen. DFB-Sportdirektor Völler hält Nagelsmann weiter für den richtigen Bundestrainer. Das Wetter, Sonne und Wolken, später teils kräftige Gewitter, 25 bis 32 Grad. In Baden-Württemberg hat es im Juni etwas weniger Arbeitslose gegeben als im Vormonat. Insgesamt waren rund 296.000 Männer und Frauen ohne Job, ein Rückgang von 0,6%. Das berichtet die zuständige Regionaldirektion der Bundesagentur für Arbeit. Damit bleibt die Arbeitslosenquote bei 4,6%. Aus der SWR-Wirtschaftsredaktion Jenny Bayern.
8: Einen überdurchschnittlich großen Rückgang im Vergleich zum Vormonat gab es demnach bei Jugendlichen, also der Altersgruppe der 15- bis 25-Jährigen. Hier ging die Arbeitslosigkeit um 2,6% zurück. Auch im Grundsicherungssystem gäbe es eine positive Entwicklung, so Regionaldirektionschefin Musati. Hier sei die Arbeitslosigkeit im Vergleich zum Vorjahr um fast 4% zurückgegangen. Im landesweiten Vergleich hat Mannheim die höchste Arbeitslosenquote mit über 8%. Die niedrigste Quote gibt es in Biberach.
7: Auch deutschlandweit ist die Zahl der Arbeitslosen im Juni leicht gesunken. Es waren rund 2,94 Millionen Menschen ohne Job gemeldet. Das entspricht einer Quote von 6,2%. Die Bundesanwaltschaft hat am Morgen einen Terrorverdächtigen in Knittlingen im Enzkreis festnehmen lassen. Nach SWR-Informationen handelt es sich um einen 22-jährigen Rumänen. Er soll versucht haben, in seinem Heimatland eine rechtsterroristische Vereinigung zu gründen. Laut Ermittlern war das Ziel, die rumänische Regierung zu stürzen und einen Staat nach Vorbild des NS-Regimes zu gründen. Der Mann wird am Vormittag dem Ermittlungsrichter am Bundesgerichtshof vorgeführt. Trotz zunehmender Hitzewellen wird nur rund jedes 20. neue Wohnhaus in Deutschland mit einer Kühlanlage ausgestattet. Nach Angaben des Statistischen Bundesamtes gab es im vergangenen Jahr in gut 4% der neuen Wohngebäude eine Klimaanlage, Decken- oder Fußbodenkühlung. Damit hat sich der Anteil in 10 Jahren verdoppelt. Deutlich öfter bekommen Bürogebäude eine Klimatisierung. Hier war es 2025 mehr als jeder dritte Neubau. Grund sind unter anderem gesetzliche Vorgaben zum Arbeitsschutz. Auch nach dem Fußball-WM-Aus für die deutsche Mannschaft will Julian Nagelsmann Bundestrainer bleiben. Wenn der DFB ihn weiter wolle, stehe er bereit, so Nagelsmann direkt nach dem Spiel. Rückendeckung kommt von DFB-Sportdirektor Rudi Völler. Er ist überzeugt, dass Nagelsmann noch der Richtige ist.
9: Ich bin natürlich auch nicht der DFB alleine. Also ich habe das nicht alleine zu entscheiden. Ich weiß, das ist mal, wenn man gerade in so einer Form ausgeschieden ist, wenn das vielleicht viele nicht verstehen. Ich finde immer noch, das ist ein absoluter Top-Trainer. Und den Rest wird man sehen.
7: Der Vertrag von Nagelsmann läuft offiziell noch bis zur EM 2028. Das waren die Nachrichten. Es ist 10.03 Uhr.
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10: Vorsicht auf der A3 Nürnberg Richtung Würzburg zwischen Kitzingen, Schwarzach und Kreuz Bibelried. Da liegt eine Pylone auf der Fahrbahn. Vorsicht auf der A5 Basel-Karlsruhe zwischen Riegel und Herbolzheim. Ungesicherte Unfallstelle. Vorsicht auf der B30 Biberach Richtung Ravensburg zwischen Geisbeuren und Beind. Eine ungesicherte Unfallstelle. Die A3 Würzburg-Frankfurt ist zwischen Helmstadt und Wertheim-Lenkfurt nach einem Unfall blockiert. A3 Frankfurt Richtung Köln zwischen Rauenheim und Wiesbadener Kreuz, 4 Kilometer Stau. A61 Ludwigshafen Richtung Speyer zwischen Schifferstadt und Kreuz Speyer, 6 Kilometer Stau, geht hier eine halbe Stunde länger. Dann die A8 Karlsruhe Richtung Stuttgart zwischen Karlsbad und Pforzheim West, eine Unfallaufnahme, die rechte Spur ist gesperrt, 4 Kilometer Stau, geht hier 20 Minuten länger. Und dann im weiteren Verlauf zwischen Leonberg Ost und Kreuz Stuttgart ein LKW-Unfall auf der rechten Spur. 4 Kilometer Stau, Viertelstunde Verzögerung. A8 Stuttgart München zwischen Ulm West und Ulm Ost. Reinigungsarbeiten auf der rechten Spur. Und im Standstreifen 4 Kilometer Stau, Viertelstunde plus. Und die B54 Limburg Abergen ist zwischen Dietz und Holzheim wegen einer Unfallaufnahme in beiden Richtungen gesperrt. 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
10: Ja, es wird schon warm. Birkenfeld ein paar Wolken, 21 Grad. Freiburg im Breisgau 22 Grad, jeweils 23 Grad in Esslingen und Worms. Stefan Bender.
2: Der letzte Junitag bringt zwar keine Temperaturrekorde, aber trotzdem warme 22 Grad auf der Ostalb und 27 Grad rund um Gundelfingen und Laupheim. Neben der Sonne gibt es einige Quellwolken und am Abend vereinzelt heftige Gewitter. Morgen geht es wolkig los. Örtlich fällt noch Regen, doch später scheint dann immer häufiger wieder die Sonne. Und auch der Donnerstag bringt einen Mix aus Sonne und Wolken. Schauer sind eher selten. Dazu gibt es moderate Sommertemperaturen, so um die 24 Grad.
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10: Hallo zusammen, schön, dass Sie mit dabei sind. Und der oder die, die durchgezogen haben beim Fußballspiel in der letzten Nacht, haben heute vielleicht nur so ein bisschen Kopf. Ja, das Ergebnis war nicht toll. Gut, wir blicken nach vorne. Tolle Musik gibt's jetzt von Toto Africa.
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3: Sehr schön. 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
2: 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Vielleicht mit dem Kurztrip verbinden. 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Tolle Gegend an der Mosel.
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Das ist SWR 4 an diesem Dienstag. Na, auch kleine Augen vom Fußball schauen in der Nacht. Ja, Deutschland raus bei der WM. Aber ganz ehrlich, bei der Leistung, ne? Wundert das jetzt irgendjemand? Also die erste Halbzeit, ne, die habe ich ja noch so vom Bett aus geguckt. Die zweite Halbzeit dann so komatös irgendwie im Dämmerschlaf gefallen, ne? Und dann aber tatsächlich rechtzeitig zum Elfmeterschießen war ich dann doch tatsächlich wieder wach, ne? Aber das Beste finde ich ja ist das Posting vom Bundeskanzler Friedrich Merz im Internet, ne? Also lieber Herr Bundeskanzler, ich weiß ja nicht, welches Spiel Sie gesehen haben und welche herausragende Leistung. Aber irgendwie, also es war definitiv nicht das Spiel, was über 17 Millionen Deutsche live verfolgt haben. SWR 4 ist hier.

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2: Mit Monika Götz, grüß Gott. In Heidenheim gilt ab morgen eine Katzenschutzverordnung. In Ulm läuft der Aufbau des internationalen Donaufestes nach Plan und das Wetter ist sommerlich mit 25 bis 29 Grad, lokal einzelne Schauer und Gewitter. Die Stadt Heidenheim führt zum 1. Juli eine neue Katzenschutzverordnung ein. Laut der Stadt gibt es durch die zu große Menge an Katzen Krankheiten, Hunger und Verletzungen. Markus Beiham mit dem Vorhaben.
3: Katzenhalterinnen und Halter, deren Tiere freien Auslauf haben, müssen diese ab einem Alter von 5 Monaten künftig verpflichtend kastrieren sowie durch einen Mikrochip oder eine Ohrtätowierung kennzeichnen. Zusätzlich ist eine Registrierung in einem Haustierregister nötig. Sollten Katzenbesitzer sich nicht an die Vorgaben halten, kann die Stadt die Maßnahmen anordnen oder selbst durchführen und in Rechnung stellen. Die Verordnung erlaubt es der Stadt außerdem, herrenlose oder freilaufende Katzen im Stadtgebiet einzufangen, zu kastrieren und zu kennzeichnen und dann an ihrer ursprünglichen Fundstelle wieder auszusetzen.
2: Ein 34-jähriger Mann ist für einen Raubüberfall auf eine junge Frau in Blaustein zu 6 Jahren und 9 Monaten Haft verurteilt worden, wie die Südwestpresse Ulm berichtet. Damit ist das Urteil des Landgerichtes Ulm im Revisionsprozess deutlich höher ausgefallen. Im ersten Prozess waren es noch 3,5 Jahre gewesen. Der Mann hatte als Paketbote verkleidet die Frau im Sommer 2022 überfallen. Sie war bedroht, gewürgt und beraubt worden. Ein stark alkoholisierter Autofahrer hat in Langenau im Alpdonaukreis einen Unfall verursacht, 2 Menschen verletzt und Unfallflucht begangen. Er wurde von Zeugen beobachtet, wie er bis zur Tankstelle Seligweiler fuhr. Dort nahmen die Polizei fest. Sein Atemalkoholwert lag bei 3 Promille, wie die Polizei gestern mitgeteilt hat. Am Freitag startet das internationale Donaufest an den Ufern von Ulm und Neu-Ulm. Trotz der Hitze in den vergangenen Tagen verlaufen die Vorbereitungen planmäßig, sagt Marktleiterin Frauke Katzter.
4: Wir haben diesmal auch erstmalig aus der Erfahrung der letzten Male früher begonnen. Also wir sind tatsächlich jetzt schon seit Mittwoch bzw. Donnerstag, Freitag am Aufbauen. Also es ist schon ganz viel zu sehen. Diese Gastrostände von uns stehen schon. Individuelle Gastronomen haben auch partiell schon aufgebaut. Zweindorf steht schon fast komplett. Die Donaubühne wird jetzt gerade aufgebaut. Also von Stunde zu Stunde wird das Donaufest realer.
2: Es beginnt am Freitag um 17 Uhr.
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2: Es ist zunächst oft sonnig mit einigen Wolkenfeldern, am Nachmittag und Abend einzelne Schauer und Gewitter, teils auch mit Starkregen und Hagel. 25 bis 29 Grad heute.
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5: A5 Basel-Karlsruhe zwischen Riegel und Herbolzheim. Eine Unfallaufnahme. Die rechte Spur ist blockiert. 5 Kilometer Stau, geht 20 Minuten länger. A61 Ludwigshafen Richtung Speyer zwischen Schifferstadt und Hockenheim. 4 Kilometer Stau, halbe Stunde plus. A8 München-Stuttgart zwischen Kirchheim-Teck-West und Esslingen. 3 Kilometer Stau, Viertelstunde plus. Dann die A8 Karlsruhe-Stuttgart zwischen Karlsbad und Pforzheim-West, eine Unfallaufnahme. Die rechte Spur ist hier gesperrt, 5 Kilometer Stau, geht 20 Minuten länger. Dann im weiteren Verlauf zwischen Leonberg-Ost und Kreuz-Stuttgart, ein LKW-Unfall auf der rechten Spur, 4 Kilometer Stau und 20 Minuten plus. A8 Stuttgart-München zwischen Ulm-West und Ulm-Ost, Reinigungsarbeiten auf der rechten Spur und dem Standstreifen, 4 Kilometer Stau, Viertelstunde extra. Und noch die B54 Limburg-Abergen, die ist zwischen Dietz und Holzheim, wegen einer Unfallaufnahme in beiden Richtungen gesperrt. 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
5: Schön, dass Sie mit dabei sind heute. Albert Hammond gibt's jetzt mit einem tollen Hit It Never Rains in Southern California.
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0: 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Peter Maffay. Sonne in der Nacht.
1: Schön, dass Sie mit dabei sind heute. Und diese außerordentliche Hitzewelle der letzten Tage, die ist ja offensichtlich erstmal durch. Das ist ganz gut so. SWR4-Hörerin Nora Schmidtmeier allerdings aus Hasselbach im Vorderen Hunsrück. Sie haben das Ganze gut überstanden, ne?
2: Ja, haben wir ganz gut hinter uns gebracht.
1: Okay. Sie haben aber auch hohe Bäume im Garten, habe ich mir sagen lassen. 110
2: ja,
1: Jahre alte Wildkirsche.
2: Der Wildkirschbaum, vor dem ich jetzt gerade stehe, ich bin gerade nach draußen gegangen, der ist über 100 Jahre alt. Da hat
1: wow.
2: Als Kind schon mal eine Schaukel dran hing. Da war der schon so groß, dass man da Kinderschaukeln dranhängen konnte.
1: Was für ein Gefühl kommt da auf, wenn Sie unter diesem Kirschbaum stehen, wo schon Ihre Schaukel dran gehangen hat?
2: Ja, ich gucke gerne mal so hoch an den Baum und dann denke ich immer, mein Gott, Baum, du bist so groß, ich kann dich gar nicht mehr umarmen. Da kommen wir zu zweit schon nicht mehr rum.
1: Frau Schmidtmeier, wie wird denn das Wetter heute bei Ihnen in Hasselbach?
2: Es ist bewölkt ein bisschen. Der blaue Himmel guckt aber auch schon durch. 25 Grad. Ich kann auch mal auf dem anderen Thermometer gucken. Sagt für draußen sogar schon 27 Grad. Von mir aus gerne so ein bisschen Sonne mit Wolken und immer mal wieder ein bisschen Schatten.
1: Das finde ich gut. Das würde ich genauso mit unterschreiben. Genießen Sie diesen heutigen Dienstag, Frau Schmidtmeier.
2: Ja, das werden wir tun.
0: Es ist

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5: Um 11 Uhr mit Bernhard Seiler. Guten Tag. Die Arbeitslosigkeit in Deutschland ist leicht zurückgegangen. Im Enzkreis ist ein Terrorverdächtiger festgenommen worden. Das Wetter, Sonne und Wolken, später teils kräftige Gewitter, 25 bis 32 Grad. Die Zahl der Arbeitslosen in Deutschland hat sich im Juni nur wenig verändert. Nach Angaben der Bundesagentur für Arbeit sank sie gegenüber Mai um 15.000 auf 2,9 Millionen. Saisonbereinigt ging die Arbeitslosenzahl um rund 1.000 zurück. Aus Nürnberg berichtet Wolfram Welzer.
6: Flaute am deutschen Arbeitsmarkt oder, wie es die Bundesagentur für Arbeit in ihrer monatlichen Mitteilung ausdrückt, man habe im Juni einen verhaltenen Ausklang der Frühjahrsbelebung beobachtet. Gleiches gilt für die Unterbeschäftigung, die auch diejenigen mitzählt, die vorübergehend krank waren oder an Fortbildungen und anderen Maßnahmen der Arbeitsagenturen und Jobcenter teilnahmen. Die Zahl der Unterbeschäftigten liegt jetzt bei rund 3,6 Millionen.
5: In Baden-Württemberg ist die Arbeitslosigkeit im Juni ebenfalls leicht gesunken. Insgesamt waren im Land rund 296.000 Männer und Frauen ohne Job. Das ist ein Rückgang von 0,6%. Die Arbeitslosenquote lag bei 4,6%. Die Bundesanwaltschaft hat nach SWR-Informationen am Morgen einen 22-jährigen Rumänen in Knittlingen im Enzkreis festnehmen lassen. Er soll versucht haben, eine rechtsterroristische Vereinigung zu gründen. Einzelheiten von SWR-Terrorismusexperte Holger Schmidt.
7: Sein Ziel sei gewesen, von Deutschland aus eine terroristische Vereinigung in Rumänien aufzubauen, um den derzeit demokratischen und zur EU gehörenden Staat zu stürzen und stattdessen eine Diktatur zu errichten, die sich am Nationalsozialismus und dem sogenannten Dritten Reich orientiert. Dabei soll er zu einem Krieg des Terrors aufgerufen haben und Anleitungen für Spreng- und Brandanschläge sowie Giftmorde verbreitet haben. Aus Sicht der Ermittler sind seine Pläne aber noch im Versuchsstadium gewesen. Heute Morgen ist er von Polizeikräften aus Baden-Württemberg und Rheinland-Pfalz in Knittlingen festgenommen worden.
5: Der Tankrabatt läuft heute nach 2 Monaten aus. Ab morgen gilt an deutschen Tankstellen für Benzin und Diesel wieder der reguläre Steuersatz. Dadurch könnten die Preise an den Zapfsäulen wieder deutlich steigen, um bis zu 17 Cent je Liter. Laut Tankstellenverband wird die Preiserhöhung voraussichtlich ab morgen 12 Uhr mittags zu spüren sein. Der ADAC empfiehlt aber heute bis 12 Uhr nochmal zu tanken. Nach dem frühen Ausscheiden bei der Fußball-WM gibt es viel Kritik an der deutschen Nationalmannschaft. Der frühere Bundestrainer Klinsmann hat im US-Fernsehen gesagt, die Art und Weise, wie das DFB-Team ausgeschieden ist, sei niederschmetternd und peinlich. ARD-Experte und Weltmeister Bastian Schweinsteiger kritisiert die deutsche Leistung ebenfalls. Die Mannschaft habe 120 Minuten Zeit gehabt, um sich auf Paraguay einzustellen und das eigene Spiel anzupassen. Das waren die Nachrichten. Die Zeit, es wird 11.03 Uhr.
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8: Vorsicht auf der A5 Karlsruhe-Basel zwischen Appenweier und Offenburg. Eine Holzpalette auf der rechten Spur. A5 Basel-Karlsruhe zwischen Riegel und Herbolzheim. Unfallaufnahme. Die rechte Spur ist blockiert. 5 Kilometer Stau. Geht eine halbe Stunde länger. A61 Ludwigshafen Richtung Hockenheim zwischen Schifferstadt und Hockenheim. Eine Baustelle. 5 Kilometer Stau. Und genau da geht so etwa 20 Minuten länger. A67 Darmstadt Richtung Mönchhof-Dreieck zwischen Rüsselsheim-Ost und Mönchhof-Dreieck. Ein Unfall auf der rechten Spur, 3 Kilometer Stau und Viertelstunde plus. A8 München-Stuttgart zwischen Kirchheim-Teck-West und Essling, 3 Kilometer Stau, Viertelstunde extra. A8 Karlsruhe-Stuttgart zwischen Karlsbad und Pforzheim-West, eine Wanderbaustelle wegen Straßenschäden, 5 Kilometer Stau und eine halbe Stunde Verzögerung. Dann im weiteren Verlauf zwischen Leonberg-Ost und Kreuz-Stuttgart ein LKW-Unfall auf der rechten Spur, 5 Kilometer Stau und halbe Stunde plus. A8 Stuttgart-München zwischen Ulm-West und Ulm-Ost, Reinigungsarbeiten auf der rechten Spur und im Standstreifen, 4 Kilometer Stau, Viertelstunde plus. Und dann geht's auf die B54 Limburg-Abergen, die ist immer noch zwischen Dietz und Holzheim wegen einer Unfallaufnahme in beiden Richtungen gesperrt. Zu guter Letzt noch die A1 Blankenheim-Euskirchen zwischen Blankenheim und Nettersheim in beiden Richtungen Bergungsarbeiten, deswegen eine Sperrung. 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
8: Wolken halten sich, die Temperaturen bei um die 23 Grad in Neumagen-Leutkirch, 24 Grad in Kusel und in Esslingen, Stefan Bender.
1: Der letzte Junitag bringt zwar keine Temperaturrekorde, aber trotzdem warme 22 Grad auf der Ostalb und 27 Grad rund um Gundelfingen und Laupheim. Neben der Sonne gibt es einige Quellwolken und am Abend vereinzelt heftige Gewitter. Morgen geht es wolkig los, örtlich fällt noch Regen, doch später scheint dann immer häufiger wieder die Sonne und auch der Donnerstag bringt einen Mix aus Sonne und Wolken, Schauer sind eher selten. Dazu gibt es moderate Sommertemperaturen, so um die 24 Grad.
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8: Hallo zusammen. Ja, große Enttäuschung bei der Fußball-Weltmeisterschaft. Viele können es ja immer noch nicht so ganz fassen, dass Deutschland raus ist. Auch Nationalspieler Kai Havertz.
9: Genau, bis in die Worte. Meine zweite WM zweimal reingeschissen. Letzten Turniere war nix. Einzige, was ich sagen kann, ist Entschuldigung. Wir haben uns viel vorgenommen. Na, und jetzt wieder zu enttäuschen, das ist natürlich ein schönes Gefühl.
8: Ja, absolut. So geht es uns irgendwie allen. Und deshalb fragen wir gleich mal nach bei einem der größten Fußballfans im Südwesten, wie es denn bei der nächsten WM besser klappt.
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0: SWR4 ist hier. Boah, ganz viele müde Augen heute bei uns im Südwesten. Ja, und natürlich traurige Gesichter. Die deutsche Nationalmannschaft ist letzte Nacht bei der WM im 16. Finale gegen Paraguay ausgeschieden. Das ist schon, ja, Freunde, das ist ziemlich bitter. Fußballfan Erich Huber aus Landstuhl verfolgt jedes Spiel ganz genau. Und wir wollen natürlich wissen, woran hat's denn jetzt gelegen?
1: Woran hat's gelegen? Das Spiel war zäh. Es war spielerisch viel zu wenig. Ich finde, kämpferisch, ja, ganz okay. Aber das ist Voraussetzung bei einem WM-Spiel für mich. Die haben auch ganz massiv hinten gestanden. Aber wenn man die Ansprüche hat wie Deutschland, dann muss man irgendwie Ideen haben. Und die haben gefehlt.
0: Was würden Sie der Mannschaft und dem Bundestrainer jetzt sagen, wenn Sie denen mal so quasi Ihre Mitteilung machen könnten?
1: Ich würde der Mannschaft sagen, schönen Urlaub und lasst das alles mal sacken und besinnt euch auf das, was ihr könnt. Andererseits waren vor allen Dingen die jungen Spieler meiner Meinung nach überschätzt. Die konnten das gar nicht bringen, was die Nation erwartet hat. Hm. Egal, ob die Musiala heißen oder Havertz oder Wirtz oder wie auch immer.
0: Was muss denn jetzt passieren bis zur EM und WM?
1: Ja, dann schauen wir mal, wer die trainiert. Also ich gehe davon aus, dass der Herr Nagelsmann mit seiner großen Ankündigung, wir werden Weltmeister, dass das sein letztes Spiel war und da müssen wir gucken, wie es weitergeht. Hm. Und vor allen Dingen schon auch die Jungen bauen, weil das ist die Zukunft.
0: Ja, stimmt. Ja, dann drücke ich mal fest in die Daumen und sage danke nochmal zu dieser WM-Einschätzung zu unserer Pleite gegen Paraguay.
1: Ja gut, das kommt vor, aber dreimal hintereinander nach einem Weltmeistertitel dann so auszuschalten, das ist kein Ruhmesblatt. Also da muss im DFB schon einiges passieren.
0: Wir sind gespannt, was passiert. Wir haben natürlich alles rund um die WM weiter im Blick für Sie. Wir lassen die Köpfe auf keinen Fall hängen. Jetzt mal so ein richtig entspannter Sound, oder? Also nach diesem Erlebnis vergangene Nacht, Deutschland-Paraguay, genau richtig. Gute Laune Musik hier bei SWR 4 von Bonnie M.

Parsons Project, Eye in the Sky. 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Aktuell fahren Sie jetzt vorsichtig auf der A5 Frankfurt Richtung Kassel zwischen Nordwestkreuz Frankfurt und Bad Homburger Kreuz. Da liegen im Augenblick mehrere Plastikteile auf der Fahrbahn und das alles im Baustellenbereich. Und Vorsicht auf der B29 Aalen Richtung Stuttgart zwischen Remshalden-Grunbach und Weinstadt-Endersbach. Hier liegt ein Stützrad auf der Fahrbahn. Kommen Sie gut an.

0: kleine Erfrischungspause jetzt zwischendurch. Es ist 11.30 Uhr.
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2: Mit Monika Götz. Grüß Gott. An den Tankstellen ist heute schon mehr Betrieb als sonst. In Heidenheim gilt ab morgen eine Katzenschutzverordnung. Das Wetter ist sommerlich mit 25 bis 29 Grad, lokal Schauer und Gewitter möglich. Spätestens heute vor 12 Uhr tanken, um noch von günstigeren Preisen zu profitieren. Das haben viele Experten wegen des Auslaufens des Tankrabattes empfohlen. Peter Schmidt ist an einer Ulmer Tankstelle. Peter, sind da jetzt lange Schlangen?
3: Ja, also jede Zapfsäule ist hier tatsächlich belegt. Die schaut sich tatsächlich auch bei der Einfahrt. Die Autos stehen bis auf die Straße raus. Und ich habe mit einigen hier heute auch schon sprechen können, die hier tanken. Und die sagen, die sind natürlich da, um noch den einen oder anderen Euro zu sparen. Und gerade wurde es auch ein bisschen hektisch, weil es den Leuten nicht schnell genug ging. Aber ansonsten stellt sich jeder brav an und wartet. Und die Leute, die tanken eben noch, was das Zeug hält. Wenn ich mal hier hochschaue, der Liter Benzin, der kostet gerade 1,86, Diesel 1,75. Und dieser Preis, der könnte eben laut Experten massiv ansteigen, wenn der Tankrabatt ausläuft und die Tankstellen sehr wahrscheinlich wieder ihre Preise anpassen.
2: Mein Kollege Peter Schmidt hat von einer Ulmer Tankstelle berichtet. Die Stadt Heidenheim führt zum 1. Juli eine neue Katzenschutzverordnung ein. Laut der Stadt gibt es durch die zu große Menge an Katzen Krankheiten, Hunger und Verletzungen bei den Tieren. Markus Beiher berichtet.
4: Katzenhalterinnen und Halter, deren Tiere freien Auslauf haben, müssen diese ab einem Alter von 5 Monaten künftig verpflichtend kastrieren sowie durch einen Mikrochip oder eine Ohrtätowierung kennzeichnen. Zusätzlich ist eine Registrierung in einem Haustierregister nötig. Sollten Katzenbesitzer sich nicht an die Vorgaben halten, kann die Stadt die Maßnahmen anordnen oder selbst durchführen und in Rechnung stellen. Die Verordnung erlaubt es der Stadt außerdem, herrenlose oder freilaufende Katzen im Stadtgebiet einzufangen, zu kastrieren und zu kennzeichnen und dann an ihrer ursprünglichen Fundstelle wieder auszusetzen.
2: Ein 34-jähriger Mann ist für einen Raubüberfall auf eine junge Frau in Blaustein zu 6 Jahren und 9 Monaten Haft verurteilt worden, wie die Südwestpresse Ulm berichtet. Damit ist das Urteil des Landgerichtes Ulm im Revisionsprozess deutlich höher ausgefallen. Im ersten Prozess waren es noch 3,5 Jahre gewesen. Der Mann hatte als Paketbote verkleidet die Frau im Sommer 2022 in Blaustein überfallen. Sie war bedroht, gewürgt und beraubt worden.
1: Das Wetter.
2: Zunächst oft sonnig mit einigen Wolkenfeldern. Am Nachmittag kann es dann Gewitter mit Starkregen und Hagel geben. Am Mittwoch und am Donnerstag gibt es häufig Sonne und Wolken und es ist weiterhin sommerlich warm.
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5: Richtig viel los im Augenblick. Vorsicht auf der A5 Frankfurt-Kassel zwischen Nordwestkreuz Frankfurt und Bad Homburger Kreuz. Mehrere Plastikteile auf der Fahrbahn im Baustellenbereich. Vorsicht auf der B29 Ahlen Richtung Stuttgart zwischen Remshalden-Grunbach und Weinstadt-Endersbach. Immer noch ein Stützrad auf der Fahrbahn. A5 Basel-Karlsruhe zwischen Riegel und Herbolzheim. Eine Unfallaufnahme. Die rechte Spur ist blockiert. 5 Kilometer Stau, geht eine halbe Stunde länger. A61 Ludwigshafen Richtung Hockenheim zwischen Schifferstadt und Hockenheim, Baustelle 2 Kilometer Stau, Viertelstunde plus. A65 Ludwigshafen Richtung Karlsruhe zwischen Ebenkoben und Landau Süd, eine Baustelle, hier 5 Kilometer Stau und 20 Minuten plus. A67 Darmstadt Richtung Mönchhof-Dreieck zwischen Rüsselsheimer Dreieck und Mönchhof-Dreieck. Ein Unfall, die rechte Spur blockiert, 5 Kilometer Stau und geht etwa 20 Minuten länger. A8 München-Stuttgart zwischen Kirchheim-Tech-West und Esslingen. Ein Unfall, 2 Kilometer Stau. A8 Karlsruhe-Stuttgart zwischen Karlsbad und Pforzheim-West. Eine Wanderbaustelle wegen der Straßenschäden. Hier 5 Kilometer Stau, halbe Stunde plus und dann im weiteren Verlauf zwischen Leonberg-Ost und Kreuz-Stuttgart. Ein LKW-Unfall auf der rechten Spur. Das wiederum bedeutet 5 Kilometer Stau und eine halbe Stunde Zeitverlust. Die B54 Limburg-Abergen ist zwischen Dietz und Holzheim wegen einer Unfallaufnahme in beiden Richtungen gesperrt. A1 Blankenheim-Euskirchen, die ist zwischen Blankenheim und Nettersheim in beiden Richtungen wegen Bergungsarbeiten bis in den späten Nachmittag gesperrt. 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
5: Hallo zusammen, dann kommen Sie mal gut an. Und ich meine, die Temperaturen sind ja wieder etwas angenehmer. Deswegen könnten wir tatsächlich ein bisschen durch die Stadt tanzen. Machen wir zumindest mal akustisch. Dancing in the City.
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0: wunderschöner Hit von Alison Moyet. Das ist SWR 4 am Dienstag, heute am Tag vom Ende des Tankrabatts. Und morgen ist der Schluss damit. Und deshalb hat der ADAC eine Empfehlung rausgegeben. Am besten noch heute vor 12 Uhr tanken. Denn um 12 Uhr werden ja die Preise erhöht. So schaut's mal aus. Und dann wird's auf jeden Fall teurer. Mein SWR 4-Reporter Andreas Kriesam ist gerade an der Tankstelle im Pleit bei Koblenz. Lieber Andreas, siehst du überhaupt ein Ende der Schlange?
1: Nein, eigentlich sehe ich kein Ende der Schlange. Also ich bin seit 11 Uhr hier und ich habe mal grob überschlagen, es müssen um die 100 Fahrzeuge gewesen sein. Also alles, was mehr als 4 Reifen hat oder auch 4 Reifen, das steht hier in allen Richtungen. Hier blockieren sich die Autofahrerinnen und Autofahrer auch gegenseitig an den 21 oder 28 Zapfsäulen. Ich musste mich jetzt hier schon an die Luftwasserstationen verdünnisieren, damit ich die Zapfsäulen nicht blockiere. Also hier ist richtig, richtig großer Betrieb, zumal die Autobahnabfahrt A61 Pleit nicht weit entfernt liegt und wir an der B256 liegen. Da ist teilweise auch der Verkehr beim Einbiegen schon gefährdet. Muss man richtig aufpassen. Hier ist wirklich was los.
0: Ja, krass. Wir sehen uns vor uns. Wie ist die Stimmung bei allen, die jetzt noch mal tanken?
1: Ja, die ist überwiegend gut, weil sie sagen, schnell nochmal voll machen, bevor es nachher teurer wird. Es gibt auch sehr entspannte ältere Menschen, die sagen, ich bin Rentner, ich habe Zeit. Die freuen sich, dass hier viele bekannte Gesichter sehen. Ich sehe die Kennzeichen kommen hier aus der Gegend, aus Main, aus Ahrweiler, Main, Koblenz. Die haben hier schnell nochmal voll gemacht. Es ist noch eine friedliche Stimmung und es gibt unterschiedliche Gründe, warum sie jetzt in so großer Zahl hier nach Pleit an die Tanke gekommen sind.
2: Ich tanke jetzt, weil es günstiger ist.
3: Der Tankrabatt ist mir eigentlich egal.
4: Weil der Tankrabatt, ja, wegfällt und insofern wollte ich die Gelegenheit noch nutzen.
5: Ab morgen wird es ja wieder teurer und nach 12 ist es auch wieder zu teuer. Deshalb tanke ich nochmal alles schnell voll.
6: Ich bin hier, weil mein Sohn mich drum gebeten hat. Der ist im Homeoffice. Ich finde das hier wie früher, als es in der DDR Bananen gab. Da haben die Leute auch angestanden.
7: Als der Tankrabatt kam, war es ja so, dass die Verbilligung erst deutlich später kam. Und bei der gegebenen Kreativität der Mineralölkonzerne gehe ich dafür aus, dass die Erhöhung dann im Umkehrschluss wesentlich früher kommt, sprich spätestens heute ab 12 Uhr. Das ist der Grund, warum ich hier bin.
0: Ja, vollkommen klar. Also um 12 wird es dann deutlich teurer werden. Andreas, hast schon mal an der Zapfsäule rumgerieben, um zu gucken, was da für ein Preis sein wird?
1: Ja, noch ist er wirklich hoch attraktiv. Deswegen habe ich auch noch mal schnell unseren Schnellreportagewagen vollgetankt. Der Diesel liegt hier bei 1,73, E10 bei 1,77 und Super 1,83, Super Plus 1,92. Also ich kann mir vorstellen, dass das nachher gewaltig in die Höhe schnellt nach 12 Uhr. Als ich hier vor ungefähr einem Monat war, da waren es um die 12 Cent. Ich glaube, das wird dieses Mal mehr, aber das wird ja zentral gesteuert. Deswegen genaue Auskünfte, wie das jetzt gleich werden wird, habe ich nicht. Aber es wird auf jeden Fall, da können wir von ausgehen, deutlich teurer.
0: Absolut. So wird es wohl aussehen. Also, es ist jetzt 11.47 Uhr. Wir haben genau noch 13 Minuten Zeit, ja, an der Zapfsäule vorbeizuschauen, bevor der Preis angehoben wird. SWR 4-Reporter Andreas Kriesam in Koblenz.

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5: Um 12 Uhr mit Bernhard Seiler. Guten Tag. Der Verfassungsschutz sieht die Demokratie zunehmend bedroht. Bundespräsident Steinmeier verlegt seinen Amtssitz nach Südbaden. Das Wetter, Sonne und Wolken, zum Abend teils kräftige Gewitter, 25 bis 32 Grad. Deutschland steht nach Aussage von Bundesinnenminister Dobrindt unter Druck durch Demokratiefeinde von außen und innen. Bei der Vorstellung des Verfassungsschutzberichtes 2025 sagte der CSU-Politiker:
6: Ausländische Aktivitäten in Deutschland, sie steigen. Mitteilungen und Erkenntnisse von Anschlagsvorbereitungen, sie steigen. Zahlen gewaltbereiter Extremisten steigen.
5: Der Rechtsextremismus bleibe die größte Bedrohung für die Demokratie, heißt es im Bericht des Verfassungsschutzes. Zugleich habe die Bedrohung durch den Linksextremismus erheblich zugenommen. Als weitere zentrale Herausforderungen gilt Islamismus sowie Spionage, Sabotage und Desinformation durch Staaten wie Russland. In Knittlingen im Enzkreis hat die Bundesanwaltschaft am Morgen einen Terrorverdächtigen festnehmen lassen. Nach SWR-Informationen handelt es sich um einen 22-jährigen Rumänen. Er soll versucht haben, in seinem Heimatland eine rechtsterroristische Vereinigung zu gründen. Ziel war laut den Ermittlern, die rumänische Regierung zu stürzen und einen Staat nach Vorbild des NS-Regimes zu gründen. Der Arbeitsmarkt ist auch im Juni nicht in Schwung gekommen. Die Zahl der Arbeitslosen liegt nach Angaben der Arbeitsagentur bei 2.936.000. Das sind 22.000 mehr als im Jahr davor. Die Quote beträgt bundesweit 6,2%. In Baden-Württemberg liegt die Quote bei 4,6%. Und auch hier sind mehr Menschen arbeitslos als vor einem Jahr. Auch wenn die Sommer in Deutschland immer heißer werden, hat nur jedes 20. neue Wohngebäude eine Anlage zur Kühlung. Das zeigen Zahlen des Statistischen Bundesamtes. Einzelheiten von Martin Thiel.
7: 2025 verfügten nur 4% der Neubauten über eine Kühl- und Klimaanlage. Deutlich besser ausgestattet sind Büro- und Verwaltungsgebäude. Hier werden gut ein Drittel der Neubauten mit einer Kühlanlage fertiggestellt, was laut dem Statistischen Bundesamt mit Arbeitsschutzregeln und der Fürsorgepflicht der Arbeitgeber zu tun hat. Ähnliches gilt für Bildungs- und Forschungseinrichtungen. Auch hier ist jedes dritte Gebäude klimatisiert. Ganz anders sieht es bei Gebäuden des Sozialwesens aus, etwa bei Kindertagesstätten oder Pflegeeinrichtungen. Hier verfügt laut Statistik nur jedes 7. neue Gebäude über eine Kühlanlage.
5: Bundespräsident Steinmeier verlegt ab heute für 3 Tage seinen Amtssitz ins südbadische Lörrach. Bei seiner 19. sogenannten Ortszeit will er mit Menschen ins Gespräch kommen. Matthias Zeller berichtet.
8: Dabei möchte er sich als nahbarer Bundespräsident zeigen und viele Gespräche führen. Unter anderem mit Jugendräten, Unternehmern und sozial engagierten Ehrenamtlichen. Im Mittelpunkt der sogenannten Ortszeit steht traditionell eine Kaffeetafel, bei der Steinmeier mit geladenen Gästen kontroverse Themen diskutiert. Auch spontane Begegnungen sind erwünscht, etwa beim Spaziergang im Stadtzentrum. Steinmeier wird in Lörrach, falls erforderlich, auch Amtsgeschäfte erledigen, etwa Ernennungsurkunden oder Gesetze unterschreiben.
5: Nach dem WM-Aus der deutschen Fußballnationalmannschaft sorgt die Reaktion von Bundeskanzler Merz für Verwunderung. Es geht um einen Post heute Nacht auf den Accounts des Kanzlers. Hauptstadtkorrespondent Jim Bob Nikschas.
9: Da steht: Auch wenn das Ausscheiden schmerzt, liebes DFB-Team, mit eurem Einsatz und Teamgeist habt ihr unser Land begeistert. Wir sind stolz auf euch. Naja, und da fragen sich eben gerade viele User im Netz vor allem, welches Spiel der deutschen Mannschaft Merz oder sein Team da letzte Nacht gesehen haben. Marie-Agnes Strack-Zimmermann von der FDP schreibt dazu, sie weiß nicht, was schlimmer war, das Spiel oder Merz-Analyse.
5: Das waren die Nachrichten. Die Zeit, es wird 12.04 Uhr.
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10: Vorsicht auf der A8 Stuttgart-München zwischen Adelsried und Neusäß. Hier liegt ein Brett auf der Fahrbahn. A61 Ludwigshafen Richtung Hockenheim zwischen Schifferstadt und Hockenheim eine Baustelle, 3 Kilometer Stau, Viertelstunde geht's länger. A65 Ludwigshafen Richtung Karlsruhe zwischen Edenkoben und Landau Süd, Baustelle, 4 Kilometer Stau, Viertelstunde plus. A8 München-Stuttgart zwischen Kirchheim-Tech-West und Essling, ein Unfall, 2 Kilometer Stau. A8 Karlsruhe Richtung Stuttgart zwischen Karlsbad und Pforzheim West, eine Wanderbaustelle wegen der Straßenschäden, 4 Kilometer Stau und das Ganze geht etwa 20 Minuten länger. Dann im weiteren Verlauf zwischen Leonberg Ost und Kreuz Stuttgart ein LKW-Unfall auf der rechten Spur, 5 Kilometer Stau, halbe Stunde plus. A81 Singen Richtung Stuttgart zwischen Böbling-Hulb und Sindelfingen Ost, ein Unfall auf der rechten Spur, 5 Kilometer Stau und 20 Minuten extra. Die B37 Heidelberg Richtung Moosbach ist zwischen Hirschhorn und Eberbach nach einem Unfall gesperrt. Die A1 Blankenheim-Euskirchen ist zwischen Blankenheim und Nettersheim in beiden Richtungen wegen Bergungsarbeiten bis in den späten Nachmittag gesperrt. 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
10: Wettertechnisch ist das heute schon warm, aber mit ein paar Wolken. 23 Grad in Renneroth, 23 Grad in Meschstetten, Leutkirch meldet 25 Grad und Herdorf um die 24 Grad. Stefan Bender.
11: Der letzte Junitag bringt zwar keine Temperaturrekorde, aber trotzdem warme 22 Grad auf der Ostalb und 27 Grad rund um Gundelfingen und Laupheim. Neben der Sonne gibt es einige Quellwolken und am Abend vereinzelt heftige Gewitter. Morgen geht es wolkig los, örtlich fällt noch Regen, doch später scheint dann immer häufiger wieder die Sonne und auch der Donnerstag bringt einen Mix aus Sonne und Wolken. Schauer sind eher selten. Dazu gibt es moderate Sommertemperaturen so um die 24 Grad.
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10: So, bevor Sie zu Tisch wandern, wird jetzt erst noch mal gequizt. Welcher Hit ist das? Ah, da müsste es doch klingeln, oder? Und Sie werden das doch sicherlich schaffen und sich die brandneue SWR4-Tasse sichern. Hm? Welcher Hit ist das möglicherweise?
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0: Das ist SWR 4 mit Simon and Garfunkel. Und jetzt wollen wir doch mal gerne wissen, welcher Hit ist das hier, bitteschön? Na, das dürfte doch lösbar sein. Harald Füthnis bei mir. Grüße Sie, Herr Füthnis. Sie sind in luftiger Höhe.
1: Ja, ganz genau. Ich bin in 54 Metern Höhe.
0: Wie ist da so die Luft? Schön frisch? Geht ein leichter Wind?
1: Ja, schön frisch. Ein bisschen Wind geht dann und da kann man es auch besser aushalten bei den Temperaturen teilweise.
0: Das glaube ich sofort. Sie sind auf so einem Teleskopmast, auf so einer Bühne da, ne?
1: Oder wie ja, bei einem Hufsteiger, ja.
0: Okay, gut. Dann hoffe ich, dass Sie gleich da oben in luftiger Höhe was zu jubeln haben. Welchen Hit suchen wir denn?
1: Das ist Wings of the Nightingale von den Everly Brothers.
0: Wir loggen das ein. Jawohl, und der Applaus geht steil nach oben zu Ihnen in 54
1: Minuten. Ja, da freue ich mich.
0: Herzlichen Glückwunsch. Damit haben Sie sich die brandneue SWR4-Tasse gesichert. Sollten allerdings dann mit dieser Hebebühne nochmal runterfahren, bitte.
1: Ja, das machen wir auch.
0: Gut, dann sage ich frohes Schaffen und
1: vielen
0: dazu
1: Dank.
0: Gerne doch. Und dazu gibt's On the Wings of a Nightingale, the Everly Brothers. SWR4 ist hier. Schön, dass Sie dabei sind.

SWR 4 zur Mittagspause an diesem Dienstag und das Ausscheiden der deutschen Fußballnationalmannschaft. Ja, da sind natürlich viele traurig oder ein bisschen stinkig, ja. Und jeder will natürlich aus seinen Gedanken Luft machen. Arthur Spall hat uns geschrieben, tja, das Aus der deutschen Nationalmannschaft, das liegt jetzt ja nicht nur am Trainer, sondern am DFB. Er müsste mehr die untergeordneten Verbände unterstützen. Bei den kleinen Vereinen werden schließlich die Stars von morgen geboren. Und das heißt auch eben mehr Geld in die Jugendarbeit stecken, damit man sich dann auch mal neu erfinden kann. Egal, was auf dem Herzen liegt, immer zu uns hier direkt ins Studio oder auch über unseren WhatsApp-Kanal. Das ist SWR 4 am Dienstag mit Kim Wilde, UK. Schön, dass Sie mit dabei sind und genießen Sie die Mittagspause.

0: 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Snackpause, jetzt ist es 12.30 Uhr.
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2: Mit Rainer Schlenz, guten Tag. Der Run auf die Tankstellen ist vor dem Wegfall des Tankrabatts groß. In einem Versuchsfeld auf der Ostalb wird die Hülsenfrucht Platterbse als alternatives Gemüse vorgestellt. Das Wetter weiterhin klebrig, aber Abkühlung naht. Heute vor 12 Uhr tanken, um noch von günstigen Preisen zu profitieren. Das haben viele Experten wegen des Wegfalls des Tankrabatts empfohlen. An einer Ulmer Tankstelle war deshalb am Vormittag die Schlangen etwas länger als sonst.
3: Alle nochmal schön am Tanken heute, ne? Die letzten Cents, die man sparen kann, die spart man jetzt noch. Müssen alle zur Arbeit und es wird immer nur teurer.
4: Das habe ich überhaupt noch nie erlebt. Jeder will nochmal.
5: Ein paar Pfennig spart man. Ich tanke deshalb jetzt nochmal schnell.
6: Also weil ich Angst habe, dass es wieder teurer wird. Also ab morgen. Deswegen gehe ich jetzt tanken noch vor 12 Uhr. Wir studieren noch und wir müssen halt doch viel das Auto benutzen. Wir haben nur eins, der geht echt ins Geld. Ja.
7: Also ich tanke einfach immer, wenn ich Sprit brauche. Ich brauche 10 Liter und fertig aus. Wir müssen alle gucken, dass wir mit dem Geld klarkommen. Und wenn unsere Regierung nichts Besseres einfällt, andere Länder zeigen, wie man es auch machen könnte.
2: Heute um Mitternacht läuft die Steuerentlastung der Bundesregierung für Kraftstoffe aus. Die Platterbse könnte in Zukunft häufiger auf der Ostalb angebaut werden. Die eiweißreiche Hülsenfrucht gilt als Alternative zu Kichererbsen. Heute Nachmittag können sich Landwirte und interessierte Bürger in Steinheim im Kreis Heidenheim informieren. Frank Polifke berichtet.
8: Die Platterbse enthält viel Eiweiß und gilt als unempfindlich bei Trockenheit, braucht aber weniger Wärme als zum Beispiel die Sojabohne. In Zeiten des Klimawandels könnte sie daher gut auf der Schwäbischen Alb angebaut werden. Unter anderem darüber informieren die Veranstalter bei dem speziellen Platterbsenfeldtag in Steinheim. Die Biomusterregion Heidenheim Plus und das Online-Netzwerk Legunet laden um 15 Uhr zur Begehung einer Versuchsfläche mit Verkostung ein. Anschließend informieren Landwirtschaftsexpertinnen der Uni Hohenheim und Legunet über Anbau und Eigenschaften der Platterbse.
2: Ein Radfahrer ist bei Sontheim an der Brenz gestürzt und gestorben. Grund für den Unfall sei eine medizinische Ursache gewesen, teilte die Polizei mit. Der 66-Jährige war gestern zusammen mit einer anderen Fahrradfahrerin unterwegs. Er kam nach links vom Radweg ab und stürzte in ein Feld. In der Stadt Heidenheim gibt es ab morgen eine Katzenschutzverordnung. Wer seine Katzen nach draußen lässt, muss sie kastrieren, kennzeichnen und registrieren lassen.
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2: Am Nachmittag und Abend können wir auf einzelne Schauer und Gewitter hoffen. Örtlich kommen dann auch Starkregen und Hagel runter. Temperaturen bis 29 Grad.
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0: Vorsicht auf der A3 Frankfurt-Würzburg zwischen Aschaffenburg-West und Aschaffenburg-Ost. Ein defekter LKW, die rechte Spur ist blockiert. Es liegen Fahrzeugteile rum. A61 Ludwigshafen-Hockenheim zwischen Schifferstadt und Hockenheim. Baustelle 3 Kilometer Stau. Viertelstunde geht's länger. A8 Stuttgart-Karlsruhe zwischen Pforzheim-West und Karlsbad. Eine Wanderbaustelle 3 Kilometer Stau. Hier Verzögerung von bis zu einer Viertelstunde. A81 Singen-Stuttgart zwischen Böblingen-Hulb und Sindelfingen-Ost. Eine Baustelle 4 Kilometer Stau. 20 Minuten extra. Die B39 Speyer-Neustadt ist zwischen B9 Dudenhofen und Dudenhofen-Bogbach in beiden Richtungen nach einem Fahrzeugbrand gesperrt. Die A1 Blankenheim-Euskirchen zwischen Blankenheim und Nettersheim in beiden Richtungen wegen Bergungsarbeiten bis in den späten Nachmittag gesperrt. Und wir gucken noch in die Schweiz. A2 Luzern Richtung Gotthard zwischen Wassen und Göschenen 3 Kilometer Stau. Geht hier eine halbe Stunde länger. 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
0: Hallo zusammen, schön, dass Sie mit dabei sind und die Mittagspause mit uns genießen. Einen tollen Mix haben wir jetzt für Sie, nämlich den schönsten Musikmix. Unter anderem mit Rod Stewart, Manfred Mann und Boy Meets Girl.
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0: gesagt, dass ich diesen Hit sehr, sehr mag. Waiting for a Star to Fall, Boy Meets Girl. Das ist SWR 4 an diesem Dienstagmittag. Und natürlich gucken wir jetzt aufs Wetter mit unserem SWR 4 Wetterexperten Stefan Bender. Stefan, grüß dich.
1: Hallo Stefan.
0: Ich habe vorweg direkt eine Frage. Wir hatten offenbar einen, habe ich gelesen, Erdbeermond. Was kommt als nächstes? Bananenmond, Heidelbeermond? Ich habe keine Ahnung.
1: Also wie der dann als nächstes aussieht, ist eine interessante Frage, weil es kann sein, dass bei dem nächsten Mond, also in der kommenden Nacht, ein Wolkenmond zu sehen ist, sprich überhaupt kein Mond zu sehen ist. Den gibt es zwar natürlich noch, aber der hängt wahrscheinlich hinter Wolken in ganz vielen Regionen, weil man kann es ja jetzt gar nicht so vermuten. Heute noch, zum Teil noch brennt die Sonne runter, aber im Laufe des Nachmittags kommen Schauer und Gewitter dazu. Das ist so die Vorhut dessen, was da auf uns zurollt. Es wird nochmal schwül heute Nachmittag. Einzelne Gewitter bei bis zu 32 Grad im Rheintal.
0: Ja, ich fühle das jetzt schon, dass da was auf uns zurollt. Und diese Gewitter, wie stark fallen die aus?
1: Ziemlich heftig. Und zwar müssen wir aufpassen, vor allem nach Süden hin. Also vom Kraichgau, Neckar entlang Richtung Alb, Oberschwaben, Bodensee. Da hängt sich das fest in der Nacht. Und da kommen bis morgen früh stellenweise zwischen 30 und 50 Liter Wasser runter. Natürlich kommt das Wasser nicht von alleine runter. Das sind eventuell mit Sturmböen wird das begleitet. Und auch Hagel ist möglich. Da ist alles drin, was Wetter ungemütlich macht. Und diese Wolken bleiben morgen an den Alpen so ein bisschen hängen, längere Zeit.
0: Okay, dann hoffen wir mal, dass da keine schwereren Schäden zu verzeichnen sind. Das heißt, nach diesen Gewittern wird es dann eine entspannte Wetterlage, angenehme Temperaturen, ein bisschen frischer das Ganze? Oder wie schätzt du das ein für die Wochenmitte?
1: Ein bisschen viel frischer im Süden. Da hängen ja, wie versprochen, die Wolken noch. Deswegen morgen große, sehr große Temperaturkontraste in Ulm beispielsweise oder Konstanz oder Isny. Kaum erst 20 Grad morgen. Mhm. Deutlich kühler. Dafür auch noch Schauer und Gewitter. Und weiter im Norden wird es vor allem nachmittags richtig sonnig wieder. Und deswegen in Worms oder Ludwigshafen oder auch in Hockenheim bis zu 28, 29 Grad.
0: Gut, dann lassen wir uns überraschen. Wir wissen jetzt ja schon viel, wie es ablaufen wird. Das ist SWR 4. An diesem Dienstag. Es ist 12 vor 1. Hier sind Pussycat mit Smile. Schön, dass Sie mit dabei sind.

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6: Um 13 Uhr mit Bernhard Seiler. Guten Tag. Der Verfassungsschutz sieht die Demokratie zunehmend bedroht. Nur jedes 20. neue Wohngebäude in Deutschland hat eine Kühlung. Das Wetter, Sonne und Wolken, zum Abend teils kräftige Gewitter, 25 bis 32 Grad. Deutschland steht nach Aussage von Bundesinnenminister Dobrindt unter Druck. Die Gegner von Freiheit und Demokratie kämen sowohl von außen als auch von innen, so Dobrindt bei der Vorstellung des neuen Verfassungsschutzberichts am Vormittag. Aus Berlin Markus Sambale.
7: Der Innenminister ist vor allem besorgt, dass die Gewaltbereitschaft steigt, bei Rechts- und bei Linksextremisten hierzulande. Die größte Bedrohung für die Demokratie sieht Dobrindt im Rechtsextremismus. Aus dem Ausland kommt die größte Gefahr nach Einschätzung des Verfassungsschutzes aus Russland durch Cyberangriffe, Spionage und Sabotage. So wurden im vergangenen Jahr 3 Männer verurteilt, die deutsche Bahnstrecken auf mögliche Anschlagsziele untersucht haben sollen, im Auftrag russischer Geheimdienste.
6: Nach den tödlichen Schüssen auf 6 Menschen in einer sozialen Einrichtung in Stade in Niedersachsen entscheidet die Staatsanwaltschaft heute, ob sie gegen den mutmaßlichen Täter Haftbefehl beantragt. Der 45-Jährige soll gestern 6 Beschäftigte des Jugendamtes und einer Mutter-Kind-Wohngruppe dort erschossen haben. Er soll nach Angaben der Ermittler in der Einrichtung einen Termin gehabt haben, in dem es um das Sorgerecht für seine 3 Monate alte Tochter ging. Auch wenn die Sommer in Deutschland immer heißer werden, hat nur jedes 20. neue Wohngebäude eine Anlage zur Kühlung. Das zeigen Zahlen des Statistischen Bundesamtes. Einzelheiten von Martin Thiel.
8: 2025 verfügten nur 4% der Neubauten über eine Kühl- und Klimaanlage. Deutlich besser ausgestattet sind Büro- und Verwaltungsgebäude. Hier werden gut 1/3 der Neubauten mit einer Kühlanlage fertiggestellt, was laut dem Statistischen Bundesamt mit Arbeitsschutzregeln und der Fürsorgepflicht der Arbeitgeber zu tun hat. Ähnliches gilt für Bildungs- und Forschungseinrichtungen. Auch hier ist jedes 3. Gebäude klimatisiert. Ganz anders sieht es bei Gebäuden des Sozialwesens aus, etwa bei Kindertagesstätten oder Pflegeeinrichtungen. Hier verfügt laut Statistik nur jedes 7. neue Gebäude über eine Kühlanlage.
6: Die Tübinger Grundsteuersatzung ist wirksam. Das hat der Verwaltungsgerichtshof Baden-Württemberg in Mannheim bestätigt. Damit wurde ein Normenkontrollantrag einer Tübinger Wohnungseigentümerin abgelehnt. Dieser wandte sich gegen eine Erhöhung des Hebesatzes bei der Grundsteuer B von 270 auf 360%. Die geänderte Satzung sei nicht ordnungsgemäß im Internet bekannt gemacht worden. Laut VGH war die Bekanntmachung aber fehlerfrei. Die ultrakonservative katholische Pius-Bruderschaft plant morgen 4 Bischöfe ohne Erlaubnis zu weihen. Aus dem Vatikan kommt jetzt eine Warnung. Aus Rom berichtet Anna Giordano.
9: In einem Brief an den Generaloberen der Pius-Bruderschaft warnt Papst Leo XIV. Vor, so wörtlich, einem schismatischen Akt, also einer Kirchenspaltung. Zwar würdigt er das Engagement der traditionalistischen Gemeinschaft, doch die geplante Weihe von 4 Bischöfen sei wie ein Zerreißen des Gewandes Christi und das sei eine schwere Sünde. Wer in der Kirche bleiben will, muss das 2. Vatikanische Konzil akzeptieren. Erzbischof Marcel Lefebvre hatte die hochumstrittene Gemeinschaft vor 56 Jahren ins Leben gerufen, weil er die Reformen des 2. Vatikanischen Konzils strikt ablehnte.
6: Wegen der Hitze der vergangenen Tage sind sehr viel mehr Autos liegen geblieben als sonst. Der ADAC hat allein an den vergangenen beiden Wochenenden mehr als 70.000 Panneneinsätze gehabt. In der 11-tägigen extremen Hitzeperiode bis Sonntag hatten 20% mehr Autos eine Panne als sonst. Ein Grund dafür, laut ADAC, bei hohen Temperaturen sei der Kompressor der Klimaanlage viel öfter überfordert. Das waren die Nachrichten, die Zeit 13.04 Uhr.
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11: Heute stehen auf dem deutschen und auch den europäischen Märkten besonders die Vorstellung der aktuellen Inflationsdaten im Vordergrund. Die Verbraucherpreise in der Eurozone spielen eine wichtige Rolle für die Geldpolitik der Europäischen Zentralbank. Die hohen Energiepreise hatten zuletzt für eine steigende Inflation gesorgt. Der DAX legt zum Mittag auf knapp 24.910 Punkte zu, ein Plus von rund 1,2%. Die Gewinner: Siemens Energy plus 5,0%, Siemens plus 3,4%. Die Verlierer: Deutsche Telekom minus 3,3%, SAP minus 1,7%. Ein Euro wird mit einem Dollar 14 gehandelt.
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11: Vorsicht auf der A3, Frankfurt-Würzburg zwischen Aschaffenburg-West und Aschaffenburg-Ost. Ein defekter LKW, hier ist die rechte Spur blockiert und es liegen Fahrzeugteile rum. A61, Ludwigshafen Richtung Hockenheim, zwischen Schifferstadt und Hockenheim eine Baustelle, 3 Kilometer Stau, Viertelstunde plus. A643, Mainz-Wiesbaden zwischen Mainz-Mombach und Schiersteiner Kreuz, 2 Kilometer stockend. A7, Würzburg Richtung Ulm, zwischen Raststätte Lohnetal-West und Niederstotzingen, ein brennendes Auto, hier ist die rechte Spur blockiert, die Feuerwehr ist im Einsatz, 3 Kilometer Stau, geht eine Viertelstunde länger. A8 München-Stuttgart zwischen Kirchheim-Tech-West und Wendlingen, 5 Kilometer Stau, 20 Minuten plus. Dann gucken wir auf die A8 Stuttgart-Karlsruhe zwischen Pforzheim-Süd und Pforzheim-Nord, 3 Kilometer stockend. A8 Karlsruhe-Stuttgart zwischen Pforzheim-West und Pforzheim-Ost, 7 Kilometer stockend, Verzögerung von einer Viertelstunde. Die A8 Stuttgart Richtung München ist zwischen Friedberg und Dasing nach einem Unfall mindestens bis 19 Uhr heute Abend gesperrt, aktuell 2 Kilometer Stau. Die Ausleitung erfolgt bei Friedberg und die letzte Ausfahrt, die Sie staufrei erreichen, das wäre Augsburg-West. A81 Singen-Stuttgart zwischen Böblingen-Hulb und Sintelfingen-Ost, eine Baustelle, 4 Kilometer Stau, geht hier etwa 20 Minuten länger. Dann die B39 Speyer-Neustadt zwischen Dudenhofen und Wogbach, hier nach einem Fahrzeugbrand aktuell eine Sperrung. Die A1 Blankenheim-Euskirchen ist zwischen Blankenheim und Nettersheim in beiden Richtungen wegen Bergungsarbeiten bis in den späten Nachmittag noch gesperrt. Und wir gucken noch in die Schweiz. A2 Luzern Richtung Gotthard zwischen Wassen und Göschenen, 3 Kilometer Stau, halbe Stunde plus. Und alle Verkehrsinfos natürlich jederzeit auf swr4.de.
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11: Warm, warm, warm ist es und es wird sogar noch ein Ticken wärmer bei einigen Wolken, so schwülwarm vor den Gewittern. Bad Ems meldet 25 Grad, Ludwigshafen und Schwäbisch Gmünd jeweils 27 Grad und in Pfullendorf leichte Wolken bei 26 Grad. Stefan Bender.
12: Der letzte Junitag bringt zwar keine Temperaturrekorde, aber trotzdem warme 22 Grad auf der Ostalb und 27 Grad rund um Gundelfingen und Laupheim. Neben der Sonne gibt es einige Quellwolken und am Abend vereinzelt heftige Gewitter. Morgen geht es wolkig los, örtlich fällt noch Regen, doch später scheint dann immer häufiger wieder die Sonne und auch der Donnerstag bringt einen Mix aus Sonne und Wolken. Schauer sind eher selten. Dazu gibt es moderate Sommertemperaturen, so um die 24 Grad.
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11: Hallo zusammen, schön, dass Sie mit dabei sind und Ihre Mittagspause mit uns verbringen. Leo Sayer jetzt mit More Than I Can Say.
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SWR 4 ist hier, wir hatten es ja davon, ne? Der Tankrabatt endet und haben vorhin mit unserem SWR 4-Reporter nach Pleit bei Koblenz geschaltet an die Tankstelle. Lange Schlangen und SWR 4-Hörer Georg Giloy schickt gerade ein Foto aus Bad Sobernheim, da ist der Sprit ausverkauft. Wirklich unglaublich, wenn man sich die Zapfsäulen anguckt. Ja? Braunes Paketklebeband klebt über dem Zapfhahn, sodass man da nichts anstellen kann. Nur eine sehe ich da auf dem Foto, genau eine Spritsorte, die ist natürlich noch erhältlich. Das ist die super ultra teure, die schon immer teuer war. Aber ansonsten offensichtlich alles leer und an den Tankstellen, da wartet man jetzt auf die Füllung, dass der Tankwagen vorbeikommt. Ich sehe also, sie haben reichlich Gebrauch gemacht noch von dem bestehenden Tankrabatt. Das ist SWR 4 und das ist was zum Mitschnipsen. Geht gleich los. Achtung. Und dann wird mitgeschnipst. Irgendwie, irgendwo, irgendwann von Nena. Genießen. Das ist ein richtig toller Sound. Und jetzt, Achtung, eins, zwei.

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Oh, hoppla. Hier läuft gerade etwas nicht so, wie es soll. Während in den anderen Regionen unsere Regionalnachrichten laufen, haben wir hier ein kleines Problem. Das tut uns leid. Wir arbeiten daran und sind gleich wieder für Sie da. 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
1: A3 Frankfurt-Würzburg zwischen Stockstadt und Aschaffenburg-Ost, 3 Kilometer stockender Verkehr. A61 Ludwigshafen Richtung Hockenheim zwischen Schifferstadt und Hockenheim, eine Baustelle, 3 Kilometer Stau, geht hier bis zu einer Viertelstunde länger. A7 Würzburg-Ulm zwischen Raststätte Lohnetal-West und Niederstotzing, immer noch ein brennendes Auto, die rechte Spur ist blockiert, 5 Kilometer Stau und es geht 25 Minuten länger. A8 München-Stuttgart zwischen Kirchheim-Tech-West und Wendlingen, 6 Kilometer Stau, 20 Minuten plus. A8 Karlsruhe-Stuttgart zwischen Pforzheim-West und Pforzheim-Ost, 7 Kilometer stockend, Verzögerung von einer Viertelstunde. A8 Stuttgart-München zwischen Mühlhausen und Märkling, eine Baustelle, deshalb in beiden Richtungen ein Stau und stockender Verkehr, 15 Minuten plus jeweils. Die A8 Stuttgart-München ist zwischen Friedberg und Dasing nach einem Unfall mindestens bis 19 Uhr gesperrt, 2 Kilometer Stau. Die Ausleitung erfolgt bei Friedberg und die letzte Ausfahrt, die Sie noch staufrei erreichen, ist Augsburg West. Die A1 Blankenheim-Euskirchen ist zwischen Blankenheim und Nettersheim in beiden Richtungen wegen Bergungsarbeiten bis in den späten Nachmittag gesperrt. Und in der Schweiz die A2 Luzern Richtung Gotthard zwischen Wassen und Göschenen, 3 Kilometer Stau, halbe Stunde plus. 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
1: Hallo zusammen, Sonnenschein genießen.
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0: 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Ja, ich weiß, bei vielen Menschen ist heute so ein bisschen die Laune getrübt, das WM aus unserer Fußballnationalmannschaft. Es ist bitter, keine Frage, aber es hat auch was Gutes. In Paraguay wurde wegen des Sieges einfach mal ein Feiertag ausgerufen. Ja, so ganz offiziell vom Präsidenten höchstpersönlich. Und ich finde, da freuen wir uns einfach mal mit. Ja, man muss ja auch gönnen können.
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5: Um 14 Uhr mit Bernhard Seiler. Guten Tag. Die Bundesregierung will, dass mehr Büros zu Wohnungen werden. Schon vor Ende des Tankrabatts ziehen die Spritpreise deutlich an. Das Wetter, Sonne und Wolken, zum Abend teils kräftige Gewitter, 25 bis 32 Grad. Die Bundesregierung fördert ab morgen den Umbau von Büros und Gewerberäumen in Wohnungen. Nach Angaben von Bauministerin Huberts können Bauherren für jede neue Wohneinheit bis zu 30.000 Euro bekommen. Aus dem Hauptstadtstudio Dagmar Pepping.
6: Insgesamt 300 Millionen Euro stellt ihr Ministerium zur Verfügung, um Gewerbeimmobilien zu Wohnraum umzubauen. Egal ob leerstehende Büroflächen oder ungenutzte Ladenlokale. Das Förderprogramm des Bundes könnte rechnerisch also für mindestens 10.000 zusätzliche Wohnungen in Deutschland sorgen. Wichtig dabei, der Zuschuss ist daran geknüpft, dass die sanierten Gebäude energetisch weiterentwickelt werden. Beispielsweise bei der Heizung oder Wärmedämmung. Das Geld für das Förderprogramm Gewerbe zu wohnen stammt aus dem Sondervermögen Infrastruktur und Klimaneutralität.
5: Deutschland steht nach Aussage von Bundesinnenminister Dobrindt unter Druck durch Demokratiefeinde von außen und innen. Bei der Vorstellung des Verfassungsschutzberichts 2025 sagte der CSU-Politiker, deren Zahl steige. Größte Bedrohung bleibe der Rechtsextremismus, aber die Bedrohung durch Linksextremismus habe erheblich zugenommen. Der Tankrabatt gilt zwar noch bis heute um Mitternacht, doch die Preise an den Tankstellen ziehen bereits seit Tagen an. Das zeigen aktuelle ADAC-Daten aus der SWR-Wirtschaftsredaktion Petra Thiele.
7: Seit vergangenem Dienstag habe sich E10 um fast 4,5 Cent pro Liter verteuert, Diesel um über 5 Cent. Der Preis für Rohöl sei aber im selben Zeitraum gesunken, betont der Verkehrsclub. Nach seiner Statistik gingen auch heute bereits die Preise an der Tankstelle weiter hoch. E10 war am Morgen um 2 Cent teurer als am Vortag, Diesel um 2,3 Cent. Der ADAC kritisiert den aktuellen Anstieg als nicht gerechtfertigt. Es bestätige sich die Vermutung, dass die Mineralölkonzerne vor dem Ende des Tankrabatts die bevorstehende Steuererhöhung einpreisen.
5: Die Deutsche Bahn muss sich im Fernverkehr auf mehr Konkurrenz einstellen, auch aus dem Ausland. Die Bundesnetzagentur hat beschlossen, dass auf viel genutzten Strecken bis zu 40% der Kapazitäten an Wettbewerber gehen müssen. Das italienische Zugunternehmen Italo dürfte sich über den Beschluss freuen. Es hatte die Bundesnetzagentur aufgefordert, Schienenkapazitäten freizugeben. Italo will ab 2028 Fernzüge in Deutschland betreiben. Es geht unter anderem um die Strecken München-Hamburg über Berlin und München-Dortmund. Dortmund über Frankfurt. Tübingen zählt zu den Städten mit der höchsten Grundsteuer in Baden-Württemberg. Die Grundsteuererhöhung aus dem letzten Jahr ist wirksam, das hat der Verwaltungsgerichtshof in Mannheim jetzt mitgeteilt. Florian Dürr.
8: Eine Wohnungseigentümerin aus Tübingen hatte versucht, die entsprechende Grundsteuersatzung der Stadt gerichtlich zu Fall zu bringen. Sie stützte sich vor allem auf ein Gutachten, das der Eigentümerverein Haus und Grund in Auftrag gegeben hatte. Das Argument, die Stadt habe die Grundsteuersatzung nicht ordnungsgemäß im Internet veröffentlicht. Die Richter sahen das anders und lehnten den Antrag ab. Die Satzung für die Grundsteuererhöhung sei fehlerfrei auf der städtischen Internetseite veröffentlicht worden. Und das Gericht hat gleich festgelegt, dass man dieses Urteil nicht anfechten kann.
5: Nach den tödlichen Schüssen auf 6 Menschen in einer sozialen Einrichtung in Stade in Niedersachsen entscheidet die Staatsanwaltschaft heute, ob sie gegen den mutmaßlichen Täter Haftbefehl beantragt. Der 45-Jährige soll gestern 6 Beschäftigte des Jugendamtes und einer Mutter-Kind-Wohngruppe dort erschossen haben. Er soll nach Angaben der Ermittler in der Einrichtung einen Termin gehabt haben, in dem es um das Sorgerecht für seine 3 Monate alte Tochter ging. Das waren die Nachrichten. Die Zeit, es wird 14.04 Uhr.
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9: Vorsicht auf der A6 Heilbronn Richtung Nürnberg. Zwischen Karlsheim und Schnelldorf steht ein defekter PKW auf der linken Spur. Vorsicht auf der A8 Karlsruhe Richtung Stuttgart. Zwischen Pforzheim Nord und Pforzheim Ost steht ein defekter LKW auf der rechten Spur. Vorsicht auf der B10 Stuttgart Richtung Ulm. Zwischen Göppingen Zentrum West und Göppingen Zentrum Ost sind Menschen auf der Fahrbahn und hier steht ein defekter LKW. A8 München Richtung Stuttgart, zwischen Merklingen und Mühlhausen, Stau und stockender Verkehr, Verzögerung bis zu 15 Minuten. Dann weiter zwischen Kirchheim-Teck West und Wendlingen, 3 Kilometer Stau und 15 Minuten obendrauf. A8 Karlsruhe Richtung Stuttgart, zwischen Pforzheim West und Ost, 5 Kilometer Stau bis zu 20 Minuten plus. Die A8 Stuttgart Richtung München ist zwischen Friedberg und Dasing nach einem Unfall mindestens bis 19 Uhr gesperrt, 5 Kilometer Stau. Die Ausleitung erfolgt bei Friedberg. Letzte Ausfahrt, die Sie staufrei erreichen, ist Augsburg West. B327 Koblenz Richtung Hermeskeil zwischen Besch und dem Abzweig nach Hillscheid. Da ist die Straße nach einem Unfall gesperrt. Die B462 Freudenstadt Richtung Gernsbach ist zwischen Hilpertsau und Scheuern nach einem Unfall gesperrt. Die A1 Blankenheim-Euskirchen ist zwischen Blankenheim und Nettersheim in beiden Richtungen wegen Bergungsarbeiten bis in den späten Nachmittag gesperrt. Und noch die Schweiz, A2 Luzern Richtung Gotthard, zwischen Wassen und Göschenen 3 Kilometer Stau, bis zu 30 Minuten Verzögerung. Alle Verkehrsinfos gibt es jederzeit auf swr4.de. Allen unterwegs eine gute Fahrt.
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9: Münzingen 26 Grad aktuell, Friedrichshafen 29, Kobern-Gondorf 27 und Betzdorf an der Sieg 26 Grad. Und Gernot Schütz im Wetterstudio sagt uns, wie es weitergeht.
10: Oft scheint die Sonne, allerdings werden die Quellwolken bis zum Abend größer und dann bilden sich einige kräftige Regengüsse und Gewitter. Lokal mit der Gefahr von Starkregen, Hagel und stürmischen Böen. In der Nacht gibt es weitere, teils schauerartige Regenfälle und einzelne Gewitter bei Tiefstwerten zwischen 18 und 15 Grad. Morgen Vormittag ziehen die Regenwolken schnell nach Bayern ab. Dahinter lockern die Wolken auf. Die Sonne scheint häufig und Schauer gibt's kaum. Im schwachen bis mäßigen Nordwestwind steigen die Temperaturen auf 21 Grad in Neresheim und bis 24 Grad in Schwäbisch Gmünd. Am Donnerstag und Freitag ist es freundlich bei moderater Sommerwärme.
9: Dankeschön, Gernot.
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9: Hallo zusammen. Am Nachmittag nach dem blamablen WM aus der deutschen Fußballnationalmannschaft. Ja, und jetzt geht's natürlich auch wieder los. Ist ja klar, mit der Diskussion um den Bundestrainer. Ist Julian Nagelsmann noch der Richtige? Oder soll es vielleicht Jürgen Klopp machen? ARD-Experte Bastian Schweinsteiger sagt dazu:
11: Der Jürgen Klopp ist natürlich ein exzellenter Trainer, der mit Sicherheit auch den Wunsch hat, Bundestrainer mal zu werden. Aber natürlich ist es so, dass Julian Nagelsmann der Bundestrainer ist und wir sollten es respektieren.
9: Und was sagen andere Experten? Darüber reden wir gleich in gut 10 Minuten hier in SWR 4.
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0: Elvis Presley in SWR4. Ja, Deutschland ist raus bei der Fußball-Weltmeisterschaft. Nicht mal mehr mit dem Elfmeterschießen klappt's. Entsprechend auch die Reaktionen in der internationalen Presse. Die Daily Mail in England schreibt, der größte Schock dieser WM bisher. Und die italienische Gazzetta dello Sport schreibt, Flop Deutschland, Scheitern von Nagelsmann. Ja, ist er gescheitert, der Bundestrainer, oder soll er weitermachen dürfen? Er selbst wäre bereit dazu, hat er gleich nach dem Spiel gesagt. Aber bekommt er auch noch eine Chance? Der Chefredakteur vom Fußballmagazin Elf Freunde, Philipp Köster, glaubt nicht daran.
1: Naja, Julian Nagelsmann läuft ein bisschen weg, nämlich vor der Verantwortung, sich mal einzugestehen, dass das alles nicht funktioniert hat, was er sich so vorgenommen hat in den letzten 3 Jahren. Es ist klar, dass die Ära Nagelsmann zu Ende ist. Ob es jetzt Jürgen Klopp wird, ob es Christian Streich wird, ob es irgendjemand anders wird, das wird man erstmal sehen müssen. Jürgen Klopp ist natürlich so eine Art Wunschvorstellung ganz, ganz vieler Deutscher und sicherlich auch des DFB. Der hat jetzt gerade gesagt, er hätte euch einen ganz guten Job und wüsste es noch nicht so genau. Aber klar ist, darauf läuft es hinaus. Die Ära Nagelsmann ist auf jeden Fall zu Ende.
0: Aber mal unabhängig davon, wer da künftig an der Seitenlinie steht, irgendwas muss ja grundlegend anders werden. Was fehlt dem deutschen Team?
1: Wenn man sich anschaut, dass es natürlich bei anderen Mannschaften, insbesondere bei den Franzosen, bei den Argentiniern, bei den Spaniern, ein Füllhorn an jungen Talenten gibt, die spielstark sind, die aber auch eine körperliche Dynamik haben, die vielen deutschen Spielern abgegangen ist, dann merken wir, dass wir vor allen Dingen erstmal über die Physis kommen müssen, über die Einstellung. Es war das große Versprechen nach der desaströsen WM 22, dass da eine kämpferische, eine physisch robuste Mannschaft auf dem Platz steht. Das hat sich alles nicht bewahrheitet. Wir haben viele Schönspieler gehabt, aber niemanden, der sich richtig in die Bresche geworfen hat. Viel Lethargie, viel Trägheit. Also zumindest mal aufzuwachen und zu begreifen, dass eine deutsche Mannschaft dann möglicherweise auch die guten alten Tugenden von Kampfesmut, von Engagement, von Leidenschaft, möglicherweise auch mal das Hinausgehen über eigene körperliche Grenzen als Tugenden hat. Das wäre schon gar nicht so verkehrt.
0: Sagt der Chefredakteur vom Fußballmagazin Elf Freunde, Philipp Köster. Naja, vielleicht klappt es ja beim nächsten oder übernächsten Mal, denn so schreibt SWR4-Hörer Roland Hampf, Deutschland gewinnt in der Regel die Fußballweltmeisterschaft im 20-Jahres-Rhythmus plus minus und meistens dann, wenn eine 4 bei der Jahreszahl hinten steht. Also 54, 74, 94 nicht, da waren die Jungs schon eine WM vorher Weltmeister, aber dann wieder 14 und ja, vielleicht dann ja auch 34. Also noch etwas Geduld. Und weil die WM für uns vorbei ist, ziehen wir die Sporthose aus und die Jeans wieder an. Hier ist Jeans On von David Dundas. Jetzt in SWR 4.

SWR 4 am Dienstagnachmittag, nachdem Deutschland jetzt raus ist bei der Fußball-WM. Wie geht's eigentlich weiter? Wer spielt dann heute? Schau mal hier, Frankreich, okay. Und danach dann Ecuador. Gegen wen eigentlich?

0: Es ist 14.30 Uhr.
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2: Mit Rainer Schlenz, guten Tag. Die Zahl der Arbeitslosen in der Region ist leicht zurückgegangen. Ein Fahrer hat unter Drogeneinfluss mehrere Unfälle verursacht. Das Wetter weiterhin klebrig. Die Zahl der Arbeitslosen in der Region ist im Juni leicht gesunken. In der Region Ost-Württemberg liegt die Quote bei 4,3%, im Bereich der Arbeitsagentur Ulm bei 3,2%. Christine Janke berichtet.
3: Die Agentur in Ulm sieht die Entwicklung in ihrem Bericht positiv. Man verzeichne weiter die niedrigste Arbeitslosenquote im Land. Eine Trendwende sei der leichte Rückgang aber nicht. Die wirtschaftliche Lage sei weiter angespannt. Die Arbeitslosenzahlen bewegen sich auf demselben Niveau wie vor einem Jahr. Das meldet auch die Agentur mit Sitz in Aalen. In beiden Gebieten sei auch die Zahl an freien Stellen gestiegen. In Aalen seien derzeit aber auch viele gut qualifizierte Menschen auf der Suche nach einer Stelle. Die Agentur ruft daher dazu auf, Jobangebote zu melden.
2: Ein 42-jähriger Mann hat gestern in Senden im Kreis Neu-Ulm unter Drogeneinfluss mehrere Unfälle verursacht. Zwei Menschen wurden verletzt. Der Sachschaden beträgt mehr als 18.000 Euro. Markus Beiha.
4: Der Mann erfasste zunächst mit seinem Auto das Vorderrad einer 17-Jährigen auf einem E-Scooter. Diese erlitt Schürfwunden. Eine 16-Jährige auf einem Scooter daneben konnte einen Zusammenstoß durch einen Sprung verhindern. Anschließend fuhr der Mann entgegen der Fahrtrichtung in einen Kreisverkehr und stieß mit dem Auto einer 26-Jährigen zusammen. Der Unfallverursacher flüchtete zunächst, wurde aber von der Polizei gestellt. Er besaß keinen Führerschein, stand unter Drogen und hatte Amphetamin bei sich. Gegen ihn wurde ein umfangreiches Strafverfahren eingeleitet.
2: Das Bioabfallkompostwerk im Heidenheimer Stadtteil Mergelstetten soll dauerhaft stillgelegt werden. Darüber entscheidet heute Nachmittag der Abfallwirtschaftsausschuss des Kreistages. Die Anlage steht seit einem Defekt im März still. Die Sanierungskosten von rund 1,5 Millionen Euro würden sich laut Kreistag nicht rechnen. Die Entsorgung des Mülls soll künftig von einem externen Unternehmen übernommen werden. Eine 19-Jährige hat sich in Asselfingen im Altdonnerkreis mehrfach mit ihrem Auto überschlagen, weil sie zwei Rehen ausweichen wollte. Wie die Polizei mitteilte, kam sie gestern Abend von der Fahrbahn ab und landete in einem Maisfeld. Rettungskräfte brachten sie mit Verdacht auf schwere Verletzungen in eine Klinik.
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2: Die Quellwolken werden bis zum Abend größer und dann bilden sich kräftige Regengüsse und Gewitter. Lokal besteht die Gefahr von Starkregen, Hagel und stürmischen Böen. In der Nacht gibt es weitere, teils schauerartige Regenfälle und einzelne Gewitter. Tiefstwerte dann zwischen 18 und 15 Grad. Morgen Vormittag ziehen die Regenwolken nach Bayern ab und die Temperaturen steigen wieder bis auf 24 Grad.
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0: Um 14.33 Uhr A7 Füssen Richtung Ulm, zwischen Altenstadt und Illertissen 3 Kilometer Stau, Verzögerung bis zu 15 Minuten. A8 München Richtung Stuttgart, zwischen Kirche am Teck West und Wendlingen 3 Kilometer Stau, auch hier 15 Minuten plus. A8 Karlsruhe Richtung Stuttgart, zwischen Pforzheim West und Pforzheim Ost 5 Kilometer Stau, 20 Minuten zusätzlich. A8 Stuttgart Richtung München, zwischen Eichelberg und Mühlhausen. Brennendes Fahrzeug, 4 Kilometer Stau und rund 15 Minuten Verzögerung. Und die A8 Stuttgart Richtung München ist zwischen Friedberg und Dasing nach einem Unfall mindestens bis 19 Uhr gesperrt. 5 Kilometer Stau. Die Ausleitung erfolgt bei Friedberg. Letzte Ausfahrt, die Sie staufrei erreichen, ist Augsburg West. In der Gegenrichtung gibt es Stau durch Schaulustige. In Stuttgart auf der B10 zwischen Feuerbach Ost und Sieg Straße ein Unfall. Hier ist nur eine Spur frei, 3 Kilometer Stau. Die A1 Blankenheim-Euskirchen ist zwischen Blankenheim und Nettersheim in beiden Richtungen wegen Bergungsarbeiten bis in den späten Nachmittag gesperrt. Schweiz A2 Luzern Richtung Gotthard zwischen Wassen und Göschenen 3 Kilometer Stau. Bis zu 30 Minuten dauert's länger. Alle Verkehrsinfos gibt es jederzeit auf swr4.de. Kommen Sie sicher an Ihr Fahrziel.
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0: Aus einer Baggergrube kann was Schönes entstehen. Ein neues Haus oder sogar ein ganzer Wald. Bei Iffelsheim wird seit ein paar Jahren eine alte Kiesgrube renaturiert mit tausenden Bäumen. Und wie gut sich das entwickelt hat, sagt uns gleich unser Landesschau-Wetterreporter Harry Röhrle.
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0: 14.44 Uhr, Vorsicht auf der A63 Mainz-Kaiserslautern. Zwischen Kreuz Alzey und Erbes-Büdesheim, da sind Menschen auf der Fahrbahn. SWR 4, aus einer Baggergrube entsteht ein Auenwald. Ganz in der Nähe der Staustufe Iffelsheim wurden vor 6 Jahren 12.000 Bäume gepflanzt. Ein großes Renaturierungsprojekt. Landesschau-Wetterreporter Harry Röhrle ist heute dort. Harry, wie schön ist es denn da bereits?
1: Ich muss sagen, das hat mich echt beeindruckt, was ich da heute gesehen habe. Wenn man sich vorstellt, das war früher einfach eine Kiesgrube und von dem ist jetzt überhaupt nichts mehr zu sehen. Es wurde sehr aufwendig in verschiedenen Schichten aufgefüllt und da stehen jetzt

0: Bäume, zum Beispiel Pappeln, die sind jetzt schon 6, 7, 8 Meter hoch und bilden schon einen richtigen Wald. Darunter ist so niedere Macchia, immer wieder Sträucher, immer wieder Weiden. Und auf welchen Baum die ganz große Stücke setzen, dort ist die Eiche. Die ist natürlich ein bisschen langsam wachsender, ist entsprechend kleiner, aber die Pappeln schützen die Eichen, sodass die irgendwann auch mal richtig an Größe gewinnen können. Also man kommt sich vor schon ein bisschen wie im Dschungel. Man hört Tiere, man hört verschiedene Vogelarten, man hört Frösche quaken, man weiß, da ist der Biber schon unterwegs. Also ein richtig schönes Stückchen Natur, wenn man so möchte, von Menschenhand gemacht.
1: Und kann man da auch hin als Besucher und da die Natur genießen?
0: Im Moment würde ich sagen, na, guckt man das alles schön von außen an. Man kann das dann schon ein bisschen besuchen, aber Sinn und Zweck des Ganzen ist, dass es quasi ein Bannwald wird. Die Bäume, die dort wachsen, möglicherweise umfallen, die bleiben dort erstmal liegen und der Wald wird sich selber überlassen und dann will man, dass der Mensch so wenig wie möglich dort Eingriff bekommt.
1: Und bis jetzt sind es 12.000 Bäume, aber es sollen ja noch mehr werden. Also was sind da jetzt die nächsten Schritte?
0: Da wird nochmal ein Stück von dem ehemaligen Baggersee verlandet, wird nochmal aufgeschüttet und insgesamt kommen da jetzt nochmal 18.000 Bäume dazu.
1: Wir sind gespannt auf die Bilder heute Abend in der Landesschau im SWR. Ab 18 Uhr zeigt uns Harry Röhrle dieses Renaturierungsprojekt ganz in der Nähe der Staustufe Iffezheim.

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5: Um 15 Uhr mit Christian Rönspieß. Guten Tag. Die Bundesregierung will, dass mehr Büros zu Wohnungen werden. Das Land Baden-Württemberg arbeitet an einem Hitzeschutzplan. Das Wetter, Sonne und Wolken, zum Abend teils kräftige Gewitter, 25 bis 32 Grad. Die Bundesregierung fördert ab morgen den Umbau von Büros und Gewerberäumen in Wohnungen. Nach Angaben von Bauministerin Huberts können Bauherren für jede neue Wohneinheit bis zu 30.000 Euro bekommen. Aus dem Hauptstadtstudio Dagmar Pepping.
6: Insgesamt 300 Millionen Euro stellt ihr Ministerium zur Verfügung, um Gewerbeimmobilien zu Wohnraum umzubauen. Egal ob leerstehende Büroflächen oder ungenutzte Ladenlokale. Das Förderprogramm des Bundes könnte rechnerisch also für mindestens 10.000 zusätzliche Wohnungen in Deutschland sorgen. Wichtig dabei, der Zuschuss ist daran geknüpft, dass die sanierten Gebäude energetisch weiterentwickelt werden, beispielsweise bei der Heizung oder Wärmedämmung. Das Geld für das Förderprogramm Gewerbe zu wohnen stammt aus dem Sondervermögen Infrastruktur und Klimaneutralität.
5: Die baden-württembergische Landesregierung will einen Hitzeschutzplan ausarbeiten. Dazu würden in jedem Ministerium die Erkenntnisse der jüngsten Hitzewelle analysiert und ausgewertet, kündigte Ministerpräsident Özdemir an. Man müsse mit voller Kraft auf den Klimaschutz setzen, auch in wirtschaftlich schwierigen Zeiten. Alles andere sei schlicht unbezahlbar, so der grünen Politiker. Unter anderem wolle man mit Behörden und Schulen über künftige Hitzefreiregelungen beraten. Die Teuerungsrate in Deutschland ist im Juni überraschend gefallen. Wie das Statistische Bundesamt am Mittag auf der Basis vorläufiger Zahlen mitteilte, verteuerten sich die Waren und Dienstleistungen nur noch um 2,3% im Vergleich zum Vorjahresmonat. Im Mai hatte die Rate noch bei 2,6% gelegen, im April bei 2,9%. Als Grund für den Rückgang der Inflation sieht das Bundesamt sinkende Ölpreise und den Tankrabatt, der allerdings jetzt ausläuft. Der Tankrabatt gilt zwar noch bis heute um Mitternacht, doch die Preise an den Tankstellen ziehen bereits seit Tagen an. Das zeigen aktuelle ADAC-Daten. Aus der Wirtschaftsredaktion Petra Thiele.
7: Seit vergangenem Dienstag habe sich E10 um fast 4,5 Cent pro Liter verteuert, Diesel um über 5 Cent. Der Preis für Rohöl sei aber im selben Zeitraum gesunken, betont der Verkehrsclub. Nach seiner Statistik gingen auch heute bereits die Preise an der Tankstelle weiter hoch. E10 war am Morgen um 2 Cent teurer als am Vortag, Diesel um 2,3 Cent. Der ADAC kritisiert den aktuellen Anstieg als nicht gerechtfertigt. Es bestätige sich die Vermutung, dass die Mineralölkonzerne vor dem Ende des Tankrabatts die bevorstehende Steuererhöhung einpreisen.
5: Die Deutsche Bahn muss sich im Fernverkehr auf mehr Konkurrenz einstellen, auch aus dem Ausland. Die Bundesnetzagentur hat beschlossen, dass auf vielgenutzten Strecken bis zu 40% der Kapazitäten an Wettbewerber gehen müssen. Das italienische Zugunternehmen Italo dürfte sich über den Beschluss freuen. Es hatte die Bundesnetzagentur aufgefordert, Schienenkapazitäten freizugeben. Italo will ab 2028 Fernzüge in Deutschland betreiben. Es geht unter anderem um die Strecken München-Hamburg über Berlin und München-Dortmund über Frankfurt. Der Deutsche Beamtenbund fordert einen besseren Schutz für Beschäftigte im öffentlichen Dienst vor Angriffen wie in Stade. Dort hatte ein Mann gestern in einer sozialen Einrichtung 6 Menschen getötet, vermutlich wegen eines Sorgerechtsstreits um seine 3 Monate alte Tochter. Der DBB-Bundesvorsitzende Geier sagte der Rheinischen Post, seit Jahren weise der Verband auf die wachsende Zahl von Gewalttaten gegen öffentliche Bedienstete hin. Das seien die Menschen, die für diesen Staat den Kopf hinhalten. Deshalb schulde man ihnen besonderen Schutz. Die Zeit, 15.04 Uhr.
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8: A65 Landau-Karlsruhe zwischen Landau-Nord und Insheim. In beiden Richtungen 3 Kilometer Stau, rund 15 Minuten dauert es da jeweils länger. A7 Füssen Richtung Ulm zwischen Altenstadt und Illertissen, 3 Kilometer Stau, 15 Minuten plus. A8 München Richtung Stuttgart zwischen Kirchheimteck West und Wendlingen, 3 Kilometer Stau und 15 Minuten obendrauf. A8 Karlsruhe Richtung Stuttgart zwischen Pforzheim West und Pforzheim Ost 5 Kilometer Stau bis zu 40 Minuten plus. A8 Stuttgart Richtung München zwischen Mühlhausen und Märklingen 5 Kilometer stockend, eine Viertelstunde müssen Sie da mehr einplanen. Die A8 Stuttgart Richtung München ist zwischen Friedberg und Dasing nach einem Unfall mindestens bis 19 Uhr gesperrt. 5 Kilometer Stau sind es aktuell. Die Ausleitung erfolgt bei Friedberg. Letzte Ausfahrt, die Sie staufrei erreichen, ist Augsburg West. In der Gegenrichtung kommt es zu Stau durch Schaulustige. In Stuttgart auf der B10 zwischen Feuerbach Ost und Sieglestraße ein Unfall. Hier ist nur eine Spur frei, 3 Kilometer Stau. Die A1 Blankenheim-Euskirchen ist zwischen Blankenheim und Nettersheim in beiden Richtungen wegen Bergungsarbeiten bis in den späten Nachmittag gesperrt. Und noch die Schweiz, A2 Luzern Richtung Gotthard zwischen Wassen und Göschenen 3 Kilometer Stau, bis zu 30 Minuten Verzögerung. Alle Verkehrsinfos gibt es jederzeit auf swr4.de. Allen unterwegs, gute Fahrt.
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8: Die aktuellen Temperaturen: Wissen an der Sieg 27 Grad, Adenau 26, Laupheim 28 Grad und Buchen ebenfalls 28. Und Gernot Schütz im Wetterstudio hat alles Weitere für uns.
9: Oft scheint die Sonne, allerdings werden die Quellwolken bis zum Abend größer und dann bilden sich einige kräftige Regengüsse und Gewitter. Lokal mit der Gefahr von Starkregen, Hagel und stürmischen Böen. In der Nacht gibt es weitere, teils schauerartige Regenfälle und einzelne Gewitter bei Tiefstwerten zwischen 18 und 15 Grad. Morgen Vormittag ziehen die Regenwolken schnell nach Bayern ab. Dahinter lockern die Wolken auf, die Sonne scheint häufig und Schauer gibt's kaum. Im schwachen bis mäßigen Nordwestwind steigen die Temperaturen auf 21 Grad in Neresheim und bis 24 Grad in Schwäbisch Gmünd. Am Donnerstag und Freitag ist es freundlich bei moderater Sommerwärme.
8: Dankeschön, Gernot.
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8: Ja, wo sind sie denn alle hin? Die schönen bunten Erpel. Gefühlt sieht man gerade überhaupt keine. Wie kann das sein? Einer löst das Rätsel für uns auf. Das Rätsel um das mysteriöse Erpelverschwinden. Und das ist unser Vogelexperte Andreas Kohler. Seine Antwort gleich nach den nächsten 3 Hits.
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0: SWR 4 am Dienstagnachmittag. Jedes Kind weiß ja, dass die männlichen Enten, also die Erpel, richtig schick bunt aussehen. Und dass die Weibchen, also die Enten, eher langweilig braun umherschwimmen. Aber wenn Sie sich in den letzten Tagen mal umgeguckt haben, am Rhein zum Beispiel oder auf dem Teich im Park, dann haben Sie vielleicht bemerkt, die Erpel sind alle verschwunden. Ziemlich mysteriös. Frage an SWR4 Vogelexperte Andreas Kohler. Was ist denn da los?
1: Tatsächlich, im Moment sind alle Enten braun. Man könnte denken, die Männer sind alle verreist. Die sind alle weggeflogen. Ist aber nicht so. Die Wahrheit ist noch merkwürdiger. Die haben sich verkleidet. Die Stockenten sind gerade in der Mauser, also im Gefiederwechsel. Und die Männchen, die mausern vorübergehend in das sogenannte Schlichtkleid. Und da sehen sie so ähnlich aus wie die Weibchen. Man kann sie eigentlich fast nicht mehr voneinander unterscheiden. Und das ist auch ganz gut, weil sie dann unauffälliger sind. Die können jetzt schlecht oder gar nicht fliegen. Und wenn sie aussehen wie die Weibchen, können sie sich besser tarnen.
0: Und wann sehen die Erpel wieder bunt und schön aus?
1: Also so im Spätsommer, so August, September, da mausern die zurück in das sogenannte Prachtkleid und sehen wieder so toll bunt aus, wie eben nur unsere Stockenten-Erpel aussehen. Und wenn die dann so frisch im Prachtkleid sind, dann sind die besonders hübsch, dann sehen die aus wie von innen angeleuchtet und sind ganz toll, noch schöner, als sie zuletzt im Mai waren, bevor sie in die Mauser gegangen sind.
0: Also, das Rätsel ist gelöst. Die Erpel haben sich gerade nur als Entenfrauen verkleidet. Im Herbst ist dann aber alles wieder beim Alten. Vorsicht auf der A6 Heilbronn Richtung Nürnberg zwischen Kochertalbrücke und Rastplatz Kochertalbrücke Süd. Defekter PKW und hier sind Menschen auf der Fahrbahn. Und Vorsicht auf der A6 Nürnberg Richtung Heilbronn zwischen Schwäbisch Hall und Kupferzell. Eine ungesicherte Unfallstelle.

Ja, wir sind raus aus der Fußball-WM. Für unsere Jungs geht's leider nach Hause. Andere cruisen noch ganz fröhlich durch die USA. Phil Carmen zum Beispiel. On my way in L.A. 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

0: 15.30 Uhr.
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2: Mit Rainer Schlenz, guten Tag. Im Prozess um bandenmäßigen Drogenhandel haben 3 der 4 Angeklagten Geständnisse abgelegt. Die Zahl der Arbeitslosen in der Region ist leicht zurückgegangen. Das Wetter schwül und schwitzig, aber Abkühlung ist in Sicht. Beim Prozessauftakt vor dem Ellwanger Landgericht wegen bandenmäßigen Drogenhandels haben 3 der 4 Angeklagten aus Schwäbisch Gmünd weitestgehend gestanden. Den Vorwurf des bandenmäßigen Drogenhandels sieht das Gericht nach derzeitigem Stand allerdings als nicht erwiesen an. Die Zahl der Arbeitslosen ist in der Region im Juni leicht gesunken. In der Region Ost-Württemberg liegt die Quote bei 4,3%, im Bereich der Arbeitsagentur Ulm bei 3,2%. Christine Janke berichtet.
3: Die Agentur in Ulm sieht die Entwicklung in ihrem Bericht positiv. Man verzeichne weiter die niedrigste Arbeitslosenquote im Land. Eine Trendwende sei der leichte Rückgang aber nicht. Die wirtschaftliche Lage sei weiter angespannt. Die Arbeitslosenzahlen bewegen sich auf demselben Niveau wie vor einem Jahr. Das meldet auch die Agentur mit Sitz in Aalen. In beiden Gebieten sei auch die Zahl an freien Stellen gestiegen. In Aalen seien derzeit aber auch viele gut qualifizierte Menschen auf der Suche nach einer Stelle. Die Agentur ruft daher dazu auf, Jobangebote zu melden.
2: Ein 42-jähriger Mann hat gestern in Senden unter Drogeneinfluss mehrere Unfälle verursacht. 2 Menschen wurden verletzt. Der Sachschaden beträgt mehr als 18.000 Euro. Markus Beiha.
4: Der Mann erfasste zunächst mit seinem Auto das Vorderrad einer 17-Jährigen auf einem E-Scooter. Diese erlitt Schürfwunden. Eine 16-Jährige auf einem Scooter daneben konnte einen Zusammenstoß durch einen Sprung verhindern. Anschließend fuhr der Mann entgegen der Fahrtrichtung in einen Kreisverkehr und stieß mit dem Auto einer 26-Jährigen zusammen. Der Unfallverursacher flüchtete zunächst, wurde aber von der Polizei gestellt. Er besaß keinen Führerschein, stand unter Drogen und hatte Amphetamin bei sich. Gegen ihn wurde ein umfangreiches Strafverfahren eingeleitet.
2: Die Polizei hat auf der B311 in Ehingen einen extrem maroden Transporter aus dem Verkehr gezogen. Bei einer Kontrolle entdeckten die Beamten, dass die Ladung ungesichert war und das Fahrzeug auch an tragenden Stellen durchgerostet war. Ein Gutachter bestätigte, dass der LKW den kompletten Aufbau samt Ladung hätte verlieren können. Dem 54-jährigen Fahrer wurde die Weiterfahrt untersagt und er musste die Gebühr für das Gutachten sowie eine Sicherheitsleistung bezahlen.
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2: Ja, die Sonne scheint oft, allerdings werden die Quellwolken bis zum Abend größer und dann können sich kräftige Regengüsse und Gewitter bilden. Örtlich besteht die Gefahr von Starkregen, Hagel und stürmischen Böen. In der Nacht gibt es weitere teils schauerartige Regenfälle, einzelne Gewitter. Morgen Vormittag ziehen die Regenwolken schnell nach Bayern ab. Temperaturen bis 24 Grad.
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0: Um 15.33 Uhr. Vorsicht auf der A48 Dernbach Richtung Koblenz zwischen Dreieck Dernbach und Höher Grenzhausen. Gefahr durch Reifenteile auf dem rechten und dem mittleren Fahrstreifen. Vorsicht auf der A5 Karlsruhe Richtung Basel zwischen Bühl und Achern liegen Fahrzeugteile auf der linken Spur. Vorsicht auf der B292 Moosbach Richtung Sinsheim zwischen Weibstadt und Deisbach eine ungesicherte Unfallstelle. Und nochmal Vorsicht auf der A6 Heilbronn Richtung Nürnberg zwischen Kochertalbrücke und Rastplatz Kochertalbrücke Süd. Defekter PKW und hier sind Menschen auf der Fahrbahn. Dann haben wir die A65 Landau-Karlsruhe zwischen Landau-Nord und Insheim. In beiden Richtungen 3 Kilometer Stau und es dauert jeweils rund 15 Minuten länger. A8 Stuttgart Richtung Karlsruhe zwischen Heimsheim und Pforzheim-Ost. 6 Kilometer Stau bis zu 20 Minuten plus. A8 Karlsruhe Richtung Stuttgart zwischen Karlsbad und Pforzheim-Nord 7 Kilometer Stau, 40 Minuten plus. Die A8 Stuttgart Richtung München ist zwischen Friedberg und Dasing nach einem Unfall gesperrt und das noch bis mindestens 19 Uhr. Aktuell sind es 5 Kilometer Stau. Die Ausleitung erfolgt bei Friedberg. Die letzte freie Ausfahrt ist Augsburg-West. In der Gegenrichtung kommt es zu Stau durch Schaulustige. A81 Singen Richtung Stuttgart zwischen Böblingen-Hulb und Sindelfingen-Ost 3 Kilometer Stau, 15 Minuten plus. In Stuttgart auf der B10 bis Heilbronner Straße zwischen Rosensteintunnel und Friedrichswahl 4 Kilometer Stau. B10 in Stuttgart zwischen Dreieck Stuttgart-Zuffenhausen und Feuerbach Ost ein Unfall. 2 Kilometer Stau und bis zu 30 Minuten dauert es hier länger. Dann haben wir die A1 Blankenheim-Euskirchen. Sie ist zwischen Blankenheim und Nettersheim in beiden Richtungen wegen Bergungsarbeiten bis in den späten Nachmittag gesperrt. Und noch die Schweiz, A2 Luzern Richtung Gotthard, zwischen Wassen und Göschnen 3 Kilometer Stau, bis zu 30 Minuten plus. Alle Verkehrsinfos gibt es jederzeit auf swr4.de. Allen unterwegs, gute Fahrt!
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0: Ja, viel los auf den Straßen. Dann wird es jetzt wieder Zeit für gute Musik zur Kaffee- und Kuchenzeit. Ich wünsche einen schönen Nachmittag. Jetzt gleich mit Steve Winwood, Higher Love, ein Hit aus den 80ern. Und vorher noch ein Classic aus den 70ern.
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Rock Your Baby. Es ist 15.49 Uhr. Vorsicht auf der B327, der Hunsrück-Höhenstraße, Hermeskeil Richtung Koblenz. In Höhe Remstecken steht ein defektes Fahrzeug auf der rechten Spur.

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Und an dieser Stelle würde ein Gong für die nächste Boxrunde gut passen. Ja, denn Boxlegende Mike Tyson wird heute 60 und das hält den ehemaligen Schwergewichtsweltmeister aber nicht davon ab, nach vielen Comebacks im Herbst nochmal für einen Showkampf in den Boxring zu steigen. Vermutlich zum allerletzten Mal, denkt er. Aber ein definitives für immer klingt anders. Wir behalten das im Blick. 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Weiß nicht.

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5: Um 16 Uhr mit Christian Röhnspieß. Guten Tag. Das Land Baden-Württemberg arbeitet an einem Hitzeschutzplan. In Deutschland ist die Inflation im Juni zurückgegangen. Das Wetter bis zum Abend oft sonnig, dabei zunehmend gewittrig. Morgen wieder freundlicher bei moderaten 21 bis 28 Grad. Die baden-württembergische Landesregierung will einen Hitzeschutzaktionsplan erarbeiten. Dazu werden in jedem Ministerium die Erkenntnisse der jüngsten Hitzewelle analysiert und ausgewertet, sagte Ministerpräsident Özdemir heute. Knut Bauer berichtet.
6: Die extreme Hitze der vergangenen Tage habe gezeigt, dass die Warnungen vor der Klimakrise immer real gewesen seien. Auch in wirtschaftlich schwierigen Zeiten müsse man daher mit voller Kraft auf den Klimaschutz setzen, betonte Özdemir. Klimaschutz kostet zwar Geld, angesichts der Folgekosten sei es allerdings unbezahlbar, wenn nicht in den Klimaschutz investiert werde. Die Situation sei so krass, dass die Landesregierung im Rahmen ihrer Möglichkeiten die notwendigen Maßnahmen treffen wolle. Dazu gehöre unter anderem der Austausch mit Behörden und Schulen über künftige Hitzefreiregelungen, sagte der Grünen-Politiker.
5: Viele Neubauten in Deutschland können bei Hitze nicht ausreichend gekühlt werden. Das belegen Zahlen des Statistischen Bundesamts. Vor allem in Kitas, Pflegeheimen und Wohnhäusern fehlt demnach häufig eine Kühl- oder Klimaanlage. Deutlich besser ausgestattet sind dagegen Büro- und Verwaltungsgebäude. Hier haben gut ein Drittel der Neubauten eine ausreichende Kühlung. Das hat laut dem Statistischen Bundesamt mit Arbeitgeberschutzregeln und der Fürsorgepflicht zu tun. Die Verbraucherpreise in Deutschland sind im Juni um 2,3% im Vergleich zum Vorjahresmonat gestiegen. Das geht aus vorläufigen Zahlen des Statistischen Bundesamts in Wiesbaden hervor. Aus der Wirtschaftsredaktion Alexander Schmidt.
7: Im Mai hatte die Inflation noch bei 2,6% gelegen. Die Statistiker führen den Rückgang auf die Energiepreise zurück, die jetzt den dritten Monat in Folge gefallen sind. Unter anderem wegen des Tankrabatts der Bundesregierung, der in der Nacht auslaufen wird. Im Schnitt kosteten Heizöl, Dieselkraftstoff oder Superbenzin damit aber immer noch fast 3,5% mehr als vor einem Jahr. Der Iran-Krieg hatte den Ölpreis drastisch nach oben klettern lassen. Spürbar teurer wurden im Juni auch viele Dienstleistungen, etwa Autoreparaturen, Versicherungen oder Restaurantbesuche.
5: Staat und Gesellschaft in Deutschland stehen nach Aussage von Bundesinnenminister Dobrindt unter Druck. Die Gegner von Freiheit und Demokratie kämen sowohl von außen als auch von innen, so Dobrindt bei der Vorstellung des neuen Verfassungsschutzberichts am Vormittag. Demzufolge ist die Zahl von Menschen mit extremistischen Einstellungen vor allem im rechten Spektrum gestiegen. In deutlich geringerem Ausmaß sei das auch im linken Spektrum der Fall. Daneben hat der russische Angriffskrieg gegen die Ukraine laut dem Bundesamt für Verfassungsschutz zu einer Zunahme von russischer Spionage, Sabotage, Desinformation und Einflussnahme in Deutschland geführt. Der Deutsche Beamtenbund fordert einen besseren Schutz für Beschäftigte im öffentlichen Dienst vor Angriffen wie in Stade. Dort hatte ein Mann gestern in einer sozialen Einrichtung 6 Menschen getötet, vermutlich wegen eines Sorgerechtsstreits um seine 3 Monate alte Tochter. Der DBB-Bundesvorsitzende Geier sagte der Rheinischen Post, seit Jahren weise der Verband auf die wachsende Zahl von Gewalttaten gegen öffentliche Bedienstete hin. Das seien die Menschen, die für den Staat den Kopf hinhalten. Deshalb schulde man ihnen besonderen Schutz. Tennisprofi Jannik Hanfmann aus Karlsruhe hat beim Turnier in Wimbledon die 2. Runde erreicht. Er setzte sich in seinem Auftaktmatch gegen den Franzosen Giovanni Pesci-Pericard in 4 Sätzen durch. In Runde 2 steht auch Hanfmanns Teamkollege Jan-Lennart Struff. Die Zeit 16.04 Uhr.
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1: Vorsicht auf der A8, Stuttgart Richtung Karlsruhe. Zwischen Leonberg West und Rutesheim Gefahr durch Reifenteile auf allen Fahrstreifen. Die A48, Dreieck Vulkaneifel Richtung Koblenz, ist zwischen Ulmen und Laubach nach einem Unfall gesperrt. 4 Kilometer Stau. A65, Landau Karlsruhe, zwischen Landau Nord und Insheim. In beiden Richtungen 3 Kilometer Stau, jeweils rund 15 Minuten dauert es dann länger. A656, Heidelberg Richtung Mannheim, in Höhe Kreuz Mannheim, Reinigungsarbeiten. A8, Stuttgart Richtung Karlsruhe, zwischen Heimsheim und Pforzheim Ost. 6 Kilometer Stau, bis zu 20 Minuten plus. A8, Karlsruhe Richtung Stuttgart, zwischen Karlsbad und Pforzheim Nord. 7 Kilometer Stau, 40 Minuten plus. Die A8, Stuttgart Richtung München, ist zwischen Friedberg und Dasing nach einem Unfall gesperrt. Und das mindestens bis 19 Uhr, aktuell 5 Kilometer Stau. Die Ausleitung erfolgt bei Friedberg. Die letzte Ausfahrt, die Sie staufrei erreichen, ist Augsburg West. Dann die A81, Singen Richtung Stuttgart, zwischen Böblingen-Hulb und Sindelfingen Ost, 3 Kilometer Stau, bis zu 15 Minuten Verzögerung. Und in Stuttgart auf der B10 bis Heilbronner Straße, zwischen Rosenstein-Tunnel und Friedrichswahl, da gibt es 4 Kilometer Stau. Und die B31, Donaueschingen-Geisingen, ist zwischen Schloss Buck und Pforen in beiden Richtungen nach einem Unfall gesperrt. Und noch länger dauert's auf der A1 Blankenheim-Euskirchen. Zwischen Blankenheim und Nettersheim ist die Autobahn in beiden Richtungen wegen Bergungsarbeiten gesperrt und das noch bis in den späten Nachmittag. Alle Verkehrsinfos gibt es jederzeit auf swr4.de. Allen unterwegs gute Fahrt.
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1: Die 30-Grad-Marke ist inzwischen geknackt. In Neckargemünd sind wir bei 31, auch in Friedrichshafen bei 31. Diez an der Lahn 29 und Kastelaun 27 Grad. Und Gernot Schütz im Wetterstudio sagt uns, wie es weitergeht.
8: Oft scheint die Sonne, allerdings werden die Quellwolken bis zum Abend größer und dann bilden sich einige kräftige Regengüsse und Gewitter. Lokal mit der Gefahr von Starkregen, Hagel und stürmischen Böen. In der Nacht gibt es weitere, teils schauerartige Regenfälle und einzelne Gewitter bei Tiefstwerten zwischen 18 und 15 Grad. Morgen Vormittag ziehen die Regenwolken schnell nach Bayern ab, dahinter lockern die Wolken auf, die Sonne scheint häufig und Schauer gibt's kaum. Im schwachen bis mäßigen Nordwestwind steigen die Temperaturen auf 21 Grad in Neresheim und bis 24 Grad in Schwäbisch Gmünd. Am Donnerstag und Freitag ist es freundlich bei moderater Sommerwärme.
1: Dankeschön, Gernot.
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1: Und jetzt spielen wir wieder, und zwar um eine SWR4-Tasse. Die können Sie jetzt mit etwas Glück gewinnen, wenn Sie herausfinden, wie der Song heißt, der so anfängt. Na, haben Sie es erkannt? Dann ganz schnell ran ans Telefon. 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

0: A little piece of heaven. Wie ein kleines Stück vom Himmel ist ja auch unsere SWR4-Tasse für das kleine Kaffeeglück am Nachmittag. Und die können Sie jetzt gewinnen mit diesem Song. Wie heißt der Song, der so anfängt? Das ist unsere Quizfrage und in der Leitung ist Wolfgang Friedrich in Neresheim. Hallo Wolfgang.
1: Ja, hallo.
0: Wolfgang, was haben wir da für ein Lied gehört?
1: Hello von New York Groove. Ah, andersrum. New York Groove von Hello.
0: Wir hören nochmal rein. Es ist der New York Groove von der Gruppe Hello. Und damit haben Sie die SWR4-Tasse gewonnen. Herzlichen Glückwunsch.
1: Ja, super.
0: Ja, cooler Song, ne?
1: Ja, klar.
0: Was bedeutet der Ihnen, der Song?
1: Erinnerung an die Jugend. Mhm. An die Sturm- und Drangzeit.
0: Ja, haben Sie dazu oft getanzt früher, oder?
1: Ja, klar, und für andere auch.
0: Disco-Zeit und so, ne?
1: Ja,
0: also,
1: klar.
0: Da war das natürlich was. Und es führt uns ja auch, bringt uns ein bisschen schöne Gedanken im Zusammenhang mit den USA jetzt, wenn wir den Song gleich nochmal hören, New York Groove. Nicht, dass wir immer nur an Fußball denken müssen, wenn es um die USA geht, ne? Weil da haben wir ja nicht so tolle Erinnerungen gerade an die vergangene Nacht. Haben Sie es gesehen?
1: Ich hab's gesehen und hinterher für Zeitschriftsendung gehalten.
0: Ja, jetzt sind wir halt raus, aber mein Gott, das Leben geht weiter. Hat schon mal ein großer Fußballtrainer und Philosoph gesagt. Insofern, also ich wünsche Ihnen was, einen schönen Tag heute. Und ja, das hier ist Hello mit dem New York Groove. 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

0: 16.30 Uhr.
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2: Mit Rainer Schlenz, guten Tag. Im Drogendealer-Prozess am Landgericht Ellwangen haben 3 der 4 Angeklagten Geständnisse abgelegt. Ulms OB Martin Ansbacher ruft die Bevölkerung auf, sich beim Münsterturm-Jubiläum im kommenden Jahr einzubringen. Das Wetter zunehmend wolkig, später Gewitter möglich. Beim Prozessauftakt vor dem Landgericht Ellwangen wegen bandenmäßigen Drogenhandels haben 3 der 4 Angeklagten aus Schwäbisch Gmünd weitestgehend gestanden. Den Vorwurf des bandenmäßigen Drogenhandels sieht das Gericht nach derzeitigem Stand allerdings nicht als erwiesen an. Anja Müller mit den Einzelheiten.
3: Den 4 Angeklagten im Alter von 24 bis 29 Jahren können nicht nachgewiesen werden, dass sie sich für die Drogengeschäfte zu einer Bande zusammengeschlossen hätten, erklärte der Vorsitzende Richter. Der Hauptangeklagte äußerte sich nicht zu den Tatvorwürfen. Die 3 Mitangeklagten räumten ein, seit 2024 im Großraum Schwäbisch Gmünd Kokain und Cannabis beschafft, konsumiert und verkauft zu haben. Im Zusammenhang mit den Drogengeschäften sollen auch Schusswaffen eine Rolle gespielt haben. Der Richter stellte in Aussicht, dass für die 3 geständigen Angeklagten bereits am Donnerstag ein Urteil fallen könnte.
2: Noch 365 Mal schlafen, dann feiert die Stadt Ulm gemeinsam mit der Münstergemeinde das 650. Jubiläum der Grundsteinlegung des Ulmer Münsters. Darauf wird seit heute mit einer Plakatkampagne hingewiesen. Die Bürgerkirche wird kommendes Jahr unter dem Motto Wir Münstern gefeiert. Nicht nur mit Konzerten und einem Handwerkermarkt, sondern auch Bürgerinnen und Bürger sollen sich mit eigenen Ideen an den Feierlichkeiten beteiligen, sagt Oberbürgermeister Martin Ansbacher.
4: Da wollen wir natürlich auch die Bürgerinnen und Bürger und ihre Kreativität natürlich auch ein bisschen herauskitzeln und herausfordern und sagen, das Münster und ich, was bedeutet eigentlich diese Kirche für einen selbst? Und da sind alle kreativen Ideen gefragt. Also alle, die Lust und Spaß am Ulmer Münster haben und sich da mit diesem wunderbaren Wahrzeichen unserer Stadt verbunden fühlen, sind dann eingeladen, sich daran zu beteiligen und mitzumachen. Es geht ja auch um den Aufruf, dass wir Münstern, also wir alle zusammen, das heißt, wir wollen alle auffordern, sich kreativ einzubringen und schon jetzt zu sensibilisieren, dass dieses große Jubiläum nächstes Jahr stattfinden wird.
2: Das Digitalisierungszentrum Ulm-Alb-Donau-Bierbrach-Neu-Ulm erhält eine Förderung von rund 500.000 Euro. Wirtschaftsministerin Nicole Hofmeister-Kraut hat den Betrag in Ehingen symbolisch überreicht. Seit 2019 bietet das Zentrum unter anderem Beratungen, Workshops und praxisnahe Unterstützung für Unternehmen zu Themen wie künstlicher Intelligenz, Cybersicherheit und 3D-Druck an.
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2: Die Quellwolken kommen. Es kann kräftige Regengüsse und Gewitter geben. In der Nacht liegen die Temperaturen zwischen 18 und 15 Grad.
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0: Um 16.33 Uhr fangen wir an auf der A65. Landau-Karlsruhe zwischen Landau-Nord und Insheim. In beiden Richtungen 3 Kilometer Stau und jeweils rund 15 Minuten Verzögerung. A656 Heidelberg Richtung Mannheim. In Höhe Kreuz Mannheim laufen Reinigungsarbeiten. A8 Stuttgart Richtung Karlsruhe zwischen Heimsheim und Pforzheim Ost. 6 Kilometer stockender Verkehr bis zu 10 Minuten plus. A8 Karlsruhe Richtung Stuttgart zwischen Pforzheim West und Süd, 7 Kilometer stockend, 15 Minuten zusätzlich. A81 Singen Richtung Stuttgart, zwischen Böblingen-Hulb und Sindelfingen-Ost, 3 Kilometer Stau, Verzögerung bis zu 15 Minuten. In Stuttgart auf der B10 bis Heilbronner Straße, zwischen Rosenstein-Tunnel und Friedrichswahl, 4 Kilometer Stau. Die B31 Donau-Eschingen-Geisingen ist zwischen Schlossburg und Pforen in beiden Richtungen nach einem Unfall gesperrt. Im Stadtgebiet von Heidelberg kommt es auf der B37 durch einen Unfall zu erheblichen Behinderungen und langen Staus. Die B463 Sigmaringen-Balingen ist zwischen dem Abzweig nach Dürrwangen und Frommern nach einem Unfall gesperrt. Alle Verkehrsinfos gibt es jederzeit auf swr4.de. Allen unterwegs eine gute Fahrt.
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0: Und ich wünsche einen weiterhin schönen Nachmittag. Jetzt gleich mit Stevie Wonder, Part-Time Lover. Vorher flanieren wir noch durch die Streets of London.
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0: Do What Didi Didi. Hier ist SWR 4 und wir schauen bei Gernot Schütz vorbei im Wetterstudio. Hallo Gernot.
1: Hallo.
0: Wie sieht's heute noch aus? Gewitter sind ja durchaus möglich. Die Frage natürlich, wo kommen sie runter?
1: Der Schwerpunkt ist auf jeden Fall in Baden-Württemberg. Rheinland-Pfalz wird so ein bisschen gestreift. Da ist es vor allem von Rheinhessen bis zur Pfalz runter, wo sich in den nächsten Stunden noch Gewitter bilden können. In Baden-Württemberg ist es potenziell überall möglich. Faktisch wird es natürlich nicht überall diese Gewitter geben. Im Moment zieht sich schon so eine Gewitterlinie etwa so vom mittleren Südschwarzwald bis Richtung Pforzheim hoch, aber auch weiter östlich auf der Alb oder auch im äußersten Nordosten, so Richtung Bad Mergentheim. Da sind so einzelne Gewitter zählen auch im Allgäu und das wird sich in den nächsten Stunden und auch in der ersten Nachthälfte noch weiter verstärken. Im Westen und im Norden von Rheinland-Pfalz ist es erstmal nur bewölkt, hier bleibt es auch größtenteils trocken und da lockern dann die Wolken später in der Nacht auch auf und in Baden wird es zumindest morgen früh dann auch schon trocken sein und das alles bei Tiefstwerten zwischen 19 und 12 Grad.
0: Und der restliche morgige Tag wird dann wieder so sonnig und warm wie heute?
1: Oft schon, aber nicht überall. Wir haben es eben noch mit diesen abziehenden Schauern und örtlich auch noch Gewittern zu tun. Vor allem im östlichen Württemberg morgen Vormittag. Der Nachmittag ist dann eigentlich überall in Baden-Württemberg und natürlich auch in Rheinland-Pfalz, wo es ja schon morgens praktisch schön ist, ist dann überall freundlich mit Sonne und Wolken. Später am Nachmittag, abends gibt es dann nur noch ganz vereinzelte Schauer, Eifel-Westerwald eventuell. Insgesamt am längsten nass mit diesen Schauern, Gewittern bleibt es eben dann im Allgäu.

0: Und die Temperaturen sind endlich jetzt mal überall unter 30 Grad, 21 bis 28.
1: Da können wir ein bisschen durchschnaufen. Dankeschön, Gernot Schütz im Wetterstudio. Hier ist SWR 4 am Dienstagnachmittag.

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5: Um 17 Uhr mit Christian Rönspieß. Guten Tag. Baden-Württemberg arbeitet an einem Hitzeschutzplan. Auch in Baden-Württemberg ist die Inflationsrate im Juni gesunken. Das Wetter bis zum Abend oft sonnig, dabei zunehmend gewittrig. Morgen wieder freundlicher bei moderaten 21 bis 28 Grad. Die baden-württembergische Landesregierung will einen Hitzeschutzaktionsplan erarbeiten. Dazu werden in jedem Ministerium die Erkenntnisse der jüngsten Hitzewelle analysiert und ausgewertet. Das sagte Ministerpräsident Özdemir heute. Knut Bauer berichtet.
6: Die extreme Hitze der vergangenen Tage habe gezeigt, dass die Warnungen vor der Klimakrise immer real gewesen seien. Auch in wirtschaftlich schwierigen Zeiten müsse man daher mit voller Kraft auf den Klimaschutz setzen, betonte Özdemir. Klimaschutz kostet zwar Geld, angesichts der Folgekosten sei es allerdings unbezahlbar, wenn nicht in den Klimaschutz investiert werde. Die Situation sei so krass, dass die Landesregierung im Rahmen ihrer Möglichkeiten die notwendigen Maßnahmen treffen wolle. Dazu gehöre unter anderem der Austausch mit Behörden und Schulen über künftige Hitzefreiregelungen, sagte der Grünen-Politiker.
5: Viele Neubauten in Deutschland können bei Hitze nicht ausreichend gekühlt werden. Das belegen Zahlen des Statistischen Bundesamts. Vor allem in Kitas, Pflegeheimen und Wohnhäusern fehlt demnach häufig eine Kühl- oder Klimaanlage. Deutlich besser ausgestattet sind dagegen Büro- und Verwaltungsgebäude. Hier haben gut ein Drittel der Neubauten eine ausreichende Kühlung. Das hat laut dem Statistischen Bundesamt mit Arbeitsschutzregeln und der Fürsorgepflicht der Arbeitgeber zu tun. Die Weltgesundheitsorganisation warnt vor zunehmend extremeren Sommermonaten in Europa. Die jüngste Hitzewelle sei nur eine Generalprobe gewesen, sagte der WHO-Regionaldirektor für Europa Kluge. Viele Staaten seien auf solche Situationen nach wie vor nicht ausreichend vorbereitet. Mehr als die Hälfte der europäischen Länder verfüge bislang über keinen umfassenden Hitzeaktionsplan. Dieser könne Leben retten, gemeinsam mit Frühwarnsystemen, kühlen Orten und der Unterstützung gefährdeter Menschen. Die Verbraucherpreise in Baden-Württemberg sind im Juni um 2,1% gegenüber dem Vorjahresmonat gestiegen. Das teilte das Statistische Landesamt mit. Im Vergleich zum Mai ist die Inflationsrate damit erneut gesunken. Jenny Bayen aus der SWR Wirtschaftsredaktion.
7: Vor allem die Preise im Bereich Energie sind in Baden-Württemberg im Juni gesunken. Im Vergleich zum Vormonat sanken sie um 2,7%. Kraftstoffe sanken sogar um 5,5%. Im Vergleich zum Vorjahr blieben die Preise für Benzin und Co. allerdings weiterhin auf einem hohen Niveau. Auch im Supermarkt mussten die Menschen in Baden-Württemberg im Juni oft wieder weniger zahlen. Im Vergleich zum Vorjahr blieben die Nahrungsmittelpreise im Land weitgehend konstant. Einzelne Ausreißer gab es nach oben, zum Beispiel bei Süßwaren, Fisch und Fleisch.
5: Die Deutsche Bahn bekommt im Fernverkehr mehr Konkurrenz. Die Bundesnetzagentur hat dafür einen Beschluss auf den Weg gebracht. Aus Bonn Maike Kreber.
8: Für Bahnfahrende könnte es künftig bessere und günstigere Angebote geben. Denn die Bundesnetzagentur möchte es für neue Anbieter einfacher machen, in das deutsche Bahnnetz einzusteigen. Laut einem Beschlussentwurf der Bundesnetzagentur müsste die Deutsche Bahn künftig mindestens ein Viertel der Kapazitäten auf hochbelasteten Strecken an Wettbewerber abgeben. Hintergrund ist der geplante Einstieg des italienischen Eisenbahnunternehmens Italo. Ab Frühjahr 2028 möchte Italo mit 30 eigenen Hochgeschwindigkeitszügen in das deutsche Fernverkehrsbahnnetz einsteigen.
5: Millionen Fußballfans haben in der vergangenen Nacht das WM-Aus der deutschen Mannschaft gesehen. Allein im ZDF verfolgten im Schnitt 17,5 Millionen Menschen die Partie gegen Paraguay. Die Übertragung kam nach Angaben der AGF Videoforschung auf einen Marktanteil von 74,5%. Die Zeit 17.04 Uhr.
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10: A60 Mainz Richtung Bingen zwischen Ingelheim West und Bingen Ost. 4 Kilometer Stau. 15 Minuten dauert's länger. A643 Mainz Richtung Wiesbaden zwischen Mainz-Mombach und Schiersteiner Kreuz. 2 Kilometer stockend. A65 Landau-Karlsruhe zwischen Landau-Nord und Insheim. In beiden Richtungen 3 Kilometer Stau. Verzögerung rund 15 Minuten jeweils. A8 Stuttgart Richtung Karlsruhe zwischen Heimsheim und Pforzheim-Ost, 6 Kilometer stockend, bis zu 10 Minuten zusätzlich. A8 Karlsruhe Richtung Stuttgart, zwischen Pforzheim-West und Süd, 7 Kilometer stockend, 15 Minuten plus. A81 Singen-Stuttgart, zwischen Böblingen-Hulb und Sindelfingen-Ost, in beiden Richtungen 3 Kilometer Stau und jeweils 15 Minuten Verzögerung. In Stuttgart auf der B10 bis Heilbronner Straße, zwischen Rosenstein-Tunnel und Friedrichswahl, 4 Kilometer Stau. Die B31 Donau-Eschingen-Geisingen ist zwischen Schlossbuck und Pforen in beiden Richtungen nach einem Unfall gesperrt. Die B463 Sigmaringen-Balingen ist zwischen Laufen an der Eyach und Balingen-Waldstätten in beiden Richtungen nach einem Unfall gesperrt. Alle Verkehrsinfos gibt es jederzeit auf swr4.de. Allen unterwegs gute Fahrt.
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10: Waldshut-Tingen 32 Grad, Winnenden 31, Worms 30 Grad und Remagen 27. Und Gernot Schütz im Wetterstudio sagt uns, wie es weitergeht.
11: Am Abend scheint oft die Sonne, allerdings entwickeln sich einzelne kräftige Gewitter und später am Abend und in der Nacht geht's mit teils gewitterigen Regengüssen weiter. Gegen morgen wird's dann in Baden trocken, es kühlt ab auf 19 bis 15 Grad. Morgen tagsüber ziehen die Regen- und Schauerwolken in Ostwürttemberg nach Bayern raus. Von Westen her setzt sich immer mehr die Sonne durch, am längsten nass bleibt's im Allgäu. Im mäßigen Nordwestwind steigen die Temperaturen auf 21 bis 28 Grad. Am Donnerstag und Freitag ist es oft freundlich mit Sonne und Wolken bei moderaten Sommertemperaturen. Donnerstag vorübergehend stärker bewölkt.
10: Dankeschön, Gernot.
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10: Heute verabschieden wir den Juni. Morgen sagen wir dann Hallo zum Juli. Und dann ist es nicht mehr lang, nur noch 2 Wochen. Und dann kommt Christa Berg nach Koblenz am 15. Juli. Und Sie können dabei sein. Wenn Sie Tickets gewinnen wollen, dann spitzen Sie die Ohren nach den nächsten 3 Hits.
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0: Summer in the City. Ja, der Sommer 26, der bietet so einiges.
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2: Ich bin von der Musik allgemein sehr starker Fan. Ich habe ihn schon mal gesehen, 1993 bei der Leichtathletik-WM-Eröffnung im Stadion in Stuttgart. Mhm. Da war ich 13 und ich dachte, was macht der Mann da? Was spielt er auf der Gitarre? 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Heute weiß ich es und ich muss da dringend was aufarbeiten. Ich muss den dringend mal live sehen.
0: Ja, 33 Jahre später bekommt Christian Knapp jetzt also nochmal die Möglichkeit, den irischen Star zu erleben. Und auch SWR4-Hörerin Jutta Janko hat sich schon über Karten gefreut. Sie ist schon seit Jahrzehnten Fan von Chris de Burgh.
3: Ich höre ihn sehr gerne. Ich mag seine Stimme sehr gerne und früher haben wir die Musik immer gehört von ihm. Und deshalb fand ich das jetzt so toll, dass er jetzt da nochmal unterwegs ist, auch im höheren Alter, wie auch, und wir ihn dann hören können und wir das live erleben können.
0: Ja, wir wünschen ihr und allen anderen Gewinnern viel Spaß beim Konzert in Koblenz. Und morgen früh gibt's in der Sendung von Chrissy Weiß schon die nächsten Karten.
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17.25 Uhr, Vorsicht auf der A7 Würzburg Richtung Ulm. Zwischen Heidenheim und Giengen-Herbrechtingen liegt ein Spanngurt auf der Fahrbahn. Und Vorsicht auf der A8 Stuttgart-Karlsruhe zwischen Leonberg-West und Rutesheim. Da sind Menschen auf der Fahrbahn. 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Bei uns im Südwesten gibt es ja viele lustige Fußgängerampeln. In Stuttgart zum Beispiel die Kultfiguren Effle und Pferdle. In Mainz natürlich die Mainzelmännchen. Und im pfälzischen Landstuhl demnächst den Sicki. Ja, das ist der Ritter Franz von Sickingen. Der hat im 16. Jahrhundert die rheinischen und schwäbischen Ritter im Kampf für die Reformation angeführt. Und den gibt's dann also jetzt bald auf der Ampel. Bei Rot steht er da mit Schild und Schwert. Bei Grün läuft er mit gezücktem Schwert. Der Sicki in Landstuhl, das Ampelmännchen, das dort eingeführt wird. Und jetzt gehen wir nach London. Da gibt's auch Ampelmännchen. Die sitzen im Rollstuhl. 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

0: 17.30 Uhr.
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2: mit Rainer Schlenz. Im Drogendealer-Prozess am Landgericht Ellwangen haben 3 der 4 Angeklagten Geständnisse abgelegt. Ulms OB Martin Ansbacher ruft die Bevölkerung auf, sich beim Münster-Turmjubiläum im kommenden Jahr einzubringen. Das Wetter zunehmend wolkig, die Hoffnung auf Gewitter stirbt zuletzt. Beim Prozessauftakt vor dem Ellwanger Landgericht wegen bandenmäßigen Drogenhandels haben 3 der 4 Angeklagten aus Schwäbisch Gmünd weitestgehend gestanden. Den Vorwurf des bandenmäßigen Drogenhandels sieht das Gericht nach derzeitigem Stand allerdings gar nicht als erwiesen an. Anja Müller mit den Einzelheiten.
3: Den 4 Angeklagten im Alter von 24 bis 29 Jahren können nicht nachgewiesen werden, dass sie sich für die Drogengeschäfte zu einer Bande zusammengeschlossen hätten, erklärte der Vorsitzende Richter. Der Hauptangeklagte äußerte sich nicht zu den Tatvorwürfen. Die 3 Mitangeklagten räumten ein, seit 2024 im Großraum Schwäbisch Gmünd Kokain und Cannabis beschafft, konsumiert und verkauft zu haben. Im Zusammenhang mit den Drogengeschäften sollen auch Schusswaffen eine Rolle gespielt haben. Der Richter stellte in Aussicht, dass für die 3 geständigen Angeklagten bereits am Donnerstag ein Urteil fallen könnte.
2: Noch 365 Mal schlafen, dann feiert die Stadt Ulm gemeinsam mit der Münstergemeinde das 650. Jubiläum der Grundsteinlegung des Ulmer Münsters. Darauf wird seit heute mit einer Plakatkampagne hingewiesen. Die Bürgerkirche wird kommendes Jahr unter dem Motto Wir Münstern gefeiert. Nicht nur mit Konzerten und einem Handwerkermarkt, sondern auch Bürgerinnen und Bürger sollen sich mit eigenen Ideen an den Feierlichkeiten beteiligen, erklärt Oberbürgermeister Martin Ansbacher.
4: Da wollen wir natürlich auch die Bürgerinnen und Bürger und ihre Kreativität natürlich auch ein bisschen herauskitzeln und herausfordern und sagen, das Münster und ich, was bedeutet eigentlich diese Kirche für einen selbst? Und da sind alle kreativen Ideen gefragt. Also alle, die Lust und Spaß am Ulmer Münster haben und sich da mit diesem wunderbaren Wahrzeichen unserer Stadt verbunden fühlen, sind dann eingeladen, sich daran zu beteiligen und mitzumachen. Es geht ja auch um den Aufruf, dass wir Münstern, also wir alle zusammen, das heißt, wir wollen alle auffordern, sich kreativ einzubringen und schon jetzt zu sensibilisieren, dass dieses große Jubiläum nächstes Jahr stattfinden wird.
2: Wegen der anhaltenden Trockenheit hat die Stadt Ulm bis zum 31. August die Entnahme von Wasser aus allen oberirdischen Gewässern untersagt. Grund für diese Maßnahme sind die außergewöhnlich niedrigen Wasserstände und die Erwärmung der Gewässer, die Fische, Kleinstlebewesen und Pflanzen unter Stress setzen. Auch Nachbarregionen haben die Wasserentnahme bereits untersagt.
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2: In der Nacht gibt's hoffentlich schauerartige Regenfälle und einzelne Gewitter, aber man muss am richtigen Ort sein. Morgen Vormittag ziehen die Regenwolken ab, dahinter lockern die Wolken auf, die Sonne scheint häufig, Schauer gibt es kaum noch.
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0: Um 17.33 Uhr. Vorsicht auf der A5 Karlsruhe Richtung Basel. Zwischen Achern und Appenweier liegen Plastikteile auf der Fahrbahn. Vorsicht auf der A8 Stuttgart-Karlsruhe. Zwischen Leonberg West und Rutesheim sind Menschen auf der Fahrbahn. Vorsicht auf der A7 Würzburg Richtung Ulm. Zwischen Heidenheim und Gingen-Herbrechtingen liegt ein Spanngurt auf der Fahrbahn. A60 Mainz Richtung Bingen. Zwischen Ingelheim West und Bingen Ost. 4 Kilometer Stau bis zu 15 Minuten dauert's länger. A643 Mainz Richtung Wiesbaden zwischen Mainz-Mombach und Schiersteiner Kreuz 2 Kilometer stockend. A65 Landau-Karlsruhe zwischen Landau-Nord und Insheim in beiden Richtungen 3 Kilometer Stau, jeweils rund 15 Minuten Verzögerung. A7 Ulm Richtung Füssen zwischen Nesselwang und Füssen Unfall und Gefahr durch Aquaplaning, hier sind auch Menschen auf der Fahrbahn. A8 Stuttgart Richtung Karlsruhe zwischen Heimsheim und Pforzheim Ost. 6 Kilometer stockender Verkehr bis zu 10 Minuten plus. A81 Singen-Stuttgart zwischen Böblingen-Hulb und Sindelfingen Ost. In beiden Richtungen 3 Kilometer Stau und jeweils 15 Minuten plus. Die B31 Donau-Eschingen-Geisingen ist zwischen Schloss Buck und Pforen in beiden Richtungen nach einem Unfall gesperrt. Und die B463 Sigmaringen-Balingen ist zwischen Laufen an der Eyach und Balingen-Weilstetten in beiden Richtungen nach einem Unfall gesperrt. Alle Verkehrsinfos gibt es jederzeit auf swr4.de. Allen unterwegs eine gute Fahrt.
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0: Das Backnanger Straßenfest ist gestern zu Ende gegangen und am Ende sind an den Ständen wieder viele Lebensmittel übrig geblieben. Viel zu schade zum Wegwerfen und genau deshalb ist dieses Jahr das Motto Lebensmittel retten statt wegwerfen, Buffet statt Tonne. Da gab es heute ein großes Buffet in der Stadt und darüber berichten wir gleich in ein paar Minuten.
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0: Auch ein Klassiker, House of the Rising Sun, hier ist SWR 4. Zwei Fliegen mit einer Klappe schlagen, das schafft gerade die Stadt Backnang. Nachdem das Stadtfest zu Ende gegangen ist, sind noch viele Lebensmittel von Gastronomen und Händlern übrig geblieben. Und die werden jetzt für ein offenes Buffet genutzt. Da kann jeder hinkommen und Gemeinschaft erleben. Und zwar in den Räumen des Sozialvereins Zukunftswerkstatt Rückenwind in der Innenstadt. Hanna Notstein organisiert das mit und sie sagt, das offene Buffet hat mehrere Vorteile.
1: Wir wollen natürlich, dass die Lebensmittel nicht in den Mülleimer kommen, sondern dass wir eben sie noch weiterverwerten und dass wir nämlich auch nochmal für die Helfenden, also die ja selber keine Zeit hatten, auf dem Straßenfest zusammenzukommen, hier jetzt auch nochmal eine Plattform bieten können, wo man sich einfach austauscht. Und bei uns im Projekt ist natürlich das Besondere, bei der Shared Zeit sind sehr viele Menschen mit Fluchterfahrungen engagiert, die eben jetzt in der Küche stehen, die Lebensmittel gerettet haben, anschließend wieder aufräumen und so natürlich auch nochmal was der Gesellschaft zurückgeben können.
0: Zum Mittagessen sind dann heute rund 100 Leute gekommen. Familien, Menschen, die beim Fest mitgeholfen haben und Menschen, die in der Nähe arbeiten oder die sonst zur Vesperkirche gehen. Und alle haben eins gemeinsam, es hat ihnen geschmeckt.
2: Also ich habe zwei Reisgerichte mit Tomatensauce, Wurst und einen Salat. Die Idee, die finde ich genial. Und warum die Sachen wegschmeißen, wenn man sie hinterher nicht auch nur verteilen oder verwerten kann.
3: Wir hatten uns gerade mental schon auf belegtes Brötchen vom Bäcker eingestellt und sind deshalb sehr positiv überrascht, jetzt hier so ein tolles Mittagessen vorzufinden.
4: Freie Auswahl, sehr viele Salate, sehr viele Soßen, Suppen, finde ich großartig.
0: Und nach dem Mittagessen ist vor dem Abendessen, denn gleich ab 18 Uhr wird in Backnang nochmal gemeinsam gegessen. Darüber freut sich auch Oberbürgermeister Maximilian Friedrich.
5: Dass Menschen ganz unterschiedlicher Herkunft oder kulturelle Hintergründe zusammenkommen, in den Austausch kommen. Ich glaube, das ist ein sehr positiver Nebenaspekt, dass Menschen miteinander reden anstatt übereinander.
0: Ja, tolle Idee zur Nachhaltigkeit aus Backnang. Lebensmittel vor der Tonne retten und gemeinsam zusammensitzen und alles aufessen. 17.50 Uhr. Vorsicht auf der A62 Nonnweiler Richtung Landstuhl. Zwischen Nonnweiler, Otzenhausen und Nofelden, Türkismühle. Da liegt ein Metallrohr auf der Fahrbahn. 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

Und das war der SWR4 Nachmittag mit Holger Benzin. Jens Vogt macht gleich weiter nach den Nachrichten. Ich wünsche einen schönen Abend.

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3: Um 18 Uhr mit Christian Rönspieß. Guten Abend. Bundespräsident Steinmeier äußert sich kritisch zu deutschen Grenzkontrollen. Baden-Württembergs Landwirtschaftsministerin Gentges sieht den Weinbau in einer existenziellen Krise. Das Wetter am Abend oft sonnig, dabei zunehmend gewittrig. Morgen wieder freundlicher bei moderaten 21 bis 28 Grad. Bundespräsident Steinmeier hat sich am ersten Tag seines Besuchs in Lörrach kritisch zu den deutschen Grenzkontrollen geäußert. Bis Donnerstag hat er seinen Amtssitz dorthin verlegt. Matthias Zeller berichtet.
4: Auf Journalistenfragen zu den deutschen Grenzkontrollen sagte Bundespräsident Frank-Walter Steinmeier, insbesondere mit Blick auf Frankreich, ich muss es deshalb kritisch sehen, weil das Ideal der europäischen Zusammenarbeit ist natürlich eine Situation ohne Grenzkontrollen. Steinmeier betonte, es hätten besondere Vorkehrungen getroffen werden müssen, die allerdings nur vorübergehender Natur sein sollten. Zuvor hatte sich der Bundespräsident im Lörracher Rathaus mit Kommunalpolitikern getroffen und über die Situation im Dreiländereck an der Grenze zu Frankreich und der Schweiz gesprochen. Begonnen hatte Steinmeiers Besuch in Lörrach mit einem Spaziergang durch die Fußgängerzone und über den Wochenmarkt und dort mit einem Bad in der Menge.
3: Die Verbraucherpreise in Baden-Württemberg sind im Juni um 2,1% gegenüber dem Vorjahresmonat gestiegen. Das teilte das Statistische Landesamt mit. Im Vergleich zum Mai ist die Inflationsrate damit erneut nach unten gegangen. Jenny Bein aus der SWR Wirtschaftsredaktion.
5: Vor allem die Preise im Bereich Energie sind in Baden-Württemberg im Juni gesunken. Im Vergleich zum Vormonat sanken sie um 2,7%. Kraftstoffe sanken sogar um 5,5%. Im Vergleich zum Vorjahr blieben die Preise für Benzin und Co. allerdings weiterhin auf einem hohen Niveau. Auch im Supermarkt mussten die Menschen in Baden-Württemberg im Juni oft wieder weniger zahlen. Im Vergleich zum Vorjahr blieben die Nahrungsmittelpreise im Land weitgehend konstant. Einzelne Ausreißer gab es nach oben, zum Beispiel bei Süßwaren, Fisch und Fleisch.
3: Der Weinbau in Baden-Württemberg steckt nach den Worten von Landwirtschaftsministerin Gentges in einer existenziellen Krise. Die Anbaufläche ist laut Statistischem Landesamt mit 25.800 Hektar inzwischen auf den niedrigsten Wert seit 1990 zurückgegangen. Einzelheiten von Knut Bauer.
6: Sinkender Absatz bei gleichzeitig steigenden Produktionskosten führten zu erheblichen Problemen für Weingüter und Winzergenossenschaften. Selbst Insolvenzen seien nicht mehr auszuschließen, sagte Agrarministerin Gentges von der CDU. Grünen-Regierungschef Özdemir bezeichnete den Kauf von heimischen Weinen als Akt des Patriotismus. Zur Unterstützung der kriselnden Branche führt Baden-Württemberg als erstes Land eine Rotationsbrache im Weinbau ein. Mit einer Förderung bis zu 2.500 Euro pro Hektar können einzelne Rebflächen vorübergehend aus der Produktion genommen werden, ohne dass sie dauerhaft wegfallen.
3: Das Sendeverbot für den russischen Staatssender Russia Today in Deutschland ist rechtmäßig. Das hat das Berliner Verwaltungsgericht entschieden. Kurz vor Russlands Überfall auf die Ukraine im Februar 2022 hatte die Medienanstalt Berlin-Brandenburg die Verbreitung des Programms untersagt. Grund war eine fehlende Zulassung. Russia Today ging vor 5 Jahren in deutscher Sprache auf Sendung. Seit März 2022 ist das Programm in der gesamten Europäischen Union verboten. Der Deutsche Fußballbund will das frühe Ausscheiden des Teams bei der Weltmeisterschaft in den kommenden Tagen aufarbeiten. Das hat DFB-Präsident Neuendorf angekündigt. Man könne nicht einfach zur Tagesordnung übergehen, so Neuendorf. Ob Julian Nagelsmann Bundestrainer bleiben soll, ist nicht bekannt. Der 38-Jährige hatte gestern nach der Niederlage gegen Paraguay gesagt, er stehe auch für die Europameisterschaft in 2 Jahren zur Verfügung. Die Zeit, 18.04 Uhr.
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7: Bitte Vorsicht heute Abend auf der A3 Nürnberg Richtung Würzburg. Hier liegen Gegenstände auf der Autobahn zwischen dem Kreuz Bibelried und Rottendorf. Das sind die Staus im Moment. Auf der A5 Basel Richtung Karlsruhe eine Baustelle zwischen dem Dreieck Weil am Rhein und dem Dreieck Neuenburg. Hier 3 Kilometer Stau und 20 Minuten plus. A65 Landau-Karlsruhe in beiden Richtungen zwischen Landau-Nord und Inzheim 3 Kilometer Stau. Die Autobahn 8 Stuttgart Richtung Karlsruhe zwischen Heimsheim und Pforzheim-Ost 6 Kilometer stockender Verkehr, Viertelstunde obendrauf. Die Autobahn 81 Singen Richtung Stuttgart, ein Unfall hier zwischen Oberndorf und Sulz, 2 Kilometer Stau. Nochmal die A81 Singen Stuttgart zwischen Böblingen-Hulb und dem Kreuz Stuttgart in beiden Richtungen 3 Kilometer Stau, dauert jeweils 20 Minuten mehr. Die B3 Weil am Rhein Richtung Freiburg zwischen Bad Bellingen und Schlingen 3 Kilometer Stau, auch hier 20 Minuten plus. Und die B31 Donaueschingen-Geisingen ist zwischen Schlossburg und Pforen in beiden Richtungen nach einem Unfall gesperrt. Alle Infos vom Verkehr natürlich auch auf swr4.de. Wünsche Ihnen eine gute Fahrt.
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7: 32 Grad heute Abend in Bietigheim-Bissingen, 28 in Singhofen, Tuttlingen und Schweich melden 29 Grad. Gernot Schütz kommt hier mit den Wetteraussichten.
8: Am Abend scheint oft die Sonne, allerdings entwickeln sich einzelne kräftige Gewitter und später am Abend und in der Nacht geht's mit teils gewitterigen Regengüssen weiter. Gegen morgen wird's dann in Baden trocken, es kühlt ab auf 19 bis 15 Grad. Morgen tagsüber ziehen die Regen- und Schauerwolken in Ostwürttemberg nach Bayern raus. Von Westen her setzt sich immer mehr die Sonne durch, am längsten nass bleibt's im Allgäu. Im mäßigen Nordwestwind steigen die Temperaturen auf 21 bis 28 Grad. Am Donnerstag und Freitag ist es oft freundlich mit Sonne und Wolken bei moderaten Sommertemperaturen. Donnerstag vorübergehend stärker bewölkt.
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7: Wir spielen gleich einen wunderschönen Feierabendklassiker, der Sie zumindest vom Titel her auf eine herrliche Insel mit einem lauen Lüftchen entführt. Gemeint ist eher der Fels in der Brandung. Aber das klingt nicht so schön feierabendmäßig, finde ich. Dolly Parton und Kenny Rogers mit Islands in the Stream. Kommt sofort nach Smokey.
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0: Samstagfeierabend, SWR4, bitte einmal Vorsicht auf der A3 Würzburg Richtung Frankfurt. In Höhe Würzburg-Heidingsfeld blockiert ein defektes Fahrzeug den Verkehr. Fahren Sie bitte vorsichtig. Da klingelt jemand an Ihrer Haustür und sagt, packen Sie mal schnell ein paar Sachen zusammen. Sie müssen raus. Wir evakuieren den kompletten Ort. Und wie lange das dauert, können wir Ihnen leider nicht sagen. So war das am Wochenende in Traisen bei Bad Kreuznach, wo ein ziemlich großer Waldbrand wütete. Ausgerechnet in einem Gebiet, in dem alte Kriegsmunition im Boden liegt. Und deswegen mussten über 650 Menschen spontan ihr Zuhause verlassen. Mittlerweile ist der Brand eingedämmt und die Einwohner sind wieder zurück. Und überglücklich.
1: Das Leben geht wieder normal weiter.
2: Erleichtert alles wieder. Das Wetter normal ist, alles seinen Lauf macht hier. Und dass wir wieder heim dürfen, das ist wichtig.
1: Sehr gut. Ausgeschlafen, geduscht, sehr schön, ja. Also die Hilfsbereitschaft war überwältigend.
3: Hat ja sehr gut geklappt. Also man muss die Einsatzleitung alles nur loben. Morgens um 4:30 gab es schon eine Erbsensuppe, ja, in Roxheim in der Halle. Und die haben das wirklich im Griff gehabt.
1: Auch überall Hilfe und Antworten. Also ich war wirklich begeistert, dass jeder hilfsbereit war.
0: Tja, was das Blödeste war in diesen Tagen, sagen alle, war die Ungewissheit, wie lange das alles wohl dauern würde.
4: Tatsächlich waren die letzten Tage ziemlich anstrengend. Wir waren ja nicht bedroht insofern, aber so die Tatsache, dass man evakuiert wird, das macht schon was mit einem.
1: Deswegen die Einsatzkräfte, die haben echt so einen Mega-Job geleistet. Entschuldigung, es bewegt mich. Ich lag gestern beim Feuerwehrmann im Arm, weil es mich so belastet hat.
0: Ach, schön. Es ist alles gut gegangen, keiner ist verletzt, alle Häuser in Traisen stehen noch und der Waldbrand ist zwar noch nicht gelöscht, aber unter Kontrolle auf jeden Fall. Dienstag Feierabend, hier ist SWR 4 mit Concrete and Clay von Randy.

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3: 18.30 Uhr ganz genau. Vorsicht bitte auf der A3 Würzburg Richtung Nürnberg. Metallteile liegen hier auf der Fahrbahn im Kreuz Bibelried in der Überleitung zur A7 Richtung Ulm. Die A5 Basel Richtung Karlsruhe. Hier wird gebaut zwischen dem Dreieck Weil am Rhein und dem Dreieck Neuenburg. Eine Spur gesperrt, deswegen 2 Kilometer Stau. Die A60 Rüsselsheim Richtung Mainz zwischen Rüsselsheim Mitte und dem Mainz-Spitz-Dreieck. 3 Kilometer Stau. A7 Würzburg Richtung Füssen zwischen Niederstotzingen und dem Kreuz Ulm-Elchingen. Ein Unfall, 4 Kilometer Stau, knappe halbe Stunde plus. Unfall auch auf der Autobahn 81 Singen Richtung Stuttgart zwischen Oberndorf und Sulz, deswegen 2 Kilometer Stau. Nochmal die A81 Richtung Stuttgart zwischen Böblingen-Hulb und Sindelfingen-Ost, Baustelle 4 Kilometer Stau, 20 Minuten obendrauf. Die B3 Weil am Rhein Richtung Freiburg zwischen Bad Bellingen und Schlingen. 2 Kilometer Stau, Viertelstunde mehr. Die B422 Allenbach-Idar-Oberstein ist zwischen Hüttgiswasen und Allenbach in beiden Richtungen wegen eines brennenden Fahrzeugs gesperrt. Ein Hinweis für Baden-Württemberg. Bis morgen früh kann es hier zu heftigen Unwettern kommen. Zunächst örtlich, in der kommenden Nacht vorwiegend dann im Südosten. Mit Gewittern und heftigem Starkregen bis 40 Liter pro Quadratmeter innerhalb einer Stunde. Und dann gibt es noch einen Hinweis für Bad Saulgau. Durch einen Großbrand in einer Müllsortieranlage kommt es hier heute Abend zu einer starken Rauchentwicklung. Bitte Türen und Fenster geschlossen halten und Lüftungen und Klimaanlagen bitte abschalten. Alle Verkehrsinfos und natürlich auch solche jederzeit aktuell auf swr4.de.
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3: 30 Grad haben wir in Flörsheim-Dahlsheim noch. Schwäbisch Gmünd und Kaub melden 29. In Pforzheim 27 Grad. Tja, wie gehört, bis in die Nacht hinein Schauer und Gewitter. Wie immer nicht überall, aber da, wo sie auftreten, kann es Starkregen, Hagel und Sturmböen geben. Morgen tagsüber ist es dann schon wieder recht friedlich. Die Sonne kommt wieder schön raus und sorgt für einen recht schönen Sommertag. Die Temperaturen nachts 19 bis 12, morgen dann 21 bis 28 Grad.
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3: folgen Sie uns gerne heute Abend. Darüber freuen sich auch Genesis.
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0: Beach Boys in SWR 4 und bitte einmal Vorsicht, ein defektes Fahrzeug ebenfalls in SWR 4 auf der A98 Schaffhausen Richtung Weil am Rhein. Zwischen Eimeldingen und dem Dreieck Weil am Rhein dieses defekte Fahrzeug, bitte aufpassen. Es ist der Abend danach heute, an dem auch das Wetter ein paar Tränchen vergießt und stellenweise auch nicht nur ein paar. Gernot Schütz, SWR 4 Wetterexperte, es ist gewittrig heute Abend. Müssen wir irgendwo besonders aufpassen, was so Starkregen und Sturm und so angeht?
1: Also grundsätzlich ist in Baden-Württemberg mit schweren Gewittern zu rechnen bis weit in die Nacht hinein. In Rheinland-Pfalz ist es nur vereinzelt, so etwa von Mainz bis Kandel, also im äußersten Osten bzw. Südosten von Rheinland-Pfalz, aber wahrscheinlich hier deutlich schwächer als in Baden-Württemberg. Im Moment ist es am heftigsten entlang einer Linie vom Hegau fast bis Stuttgart, also zumindest bis zur Alb bei Reutlingen und auch weiter östlich in Württemberg gibt es zumindest mal einzelne kräftige Gewitter mit Starkregen, punktuell Hagel und stürmischen Böen. Wie gesagt, das geht in der Nacht so weiter. Viel ruhiger in Rheinland-Pfalz. Und in Rheinland-Pfalz lockern die Wolken sogar auf morgen früh. Deswegen geht es hier bis 12 Grad runter. Ansonsten haben wir 19 bis 15 Grad Tiefstwerte. Und morgen Vormittag ziehen dann diese letzten Regenwolken vereinzelt vielleicht auch noch mal mit dem Gewitter in Ost-Württemberg Richtung Bayern ab. Dann ist es überall in Rheinland-Pfalz und Baden-Württemberg trocken.
0: Okay, und danach, Gernot, geht's generell recht friedlich weiter, ne?
1: Das gilt sozusagen ab morgen Mittag, früher Nachmittag, für Rheinland-Pfalz auch schon den ganzen morgigen Tag. Da wechseln sich dann Sonne und Wolkenfelder ab. Eventuell vielleicht nochmal ein kleiner Schauer in der Eifel im Westerwald, ist aber kaum der Rede wert. Und später wird es dann auch im östlichen Württemberg freundlicher und das alles bei Höchsttemperaturen zwischen 21 und 28 Grad. Es ist deutlich angenehmer. Heute gab es örtlich nochmal 33 Grad und vor allem ist dann auch diese schwüle Luft weg.
0: Geht das dann temperaturtechnisch in den Tagen drauf auch so weiter, so angenehm?
1: Ja, zumindest am Donnerstag und am Freitag, also so 28, vielleicht örtlich auch mal 29 Grad, Sonne, Wolkenfelder. Am Donnerstag kann es hier und da auch mal ein paar Tropfen Regen geben, ist aber keine große Geschichte. Und dann wahrscheinlich Richtung Wochenende wird es schon wieder wärmer.
0: Wir freuen uns erstmal auf ein paar schöne und vor allem recht angenehme Tage, was die Temperaturen angeht, hier bei uns im Südwesten. Unser Wetter ausführlich mit unserem Experten Gernot Schütz heute Abend hier in SWR 4.

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1: Mit Clarissa Wolk, guten Abend. Als eine Freundin von mir schwanger war, hat sie ihrem engsten Freundeskreis Kerzen geschenkt. Und als dann die Wehen losgegangen sind, hat sie kurz Bescheid gesagt. Da haben wir sie alle angezündet. Mein Nachbar hat das für seinen verstorbenen Schulkameraden im Internet gemacht. Mit einer digitalen Kerze auf einer Gedenk-Homepage. Und meine Kollegin pflegt in ihrer Familie eine andere schöne Kerzentradition. Sie lassen immer, wenn jemand Geburtstag hat, die Taufkerze von demjenigen brennen. Menschen zünden aus ganz unterschiedlichen Gründen Kerzen an. Manche, weil sie dankbar sind, andere, weil ihnen eine schwierige Aufgabe bevorsteht oder weil sie an einen lieben Menschen denken, der nicht mehr da ist. Kerzen zeigen immer, dass man sich innerlich mit jemandem verbindet und das soll auch von außen sichtbar werden. Besonders deutlich wird das, wenn nach einem tragischen Ereignis irgendwo ein Meer aus Lichtern brennt. Die Theologin und Autorin Annette Janssen greift diesen Gedanken auf. Sie hat eine ganz besondere Bezeichnung für die Kerzen gefunden, die jemand mit einem besonderen Anliegen aufstellt. Sie nennt sie die Merkposten Gottes. Damit meint sie einerseits, dass Kerzen von uns Menschen als Erinnerungsstützen für Gott gedacht sind, damit er niemanden vergisst und kein Anliegen verloren geht. Und andererseits, erklärt Annette Janssen weiter, können solche Kerzen auch als Zeichen von Gott für uns Menschen verstanden werden. Dass wir zumindest ein bisschen sehen können, dass Gott an uns denkt und an das, was uns umtreibt, Glück oder Sorgen. Mir gefällt dieser Gedanke. Wenn Kerzen brennen, dann ist das ein Hinweis für Gott und für mich. Das passt, denn jede bewusst angezündete Kerze erzählt davon, dass jemand an einen anderen Menschen denkt. Wie bei der Kerze, die ich für meine Freundin angezündet habe, mit der Hoffnung, dass bei der Geburt alles gut laufen wird. Kerzen können auch für all das stehen, was man nicht in Worte fassen kann, das aber irgendwo zum Ausdruck kommen will. Natürlich wird nicht gleich alles gut, sobald man eine Kerze anzündet. Man kann ja auch zweifeln an so einer Geste. Für mich jedenfalls sind Kerzen kleine Hoffnungsschimmer. Ein zaghafter Wunsch nach Halt in einer Welt, die von vielen Unsicherheiten geprägt ist. Wenn heute irgendwo mitten im Sommer eine Kerze auf der Küchenkommode steht, weil da jemand eine große Sorge hat, dann flackert da ein Merkposten Gottes. Und alle kleinen Lichter zusammen zeigen, dass kein Mensch mit seinen Gedanken und Gefühlen alleine bleiben muss. In jeder Kerze, die bewusst aufgestellt ist, leuchtet ein Hinweis Gottes, der sagt: Ich bin da. Das könnt ihr euch ruhig merken. Clarissa Wolk aus Mannheim von der Katholischen Kirche.
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2: Um 19 Uhr mit Christian Rönspieß. Guten Abend. Bundespräsident Steinmeier äußert sich kritisch zu deutschen Grenzkontrollen. Nach dem Ausscheiden bei der WM kündigt DFB-Präsident Neuendorf eine Aufarbeitung an. Das Wetter am Abend oft sonnig, dabei zunehmend gewittrig. Morgen dann wieder freundlicher bei 21 bis 28 Grad. Bundespräsident Steinmeier hat sich am ersten Tag seines Besuchs in Lörrach kritisch zu den deutschen Grenzkontrollen geäußert. Bis Donnerstag hat er seinen Amtssitz dorthin verlegt. Matthias Zeller berichtet.
3: Auf Journalistenfragen zu den deutschen Grenzkontrollen sagte Bundespräsident Frank-Walter Steinmeier, insbesondere mit Blick auf Frankreich: Ich muss es deshalb kritisch sehen, weil das Ideal der europäischen Zusammenarbeit ist natürlich eine Situation ohne Grenzkontrollen. Steinmeier betonte, es hätten besondere Vorkehrungen getroffen werden müssen, die allerdings nur vorübergehender Natur sein sollten. Zuvor hatte sich der Bundespräsident im Lörracher Rathaus mit Kommunalpolitikern getroffen und über die Situation im Dreiländereck an der Grenze zu Frankreich und der Schweiz gesprochen. Begonnen hatte Steinmeiers Besuch in Lörrach mit einem Spaziergang durch die Fußgängerzone und über den Wochenmarkt und dort mit einem Bad in der Menge.
2: Der Weinbau in Baden-Württemberg steckt nach den Worten von Landwirtschaftsministerin Gentges in einer existenziellen Krise. Die Anbaufläche ist laut Statistischem Landesamt mit 25.800 Hektar inzwischen auf den niedrigsten Wert seit 1990 zurückgegangen. Knut Bauer berichtet.
4: Sinkender Absatz bei gleichzeitig steigenden Produktionskosten führten zu erheblichen Problemen für Weingüter und Winzergenossenschaften. Selbst Insolvenzen seien nicht mehr auszuschließen, sagte Agrarministerin Gentges von der CDU. Zur Unterstützung der kriselnden Branche führt Baden-Württemberg als erstes Land eine Rotationsbrache im Weinbau ein. Mit einer Förderung bis zu 2.500 Euro pro Hektar können einzelne Rebflächen vorübergehend aus der Produktion genommen werden, ohne dass sie dauerhaft wegfallen.
2: Vor den tödlichen Schüssen gestern in einem Mutter-Kind-Heim in Stade gab es juristische Auseinandersetzungen der Eltern des Babys mit den Behörden und einer Klinik. Nach Informationen von NDR, WDR und Süddeutscher Zeitung hatte das Jugendamt das wenige Wochen alte Kind nach einem Klinikaufenthalt in Obhut genommen. Grund war der Verdacht auf ein Schütteltrauma. Ein Familiengericht hatte das Kind wieder zur Mutter zurückgeführt. Beide wohnten danach in der Einrichtung. Bei einem Gesprächstermin eröffnete der Vater des Kindes offenbar das Feuer und tötete insgesamt 6 Mitarbeiter. Das Senderverbot für den russischen Staatssender Russia Today in Deutschland ist rechtsmäßig. Das hat das Berliner Verwaltungsgericht entschieden. Kurz vor Russlands Überfall auf die Ukraine im Februar 2022 hatte die Medienanstalt Berlin-Brandenburg die Verbreitung des Programms untersagt. Grund war eine fehlende Zulassung. Russia Today ging vor 5 Jahren in deutscher Sprache auf Sendung. Seit März 2022 ist das Programm in der gesamten Europäischen Union verboten. Der Deutsche Fußballbund will das frühe Ausscheiden des Teams bei der Weltmeisterschaft noch in dieser Woche aufarbeiten. Das hat DFB-Präsident Bernd Neuendorf angekündigt. Man könne nach so einem Turnier nicht einfach zur Tagesordnung übergehen, so Neuendorf.
5: Dieses Abschneiden bei dieser Weltmeisterschaft entspricht nicht den Ansprüchen, die wir uns vor dem Turnier gegeben haben. In den kommenden Tagen haben wir deswegen besprochen, werden wir uns zusammensetzen. Wir werden gemeinsam darüber sprechen, warum es uns nicht gelungen ist, unser Potenzial abzurufen, was durchaus vorhanden ist. Wir müssen darüber sprechen, was die Gründe waren für dieses erneute frühe Ausscheiden bei einer Fußball-Weltmeisterschaft, das uns alle zutiefst bewegt.
2: Zu einem möglichen Wechsel auf der Trainerbank äußerte sich Neuendorf nicht. Bundestrainer Julian Nagelsmann hatte nach der Niederlage gegen Paraguay gesagt, er stehe auch für die Europameisterschaft in 2 Jahren zur Verfügung. Die Zeit gleich 19.04 Uhr.
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6: Bitte Vorsicht im Moment. Auf der Autobahn 81 Stuttgart Richtung Singen. Hier liegen jede Menge Fahrzeugteile auf der Fahrbahn zwischen Engen und dem Kreuz Hegau. Hier gibt es noch Stau heute Abend auf der A7 Würzburg Richtung Füssen zwischen Niederstotzingen und dem Kreuz Ulm-Elchingen. Nach dem Unfall dort 2 Kilometer Stau, eine Viertelstunde plus. Die Autobahn 81 Singen Richtung Stuttgart, auch hier 2 Kilometer zwischen Böblingen-Sindelfingen und Sindelfingen-Ost. Die B317 Lörrach Richtung Tottnau ist in Höhe Maulburg nach einem Unfall gesperrt. Und es gibt einen Hinweis für Bad Saulgau. Durch einen Großbrand in einer Müllsortieranlage kommt es heute Abend zu starker Rauchentwicklung. Deswegen bitte Türen und Fenster geschlossen halten und Lüftungen und Klimaanlagen bitte abschalten. Alle Infos vom Verkehr natürlich auch auf swr4.de. Hoffe, Sie kommen gut durch.
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6: 30 Grad haben wir immer noch in Bingen. Neuwied meldet 27, 23 nur noch in Albstadt und Ahlen hat 28 Grad. Gernot Schütz hat die Aussichten.
7: Am Abend scheint oft die Sonne, allerdings entwickeln sich einzelne kräftige Gewitter und später am Abend und in der Nacht geht's mit teils gewitterigen Regengüssen weiter. Gegen morgen wird's dann in Baden trocken, es kühlt ab auf 19 bis 15 Grad. Morgen tagsüber ziehen die Regen- und Schauerwolken in Ostwürttemberg nach Bayern raus. Von Westen her setzt sich immer mehr die Sonne durch, am längsten nass bleibt's im Allgäu. Im mäßigen Nordwestwind steigen die Temperaturen auf 21 bis 28 Grad. Am Donnerstag und Freitag ist es oft freundlich mit Sonne und Wolken bei moderaten Sommertemperaturen. Donnerstag vorübergehend stärker bewölkt.
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6: Einen wunderschönen Feierabend wünsche ich und ganz viel Vergnügen mit unserer Stunde voller schöner Erinnerungen an die glorreichen 70er. Jeder Klassiker von damals beamt uns ja so ein bisschen zurück, ne? In die Zeit, in der wir noch jung und knackig waren. Zum Beispiel in das Jahr, als ein gewisser Franz Josef Strauß zum Kanzlerkandidaten der Union gewählt wurde. dann im Jahr drauf aber nicht gegen Helmut Schmidt gewinnen konnte. 79 war das. Und das hier auch.
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0: heute mal hier in den 70er nach 7 von Jealous Guy, stammt von John Lennon aus dem Jahr 1971. Bitte einmal Vorsicht, ein Unfall und Fußgänger auf der Fahrbahn, auf der Autobahn 7 Füssen Richtung Ulm, zwischen dem Dreieck Hittistetten und Nersingen. Dieser Unfall, fahren Sie bitte vorsichtig. Und noch eine ungesicherte Unfallstelle auf der Autobahn 8 München Richtung Stuttgart, zwischen Burgau und Günzburg. Ebenfalls bitte aufpassen. Jetzt kommt ein Song hier in SWR 4, der unter anderem auf einem Schulhof entstanden ist. Denn Supertramp wollten echte Geräusche haben damals für ihr Klagelied gegen einen festgefahrenen und strengen Schulalltag in Großbritannien.
1: We went to a schoolyard.
2: Wir sind auf den Schulhof gegangen von unserem Produzenten, haben ein Mikrofon über den Zaun gehängt und die Kinder aufgenommen. Die haben das nicht gemerkt.
1: They did not know.
0: Ja, ganz einfach. Das war Sänger Roger Hodgson, der diesen Alltag selber miterlebt hat. Der hat nämlich 10 Jahre lang in einem Internat verbracht, was wohl nicht so ganz angenehm war. Und er war dann auch die treibende Kraft hinter School, einem der auf jeden Fall bemerkenswertesten Songs aus dem Jahr 74, der sich von einer melancholischen Ballade in ein echtes Rock-Epos verwandelt. Und der Schrei, den Sie da gleich nach ein paar Sekunden hören werden, stammt von Roger Hodgson selber, der da seinen ganzen Frust noch mal schön rausgelassen hat. Hier sind Supertramp mit School heute Abend in den 70ern nach 7.

0: riecht man so schön dahin, finde ich, bei diesem Song hier. Aus den 70ern, I'm Not In Love von 10cc.
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0: Kurz nach 7:30, es gibt keine Staus mehr. Das ist ja schon mal super. Aber Vorsicht bitte auf der A67 Mannheim Richtung Darmstadt. Hier liegen Holzteile auf der Autobahn zwischen dem Firnheimer Dreieck und Lorsch. Dann nochmal Vorsicht, A98 Weil am Rhein Richtung Schaffhausen. In der Ausfahrt Lörrach Mitte behindert ein defektes Fahrzeug den Verkehr. Und die B317 Lörrach Richtung Tottenau ist in Höhe Maulburg nach dem Unfall dort weiter gesperrt. Alle Infos vom Verkehr auf swr4.de. Kommen Sie gut durch.
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0: 26 Grad in Kastelaun und Pfullendorf. Lörrach meldet 31 Grad und auch in Saarburg haben wir noch 30 Grad heute Abend. Es ist auch mal wieder leicht gewittrig. Auch in der kommenden Nacht sind noch Schauer und Gewitter unterwegs. Stellenweise rechnen Sie bitte mit Starkregen, Hagel und Sturmböen. Das Ganze bei 19 bis 12 Grad. Morgen dann 21 bis 28 Grad, also deutlich frischer als heute. Letzte Schauer am frühen Morgen ganz im Osten. Ansonsten wird der Mittwoch heiter und trocken.
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0: Jo, und jetzt mit Marty Webb. In England, eine sehr, sehr bekannte Musical-Darstellerin, hat zum Beispiel als Eva Peron in Evita lange auf der Bühne gestanden und auch in Tell Me on a Sunday. Beides ja von Andrew Lloyd Webber und mit einem Song aus diesem Musical hatte sie im Jahr 79 auch außerhalb ihrer Heimat sehr großen Erfolg. Hier kommt dieser Song von Marty Webb, Take That Look Off Your Face.
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oder Gordon Lightfoot, sorgt für den romantischen Moment heute Abend hier in den 70er nach 7 in SWR 4. If you could read my mind. Dreimal Vorsicht bitte. Einmal auf der Autobahn 81 Singen Richtung Stuttgart. Leider ein totes Tier hier auf der Fahrbahn zwischen Engen und Geisingen. Vorsicht A81 Stuttgart Richtung Heilbronn zwischen Ludwigsburg Süd und Nord. Behindertendefektes Fahrzeug und eine ungesicherte Unfallstelle auf der B29 Aalen Richtung Stuttgart. Hier bitte Vorsicht zwischen Schwäbisch Gmünd und Lorch Ost noch nicht gesichert. So, jetzt kommen ein paar brave Chorknaben. So sind die Hollies zumindest mal bezeichnet worden. Wegen ihres extrem harmonischen Gesangs und ihrer doch recht schnörkellosen Popsongs. Und so war das bis zumindest 1972. Dann kam

0: Bitte einmal Vorsicht, ungesicherte Unfallstelle und Fußgänger unterwegs auf der Autobahn 8 Karlsruhe Richtung Stuttgart. Hier aufpassen zwischen Pforzheim Süd und Heimsheim.
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Steve Miller Band und dem vertonten Flug des Adlers. Das hört man richtig, finde ich. Fly like an eagle. Es ist der goldigste Dienstag der Woche heute. Klares Zeichen dafür, dass die SWR4 Goldies anstehen. Natürlich auch mit jeder Menge 70er gleich bei Barbara Scherer. Das ist ja klar. Ich bin Jens Vogt und ich habe noch diesen schönen Träumer hier für Sie. Time Passages. Al Stewart.

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1: Um 20 Uhr mit Heike Lüttich. Den tödlichen Schüssen gestern in einem Mutter-Kind-Heim in Stade in Niedersachsen soll ein juristischer Streit der Eltern des Babys mit den Behörden vorausgegangen sein. Das haben Recherchen von NDR, WDR und Süddeutscher Zeitung ergeben. Einzelheiten von Stella Christine Peters.
2: Das Jugendamt hatte das wenige Wochen alte Baby nach einem Klinikaufenthalt in Obhut genommen. Vorausgegangen war der Verdacht auf ein Schütteltrauma. Die Eltern bestritten, das Kind geschüttelt zu haben. Es kam zu Auseinandersetzungen mit Ärzten und dem Jugendamt. Die Eltern schalteten auch die Polizei ein. Nachdem ein Familiengericht das Kind wieder zur Mutter zurückgeführt hatte, wohnten Mutter und Kind gemeinsam in der Einrichtung in Stade. Am Montag sollte dort ein sogenanntes Hilfeplangespräch stattfinden. Dabei eröffnete der Vater des Kindes offenbar das Feuer und tötete insgesamt 6 Mitarbeitende der Einrichtung bzw. des Jugendamtes.
1: Das Amtsgericht Stade hat inzwischen Haftbefehl gegen den 45-jährigen Tatverdächtigen erlassen. Die Staatsanwaltschaft sehe mehrere Mordmerkmale erfüllt, insbesondere Heimtücke und niedere Beweggründe, hieß es in einer Mitteilung. In Frankreich soll es bald ein Recht auf Sterbehilfe geben. Die Abgeordneten der Nationalversammlung verabschiedeten einen Gesetzestext, nach dem Patienten mit einer nicht heilbaren Krankheit um Hilfe zum Sterben bitten können. Ein Arzt darf dann das tödliche Mittel nach der Beratung mit Kollegen verschreiben. Über die Gesetzesinitiative berät nun noch der Senat. Mit der endgültigen Abstimmung wird für Mitte Juli gerechnet. In Bad Saulgau im Kreis Sigmaringen ist ein Feuer ausgebrochen. Es brennt in einem Recyclingbetrieb. Thomas Wagner.
3: Noch bis vor kurzem hatte sich eine große schwarze Rauchwolke über Bad Saulgau ausgebreitet. Die ist mittlerweile zwar nicht mehr so deutlich sichtbar, nach SWR-Informationen aus örtlichen Feuerwehrkreisen läuft die Brandbekämpfung aber unvermindert weiter. Demnach ist der Brand in der Sortieranlage eines großen regionalen Abfallentsorgungsunternehmens ausgebrochen, in der Marktstraße, einem Bad Saulgauer Gewerbegebiet. Ein Grußaufgebot an Feuerwehrleuten sei vor Ort, hieß es. Über Brandursache, mögliche Verletzte und Schadenshöhe macht die Polizei bislang keine Angaben.
1: Beim Tennisturnier von Wimbledon ist die Filderstädterin Laura Siegemund in der ersten Runde ausgeschieden. Sie unterlag der Belgierin Elise Martens mit 2:6 und 4:6. Eine Runde weiter ist dagegen Yannick Hanfmann aus Karlsruhe. Er schlug den Franzosen Giovanni Petschi-Pericard und trifft übermorgen auf Karen Khachanov aus Russland. Das Wetter. Am späteren Abend und in der Nacht weitere Schauer und Gewitter im Westen und Norden von Rheinland-Pfalz, später aufgelockert. Tiefstwerte 19 bis 12 Grad. Morgen dann oft freundlich mit Sonne und Wolken, am Vormittag in Ostwürttemberg Regen. Die Temperaturen liegen bei maximal 21 Grad im Allgäu und bis 28 Grad in Rheinhessen. Die Zeit 20.03 Uhr.
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4: Bitte Vorsicht, eine ungesicherte Unfallstelle auf der Autobahn 8 Karlsruhe Richtung Stuttgart, hier zwischen Pforzheim Süd und Heimsheim. Gleich noch eine auf der B29 Stuttgart Richtung Aalen in Höhe Möcklingen Süd, ebenfalls noch nicht gesichert. Ein defektes Fahrzeug behindert auf der B260 Wiesbaden Richtung Lahnstein, hier aufpassen zwischen dem Abzweig nach Rauental und Schlangenbad. Und die B29 Aalen Richtung Stuttgart ist nach einem Unfall gesperrt zwischen Schwäbisch Gmünd und Lorch Ost. Und dann gibt es noch eine Gefahrenmeldung für Ettlingen. Im Bereich des Gewerbeparks Albtal kommt es zur Erwärmung eines explosionsfähigen Stoffes. Bitte das Gebiet meiden und vor allem keine brennenden Gegenstände wegwerfen. Sie wissen, was gemeint ist. Alle Verkehrsinfos jederzeit auf swr4.de. Wir wünschen eine gute Fahrt.
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5: Ganz herzlich willkommen zum allergoldigsten Dienstag im Südwesten und überhaupt. Wir haben Musik, die in die Ohren geht, aber auch durch unser Hirn ins Herz, weil das Hirn brauchen wir für die Erinnerung und das Herz fürs Gefühl. Und heute freue ich mich ganz besonders. Wir haben viel Musik aus den 80ern am Start. Persönlich mein Jahrzehnt. Ja, also die letzten Schuljahre sind da gewesen. Der Start ins richtige Leben, Studium, ernsthaft jobben, das alles fiel bei mir in die 80er. Und natürlich unterwegs sein und immer Musik dabei haben, am besten mit dem Walkman und im Auto natürlich auch die Kassetten. Mixtapes heißt es heute rückblickend, aber für uns waren es einfach Kassetten, oder wir haben da nicht Mixtape gesagt, also ich nicht. Das waren unsere Kassetten mit unseren liebsten Songs, die wir aufgenommen haben. Teilweise aus dem Radio gewartet haben, bis der Moderator ruhig war endlich. Und dann konnten wir aufnehmen. Wir sind aber jetzt im Sommer 26 und lassen uns von den Goldies entführen in die 1980er Jahre, schwerpunktmäßig. Die 80er haben uns auch Foreigner gebracht, gleich am Anfang der Dekade. Ich kann mich noch gut erinnern, das Album war Gesprächsstoff bei uns in der Schule. Und die Frage, wer kauft die LP? Denn die waren teuer und nicht jeder hatte die Platte. Es musste dann so ein bisschen verteilt werden. Aber die ist eingeschlagen. Und der allererste Song, an den ich mich erinnere, kommt sehr gut im Sommer. Denn da geht es um eine eiskalte Person. Die kommt uns jetzt gerade recht. Die kann uns Kühle spenden. Sie ist so eiskalt, sie opfert sogar ihre Liebe. Cold as Ice. Hier sind Foreigner.
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0: Cyndi Lauper, Ikone seit den 80er Jahren, stilprägend. Sie hat uns Mädels vorgemacht, wie wild und bunt man sich aus dem Second-Hand-Laden anziehen kann. Ja, nur das Problem war ja, wo sie die Läden durchforscht hatte, waren die Klamotten natürlich viel bunter und wilder. In New York zum Beispiel. Mehr als in Freiburg. Aber man konnte immer irgendwas finden. Danke, Cyndi, dafür, für diese Inspiration. SWR 4, die Goldies, im heißen Sommer 26. Da lechzen wir natürlich nach Abkühlung, auch wenn es schon ein bisschen kühler ist. Vielleicht an einem See, wo auch so ein Windchen noch ein bisschen weht. Und seit UKW können wir das Wort Sommersprossen nur noch denken mit dem Zusatz, deine Sommersprossen, in die bin ich verschossen. Die Jungs von UKW haben uns die Schönheit von Sommersprossen erschlossen, reimt sich auch. Und weil die aus Berlin waren, sind die an welchen See gegangen? Logo, an den Wannsee.
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Adriano Celentano aus dem Jahr 1980. Das ist 46 Jahre her. Jetzt können wir sagen, Kinders, wie die Zeit vergeht. Er singt das auch in Bezug auf seine Tochter. Und inzwischen vergeht die Zeit, singt er. Und du fühlst dich nicht mehr wie ein kleines Mädchen. Man wächst rasant in deinem Alter. Es ist mir früher nicht aufgefallen. Und inzwischen vergeht die Zeit zwischen Träumen und Kummer. Also die Barbie-Zeit ist vorbei. Wir können das in Bezug auf die Goldies auch sagen. Mensch, wie die Zeit vergeht. Zum Beispiel die nächste Sängerin. Vor 45 Jahren hat sie ihr Debütalbum rausgebracht, das der Einfachheit halber ihren Namen trug. Kinder, wie die Zeit vergeht. Die coole Kim Wilde. Vor 45 Jahren war das. Da kam das Album raus. Kim Wilde. Natürlich mit den Kids in America.

0: Dienstagabend auch zu Südwesten, kurz nach 8:30.
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0: Weiter mit der Gefahrenmeldung für Ettlingen. Im Bereich des Gewerbeparks Albtal kommt es zur Erwärmung eines explosionsfähigen Stoffes. Bitte das Gebiet weiträumig meiden und vor allem keine brennenden Gegenstände hier wegwerfen. Dann eine ungesicherte Unfallstelle auf der B31 Friedrichshafen Richtung Stockach. Hier bitte aufpassen zwischen Überlingen und Überlingen-Goldbach. Die Autobahn 60 Bingen Richtung Mainz ist nach einem Unfall zwischen Heidesheim und dem Dreieck Mainz gesperrt. Die A8 Karlsruhe Richtung Stuttgart, auch hier ein Unfall zwischen Pforzheim Süd und Heimsheim, 1 Kilometer Stau. Eine Sperrung auch wegen eines Unfalls auf der B29 Aalen Richtung Stuttgart, hier zwischen Schwäbisch Gmünd und Lorch Ost. Und die B290 Karlsheim-Bad Mergentheim ist zwischen dem Abzweig nach Apfelbach und der B19 ebenfalls nach einem Unfall in beiden Richtungen gesperrt. Alle Infos vom Verkehr natürlich auch auf swr4.de.
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0: 21 Grad nach Gewitterschauern in Laubheim, 27 noch in Schweich, Bad Kreuznach meldet 29 und Buchen 28 Grad. Bis in die kommende Nacht hinein ziehen Schauer und Gewitter durch. Wie immer nicht überall, aber da, wo sie auftreten, kann es Starkregen, Hagel und Sturmböen geben. Morgen tagsüber ist es dann schon wieder friedlich. Die Sonne kommt wieder raus und sorgt für einen recht schönen Sommertag. Die Temperaturen nachts 19 bis 12, morgen dann 21 bis 28 Grad.
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2: Hallo zurück, hier sind die Goldies und wir sind im 80er Jahre Sommer. Wie waren da die Sommer? Waren die auch heiß? Ja, also die nüchternen Zahlen zeigen, dass in den 80ern die Sommer heißer wurden. Noch nicht so heiß waren wie jetzt, aber so fing es dann an. Und im Sommer 86, ach, da kamen ja noch zwei heiße Typen dazu und haben bei den Mädels für Schnappatmung gesorgt, Tom Cruise und Val Kilmer im Blockbuster Top Gun. Der lief Anfang August an und hat den Sommer noch heißer gemacht. Das Kino war quasi die Gefahrenzone, Danger Zone. Den Song dazu hat Kenny Loggins beigesteuert.
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Hier sind die Goldies auf SWR 4 Sommer in den 80ern. Ohne die coolen Girls von Bananarama hat's nicht gegeben. Vor allem, als sie dann ihren Cruel Summer rausgebracht haben. 83, das passte. Das war nämlich der heißeste Sommer in den 80er Jahren. Apropos 80er. Ihren 80. Geburtstag hat Gitte gestern gefeiert. SWR 4-Hörer Dirk Töpke hat uns rechtzeitig daran erinnert. Prima, wir brauchen nämlich immer so ein bisschen Vorlauf. Gestern also ist Gitte 80 geworden. Seit 72 Jahren steht sie auf der Bühne. Hat früh angefangen, erstmal nur Dänemark. Der Papa war Gesangslehrer und er hat mit ihr zusammen die erste Platte aufgenommen, die dänische Version von Ich heirate Papi. Da war sie 8. Wow.

0: Agnes Mette Farmand. Sie war der berühmteste Kinderstar in Skandinavien. Sie hat 16 Platten gemacht, Auftritte im Fernsehen gehabt und in Musicals. Und schon früh hat sie auch Deutsch gesungen. Und 1963 war das ganze Land, also Deutschland dann, schockverliebt in die süße Gitte, die das Deutsche Schlagerfestival gewonnen hat. Mit natürlich...
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Sie hat zusammen mit Rex Gildo als das Traumpaar des Schlagers gegolten. Es war aber alles nur ein Pressehype. Und sie hat sich fest etabliert in Deutschland, sich aber nie verbiegen lassen und hat ihren ganz eigenen tollen Stil. Nicht nur in der Musik, Stil auch, wie sie sich kleidet und ihre Frisur. Einmal hat sie geheiratet, ihren Manager, Scheidung nach 2 Jahren, 1980. Dann wieder geschieden war sie sehr erfolgreich mit der deutschen Version eines Songs von Marty Webb.

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Always the Sunday Stranglers aus Guildford. Das ist die Partnerstadt von Freiburg im Breisgau übrigens. Und die Musik, die sie gemacht haben, war ein wichtiges Element und eine gute Facette in der Musikszene der 80er. Das war der Punkrock. SWR 4, die Goldies. Und jetzt sieht so aus. Nobody on the road, nobody on the beach. Also definitiv, das ist Kalifornien. Und zwar der Sommer ist fast rum. Niemand auf der Straße, niemand am Strand. Der richtige Sommer ist rum. Davon singt Don Henley. Hier ist er ohne die Eagles unterwegs. Solo war er nämlich in den 80ern sehr erfolgreich. Boys of Summer. Nobody.

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1: Um 21 Uhr mit Heike Lüttich. Der Supreme Court, das oberste Gericht in den USA, hat bestätigt, dass Bundesstaaten Transgender-Athletinnen aus Schulsportmannschaften ausschließen dürfen. In den Bundesstaaten Idaho und West Virginia gilt, dass sich die Teamzugehörigkeit im Schul- und Hochschulsport nach dem biologischen Geschlecht richtet. Aus Washington Robert Kempke.
2: Der Supreme Court argumentierte, dass sowohl das Bundesgesetz, das geschlechtsspezifische Diskriminierung in der Bildung verbietet, als auch der verfassungsrechtliche Gleichheitsgrundsatz es Schulen erlaubt, den Sport nach biologischem Geschlecht zu organisieren. Geklagt hatten zwei Transgender-Schülerinnen aus West Virginia und Idaho. Untere Gerichte hatten ihnen zunächst recht gegeben. Präsident Trump selbst hatte bereits im Februar 2025 per Erlass versucht, Transgender-Athletinnen aus dem Frauensport zu drängen und Bundesbehörden angewiesen, Schulen die Förderung zu entziehen, die Transgender-Athletinnen im Mädchen- und Frauensport zulassen.
1: Das Amtsgericht Stade hat einen Haftbefehl gegen den 45-Jährigen erlassen, der gestern in einem Mutter-Kind-Heim 6 Menschen erschossen haben soll. Die Staatsanwaltschaft sehe mehrere Mordmerkmale erfüllt, insbesondere Heimtücke und niedere Beweggründe, hieß es in einer Mitteilung. Der Tat vorausgegangen war offenbar ein juristischer Streit zwischen dem Tatverdächtigen und seiner Frau auf der einen und mehreren Behörden auf der anderen Seite. Dabei stand eine Misshandlung der 3 Monate alten Tochter im Raum. Das Jugendamt hatte das Baby vorübergehend in Obhut genommen. Die Feuerwehr warnt wegen eines Brandes in Ettlingen im Kreis Karlsruhe vor einer möglichen Explosion. Demnach brennt es in einem alten Fabrikgebäude, in dem Gasflaschen liegen. Die hätten sich erwärmt und könnten explodieren, hieß es. Man versuche, sie mit viel Wasser zu kühlen. Der Bereich im Umkreis von 200 Metern um das Gebäude wurde evakuiert. Die naheliegende Bahnstrecke der Albtalbahn und die Straße sind gesperrt. Der deutsche Ranglistenerste Alexander Zverev steht beim Tennisturnier von Wimbledon in der 2. Runde. Er schlug den Belgier Alexander Bloks mit 6:4, 8:6, 7:6 und 7:6. Sein nächster Gegner ist der Franzose Valentin Royer. Am Nachmittag gewann bereits Yannick Hanfmann aus Karlsruhe sein Erstrundenspiel gegen den Franzosen Giovanni Pecci Perricard. Er trifft übermorgen auf Karen Khachanov aus Russland. Ausgeschieden sind nach der Filderstädterin Laura Siegemund auch die Hamburgerinnen Ella Seidel und Eva Liss. Damit ist von den deutschen Frauen nur noch Tatjana Maria dabei. Das Wetter. Am späteren Abend und in der Nacht weitere Schauer und Gewitter im Westen und Norden von Rheinland-Pfalz später aufgelockert. Tiefstwerte 19 bis 12 Grad. Morgen oft freundlich mit Sonne und Wolken. Am Vormittag kann es in Ostwürttemberg regnen. Die Temperaturen steigen auf maximal 21 Grad im Allgäu und bis 28 Grad in Rheinhessen. Die Zeit 21.03 Uhr.
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3: Weiter mit der Gefahrenmeldung für Ettlingen. Im Bereich des Gewerbeparks Albtal kommt es weiter zur Erwärmung eines sehr explosiven Stoffes. Bitte das Gebiet meiden und keine brennenden Gegenstände hier wegwerfen. Die A5 Basel Richtung Frankfurt zwischen Karlsruhe Süd und Karlsruhe Durlach. Baustelle 4 Kilometer Stau, 40 Minuten plus. Ebenfalls noch die A5, Frankfurt Richtung Karlsruhe, zwischen Kronau und der Raststätte Bruchsal wird ebenfalls gebaut. Auch hier 4 Kilometer Stau, dauert 20 Minuten mehr. A8, Stuttgart Richtung Karlsruhe, 4 Kilometer stockender Verkehr, aktuell zwischen Pforzheim West und Karlsbad. Die B29, Aalen Richtung Stuttgart, ist nach einem Unfall weiter zwischen Schwäbisch Gmünd und Lorch Ost gesperrt. Alle Verkehrsinfos natürlich auch auf swr4.de und wir wünschen eine gute Fahrt.
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4: Hallo zurück, hier sind die Goldies und der 80er Sommer geht nicht ohne MJ, Michael Jackson. Ein Wort reicht schon aus und viele kriegen Gänsehaut, ich auch. Thriller. Allein der Hype um das Video, wissen Sie noch, bis das endlich im deutschen Fernsehen gezeigt wurde und dann erst nach 10. Und dann war es aber wirklich so genial. Das ganze Album überhaupt ein großer Wurf, die Zusammenarbeit von Michael Jackson und Produzent Quincy Jones, inklusive der Warnung an die Presse wahrscheinlich und andere, die ihn genervt haben. Haltet schön Abstand, lasst mich in Ruhe, sonst fange ich was an und das wollt ihr wirklich nicht. Nee, das wollen wir nicht, aber den Song wollen wir natürlich. Wanna be starting something, Michael Jackson.
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Hier haben wir die European Queen von Billy Ocean. Die gibt's auch als Caribbean Queen, aber wir fühlen uns natürlich zugehörig zur europäischen Königin Logo. SWR4, die Goldies. Und vor genau 40 Jahren haben die Eurythmics ihr fünftes Studioalbum rausgebracht. Das war gebündelte Energie. In nur einer Woche haben sie die Songs geschrieben und innerhalb eines Monats dann war das Album aufgenommen. In Paris hauptsächlich übrigens. Und die erste Single davon ist von dem Album mein Lieblingslied. Das ist das Album mit dem Cover, auf dem sie beide drauf sind, so fotorealistisch gemalt. Dave Stewart mit seiner Lockenmähne, damals wirklich wild. Und Annie Lennox, platinblond natürlich und kurz die Haare. Und obwohl ich immer auf diese Platte wirklich gut aufgepasst habe, hat meine deutliche Gebrauchsspuren. Aber irgendwie ist das ja das Tolle an den Platten. Man sieht ihnen an, wenn sie geliebt wurden, weil man sie oft rausgeholt und aufgelegt hat. Apropos Liebe, da war Dave Stewart schon mit Siobhan Fahey zusammen, einem der Mädels von Bananarama. Die haben 87 geheiratet und zwei Söhne bekommen. Und jetzt entlädt sich die Energie der Eurythmics. When Tomorrow Comes.

0: Ja, da ist er. 1,90 groß fast, Jeans, Jeansjacke, schwarze Haare, Grübchen, gelernter Automechaniker, aber auch Musiker aus Leidenschaft und mit der genial souligen Stimme. 70 ist Paul Young geworden im Januar und immer noch mit Musik unterwegs. Im August zum Beispiel in Alzey und im nächsten Frühjahr in Großbritannien, unter anderem in Coventry und Southampton. Und was machen wir jetzt? Wir machen Urlaub im Feriencamp.
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2: Wer ist denn das?
1: 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Plötzlich ist Baby mittendrin.
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2: Ich kann nicht gut tanzen.
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4: Jennifer Grey aus Cotton Club.
5: 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Er passt nicht zu dir.
6: Wann wirst du endlich deinem Daddy erzählen, dass wir zusammen gehen, ha?
2: 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Dann werde ich es
6: tun. Das glaube ich dir nicht mehr, Baby.
1: 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Sie ist so süß.
0: Und da wird Babe den Sommer ihres Lebens haben. Time of Her Life, DD und die drei Fs, das waren die Tanzfilme der 80er. Also Fame, Flashdance, Footloose und DD ist natürlich Dirty Dancing. Habe ich übrigens kürzlich gesehen als Strickfilm oder Maschenfilm im Kino. Das ist also, wenn im Kino ganz viele ihr Strick- oder Häkelprojekt dabei haben, alle bester Laune sind und dann wird das Licht nicht ganz dunkel, nur so weit, dass man das Strickzeug noch sehen kann. Und da wurde eben im Kino Dirty Dancing gezeigt. Hinterher haben mir viele gesagt, dass sie das Strickzeug weglegen mussten, zeitweise. Ja, ich auch, ich gebe es zu. Patrick Swayze beim Tanzen zuzuschauen und dann auch noch auf der großen Leinwand, das ist ein völlig anderes Erlebnis als im Fernsehen. Und zeigen kann ich Swayze und die Hebefigur im Wasser natürlich nicht. Aber wir müssen es uns jetzt einfach vorstellen. Wir haben den Song dazu. Bill Medley und Jennifer Warnes, Time of My Life. No.

0: gleich halb zehn.
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0: Immer noch mit der Gefahrenmeldung für Ettlingen. Im Bereich des Gewerbeparks Albtal kommt es weiter zur Erwärmung eines explosivsten Stoffes. Bitte das Gebiet meiden und vor allem keine brennenden Gegenstände hier wegwerfen. Dann Vorsicht auf der A6 Nürnberg Richtung Heilbronn. Hier gibt es eine ungesicherte Unfallstelle im Kreuz Weinsberg in der Überleitung zur Autobahn 81 Richtung Heilbronn. Die A5 Basel Richtung Frankfurt zwischen Karlsruhe Süd und Karlsruhe Durlach. Eine Baustelle, 4 Kilometer Stau, dauert eine Dreiviertelstunde mehr. Nochmal die A5 Frankfurt Richtung Karlsruhe. Auch hier wird gebaut zwischen Kronau und Bruchsal. 2 Kilometer Stau, Viertelstunde plus. Die B10 in Stuttgart ist im Pragsatteltunnel beidseitig wegen Wartungsarbeiten bis 5 Uhr morgen früh gesperrt. Und die B29 Aalen Richtung Stuttgart ist nach einem Unfall weiter gesperrt zwischen Schwäbisch Gmünd und Lorch Ost. Alle Infos vom Verkehr natürlich auch auf swr4.de. Kommen Sie gut durch.
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0: 29 Grad haben wir noch in Niederolm. Simmern meldet 24. 21 Grad kommen aus Böblingen und Biberach. Es ist weiter leicht gewitterig heute Abend. Auch in der kommenden Nacht sind noch Schauer und Gewitter unterwegs. Stellenweise rechnen Sie bitte weiter mit Starkregen, Hagel und Sturmböen. Das Ganze nachts bei 19 bis 12 Grad. Morgen dann 21 bis 28 Grad. Also deutlich frischer als heute. Letzte Schauer am frühen Morgen ganz im Osten. Ansonsten wird der Mittwoch heiter und trocken.
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2: Hallo zurück. Hier sind die Goldies. Und eine typische, prägnante Sommermusik in den 80ern war der Reggae. Natürlich mit der Ikone Bob Marley. Den hören wir jetzt gleich mit dem Buffalo Soldier. Und Huckepack kommt Jimmy Cliff hinterher und macht uns die Reggae-Nacht schmackhaft.
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Damit kam Jimmy Cliff im September 83. Da hatten wir in Deutschland den heißesten Sommer der 80er Jahre, also im Grunde ein Wetter wie auf Jamaika. Damals war der historische Hitzerekord am 27. Juli. Da wurde zum allerersten Mal offiziell die 40-Grad-Marke geknackt, und zwar im oberpfälzischen Germersdorf in Bayern. Da hat man 40,2 Grad gemessen. Mhm. So wie diesen Sommer. Hier sind die Goldies auf SWR 4 und wir kommen zu Paul Weller. Das ist ein multikreativer Kopf der britischen Musikszene, kommt immer wieder mit neuen Projekten raus, wahnsinnig vielseitig. Ende der 70er Jahre ist er gestartet mit The Jam. Und dann wollte er aber mehr Soul und R&B und Jazz in seine Musik bringen, und das hat er The Jam nicht zugetraut. Also hat er mit Mick Talbot von Dexys Midnight Runners sein nächstes Projekt gegründet in den 80ern, nämlich Style Council. Und er wird ja auch Vater des Britpop genannt. In den 90ern war er dann solo unterwegs. Und wenn ich mir mal was wünschen darf, das nehme ich mir jetzt einfach mal raus. Ich möchte gerne Style Council spielen. Shout to the Top. Das ist auch so ein energiegeladener Song. Ich finde, da kann man nicht still sitzen. Da muss man stehen und sich bewegen. Mindestens.

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Ja, das ist mal ein schöner, sinnbefreiter Text. Der klebt im Ohr und im Gehirn wie ein zäher Kaugummi. Schreiben Sie mir doch mal, wie lange heute das Da, Da, Da durch Ihren Kopf geschwirrt ist. Oder vielleicht noch morgen.

0: dann schreiben Sie mir das am Donnerstag, bitte. Apropos schreiben, Mail ins Studio, das geht über unsere App oder unsere Homepage swr4.de oder auch mit WhatsApp und das ist dann diese Nummer.
1: 0711 92 92 92 92.
0: Da können Sie mir Ihre Ohrwurm-Story gerne schreiben, andere nette Sachen, Anregungen auch und natürlich Ihre Musikwünsche. Und ich freue mich immer wahnsinnig, wenn Sie mir eine kleine Geschichte erzählen. Und das hat der Adi geschrieben. Angeregt durch deine Goldies hat es mich interessiert, was aus meinen Freunden geworden ist, wie es ihnen so ergangen ist in den letzten 50 Jahren. Das Internet hat mir dabei geholfen, meinen Freund Wolfgang und seine Frau Margit zu finden, die ich 45 Jahre nicht mehr gesehen habe. Also genau in der Zeit zum letzten Mal gesehen, 80er Jahre, wo wir jetzt heute musikalisch unterwegs sind. Ich habe geschrieben, mich gemeldet, hatte sowieso noch eine Tour mit meiner Harley vorzufahren. Und so bin ich nach Falkenstein im Vogtland losgefahren. Adi, das gibt's nicht. Falkenstein. Ich habe in Freiburg in der Falkensteinstraße gewohnt. Und es war so, als wäre die Zeit stehen geblieben. Wir haben uns gleich wieder verstanden. Wir saßen zusammen und haben auch die Goldies gehört. Ach, das ist ja süß. Jetzt hast du zwei weitere Fans im Vogtland in Sachsen. Dann grüße ich die mal, Margit und den Wolfgang. Herzliche Grüße. Schön, dass ihr uns hört, die Goldies. Empfehlt uns bitte weiter. Und jetzt möchte der Adi gern für die Margit und den Wolfgang einen Song hören von den Stones. Und den, finde ich, hat er sehr gut ausgesucht. Das ist nämlich Waiting on a Friend.

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1: Um 22 Uhr mit Heike Lüttich. Das Amtsgericht Stade hat Haftbefehl gegen den 45-Jährigen erlassen, der gestern in einem Mutter-Kind-Heim 6 Menschen erschossen haben soll. Die Staatsanwaltschaft sehe mehrere Mordmerkmale erfüllt, hieß es in einer Mitteilung. Rund 700 Menschen kamen am Abend zu einer Trauerfeier in Stade. Von dort berichtet Janis Gulde.
2: Unter den Gästen auch Ministerpräsident Lies und Stades Landrat Seefried. Beide zeigten sich sichtlich erschüttert. Lies sagte in seiner Rede, dass so etwas mitten am Tag in einer Jugendhilfeeinrichtung passiere, wo es um die ganz persönlichen Belange von Menschen gehe, sei unerträglich. Das Motiv der Tat soll ein Sorgerechtsstreit gewesen sein. Der mutmaßliche Täter, ein 45-jähriger Mann aus Hannover, hatte am Montag einen Termin, um über das Sorgerecht für seine 3 Monate alte Tochter zu sprechen. Nach NDR-Informationen hatte der Vater das Baby zuvor verletzt. Die Behörde hatte das Baby deshalb in Obhut genommen.
1: Der Supreme Court, das oberste Gericht in den USA, hat bestätigt, dass Bundesstaaten Transgender-Athletinnen aus Schulsportmannschaften ausschließen dürfen. In den Bundesstaaten Idaho und West Virginia gilt, dass sich die Teamzugehörigkeit im Schul- und Hochschulsport nach dem biologischen Geschlecht richtet. Das sei keine sexuelle Diskriminierung, so die Richter. Mit einer weiteren Entscheidung hat der Supreme Court die Pläne von Präsident Trump gekippt, das Recht auf einen US-amerikanischen Pass per Geburt einzuschränken. Der Verfassungszusatz, der allen Kindern, die in den USA zur Welt kommen, automatisch die US-Staatsbürgerschaft zuerkennt, bleibt in Kraft. 6 Tage nach dem schweren Doppelerdbeben in Venezuela ist ein 3-Jähriger aus den Trümmern geborgen worden. Das berichten jordanische Rettungskräfte. Der Präsident der Nationalversammlung, Rodriguez, sagte, bislang seien über 6.400 Menschen von Bergungsmannschaften gerettet worden. Die Zahl der Todesopfer ist Rodriguez zufolge auf fast 2.000 gestiegen. Mehr als 10.000 Menschen werden noch vermisst. Die frühere Bundeskanzlerin Angela Merkel hat heute im Berliner Bode-Museum ihr Porträt enthüllt. Der in Frankreich geborene junge Künstler Jérémy Kéras hat es für die Kanzlergalerie im Bundeskanzleramt gemalt. Das Gemälde ist noch bis zum 4. Oktober im Bode-Museum ausgestellt. Danach kommt es ins Kanzleramt. Bei der Fußball-Weltmeisterschaft in Nordamerika steht Norwegen im Achtelfinale. Die Mannschaft besiegte im 16. Finale in Arlington das Team der Elfenbeinküste mit 2:1. Das Wetter für Deutschland. In der Nacht, in der Mitte und im Süden Deutschlands Schauer und Gewitter, teils unwetterartig mit Starkregen. Im Nordosten trocken, später im Westen und Nordwesten aufgelockert. Tiefstwerte 19 bis 12 Grad. Tagsüber vom Alpenrand bis in den Osten vormittags starker und teils gewittriger Regen, regional Unwettergefahr. Ansonsten bleibt's freundlich, Höchstwerte 20 bis 28 Grad. Die Zeit, es wird 22.03 Uhr.
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3: Immer noch mit der Gefahrenmeldung für Ettlingen. Im Bereich des Gewerbeparks Albtal kommt es weiter zur Erwärmung eines explosionsfähigen Stoffes. Bitte das Gebiet unbedingt meiden und auf keinen Fall brennende Gegenstände hier wegwerfen. Die A5 Basel Richtung Frankfurt zwischen Karlsruhe Süd und Karlsruhe Durlach. Bauarbeiten, 5 Kilometer Stau, halbe Stunde plus. Nochmal die A5, Frankfurt Richtung Karlsruhe, auch hier wird gebaut, zwischen Kronau und Bruchsal, deswegen 2 Kilometer Stau. Autobahn 81, Heilbronn Richtung Stuttgart, zwischen Feuerbach und dem Engelbergtunnel, Wartungsarbeiten im Tunnel, deswegen 2 Kilometer Stau und 20 Minuten obendrauf. Und die B29, Aalen Richtung Stuttgart, ist nach dem Unfall zwischen Schwäbisch Gmünd und Lorch Ost weiter gesperrt. Alle Infos vom Verkehr natürlich auch auf swr4.de. Eine gute Fahrt.
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4: Also Freddie Mercury mit Schnauzer und Damenperücke mit einer Schleife drin. Minirock, Strapse, also der Hausputz-Look par excellence. Und dann fuhrwerkt er mit dem Staubsauger. Unvergessenes Video. Roger Taylor als Schulmädchen, John Deacon als Großmutter. Er hatte ja den Song geschrieben und das Video ist genial. Eine Parodie auf die britische Seifenoper-Serie Coronation Street. Das ist eine Traditionsserie, die sind jetzt nämlich fast bei 11.900 Folgen. Die läuft seit 1960 und Queen haben sich diese Serie zum Vorbild genommen für ihr Video von I Want to Break Free.
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0: Auch in den 80ern Juice Newton mit dem Angel of the Morning. Hier ist SWR 4 und die bekannteste Telefonnummer in Deutschland in den 80ern. Und bis jetzt im Grunde ist 32 16 8. Das ist nämlich die Nummer von Rosi und da herrscht Konjunktur die ganze Nacht. Diese Nummer haben Sie natürlich längst erkannt, ist aus dem Song Skandal im Sperrbezirk von der Spider-Murphy-Gang. Und die mussten im Grunde bundesweit Buße tun wegen dieser Telefonnummer, erzählt Günter Siegel.
1: Wir haben das überprüft, weil wir wollten ja da keinen Ärger verursachen. In München hat es die fünfstelligen Nummern nicht gegeben. Wir haben ja nicht gewusst, dass es so, zumindest im deutschsprachigen Raum, so ein Riesenhit wird. Und da hat es natürlich viele Damen im Altenheim getroffen, die Nummer gehabt haben. Wir haben dann damals Telefonnummernänderungen bezahlt und wir haben Blumensträuße verschickt. Müssen wir uns heute noch entschuldigen, weil das war dann schon ein bisschen heftig.
0: Ja, hätte keiner mit gerechnet, mit diesem Riesenerfolg. Aber der Song macht halt wahnsinnig Spaß. Da muss man nicht mitsingen, sondern man muss mitgrölen. Auf Partys, bei Geburtstagen, Hochzeiten, die Rosi ist dabei. Wobei, der Skandal lief ja erstmal gar nicht im Radio. Das war ein Skandal. Es gab nur die öffentlich-rechtlichen Sender und der Bayerische Rundfunk allen voran war sehr konservativ und hat den Skandal boykottiert. Wegen der Zeile stehen die Nutten sich die Füße platt. Es war halt auch miefig noch in den 80ern, sogar in München. Da hatte die CSU die Stadtratswahlen gewonnen und Peter Gauweiler war damals Kreisverwaltungsreferent, ist mit harter Hand gegen die sich ausbreitende Prostitution vorgegangen. Und da hat eben der Sänger Günter Siegel von der Spider-Murphy-Gang das damals seine Eindrücke dieser Großwetterlage in einem Song zusammengefasst. Und das war der Skandal im Sperrbezirk. Mitsingen geht nicht, mitgrölen ist Pflicht. Oder dann eben still genießen. Schwarz oder weiß. Kein Grau. Skandal. Im Sperrbezirk. Die Spider-Murphy-Gang.

Pat Benatar, We Belong in den Goldies auf SWR 4. Und wir sind bei Madonna im Jahr 86. Da hat sie ihr Album True Blue rausgebracht. Und bis dahin hatte Madonna ja so Haare bis zur Schulter, lockig. Ihre Klamotten waren so wild, viele Lagen, Lederspitze, Netzstrümpfe, alles irgendwie kombiniert, aber eher baggy und burschikos, also weit und nicht so körperbetont. 86 dann das Album True Blue mit einem völlig neuen Look. Auf dem Cover hat sie eine Kurzhaarfrisur wie Marilyn Monroe in ihrer letzten Fotosession so nach hinten gegelt. Sie nimmt in diesem Song die Position eines schwangeren Teenagers ein und sie sagt ihrem Vater, dass sie das Kind behalten möchte. Später hat sie gesagt, das hat für sie gepasst in ihren Zeitgeist damals, männliche Autoritäten in Frage bzw. sich gegen sie zu stellen. Also ob es der Papst oder ob es der Papa ist. Papa, don't preach. Papa, halt mir keinen Vortrag, wir müssen das Problem lösen. Hier ist Madonna.

0: Dienstagabend, gleich 10:30.
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0: Es gilt weiter die Warnung für Ettlingen. Im Bereich des Gewerbeparks Albtal kommt es immer noch zur Erwärmung eines explosionsfähigen Stoffes. Dieses Gebiet, das den Gewerbepark bitte meiden und keine brennenden Gegenstände hier wegwerfen. Dann bitte Vorsicht auf der Autobahn 8 München Richtung Stuttgart. Defektes Fahrzeug hier zwischen Merklingen und Hohenstadt. Ein brennendes Fahrzeug steht auf der Autobahn 81 Singen Richtung Stuttgart. Hier bitte aufpassen zwischen Geisingen und dem Dreieck Bad Dürrheim. Und nochmal Vorsicht auf der B500 Richtung Iffezheim. Im Bereich der A5 bei Baden-Baden liegt leider ein totes Tier auf der Fahrbahn. Die A5 Basel Richtung Frankfurt zwischen Karlsruhe Süd und Karlsruhe Durlach. Bauarbeiten, 5 Kilometer Stau, eine gute halbe Stunde obendrauf. Die A5 Frankfurt Richtung Karlsruhe, auch zwischen Kronau und Bruchsal wird gebaut. Hier gibt es 2 Kilometer Stau. A81 Heilbronn Richtung Stuttgart zwischen Stuttgart-Feuerbach und dem Engelberg-Tunnel. Wegen Wartungsarbeiten im Tunnel aktuell 2 Kilometer Stau und eine Viertelstunde plus. Und die B29 Aalen Richtung Stuttgart ist nach einem Unfall weiter gesperrt zwischen Schwäbisch Gmünd und Lorch Ost. Alle Infos vom Verkehr natürlich auch auf swr4.de. Wir wünschen eine gute Fahrt.
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0: 20 Grad haben wir in Leutkirch und in Betzdorf heute Abend. Trier meldet noch 25 Grad. In Freudenstadt nach Gewittern nur noch 19 Grad. Bis in die Nacht hinein ziehen Schauer und Gewitter noch durch. Wie immer nicht überall. Aber da, wo sie auftreten, kann es weiter Starkregen, Hagel und Sturmböen geben. Morgen tagsüber ist es dann schon wieder friedlich. Die Sonne kommt raus und sorgt für einen recht angenehmen Sommertag. Die Temperaturen nachts 19 bis 12, morgen dann 21 bis 28 Grad.
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2: Hallo zurück, hier sind die Goldies. Einen Hit hatte Rose Laurent, der war international, aber leider auch ihr einziger. Und den haben wir hier, Afrika.
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0: Elton Johns letzter Song auf der zweiten Seite des Albums Breaking Hearts. Und das war das 18. Studioalbum von Elton John, schon in den 80er Jahren. Auf den Fotos, auf dem Album und der Single ist er zum allerersten Mal ohne eine charakteristische Brille zu sehen. Also eher so in die Richtung seriös, optisch zumindest. SWR 4, die Goldies. Ein Mädchen, süße 14, mit Zahnlücke. Das war Vanessa Paradis 1987. International erfolgreich mit dem Song über einen Pariser Taxifahrer. Ihr sind dann alle Türen offen gestanden. Alle waren total hingerissen. Modeln, singen, schauspielen, alles. Die ganze Bandbreite. Und sie hat alles gemacht. Und noch bevor sie 20 war, hat sie einen Spot für das Parfum Coco von Chanel gedreht. Da sitzt sie wie ein Vögelchen im Käfig auf einer Schaukel. Das war ein Hingucker. Und sie hat auch weiter Musik gemacht und produziert von Lenny Kravitz, mit dem sie auch eine wilde Affäre hatte. Und dann war sie 14 Jahre mit Johnny Depp zusammen. Sie haben zwei Kinder, Lily Rose und John Christopher, haben sich leider auseinandergelebt. Das kommt vor, aber sie lässt nichts auf ihn kommen. Und das waren die Anfänge. Joe Le Taxi.
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1: Es war in einer schwülen Sommernacht im Ristorante von Al Carbonara, dem Vater des organisierten Erbrechens.

Das ist die EAV, die erste allgemeine Verunsicherung. Wortakrobaten und verrückte Hunde. Und ich mag die total gern. Und ich finde bei den Songs, auch jetzt, wenn man zuhört, muss man einfach immer lachen, wie die Worte drehen und reimen. Grandios. SWR 4, die Goldies hier, jetzt noch der Gentleman-Agent 1983, also James Bond, in der Zeit des Wettrüstens, unterwegs in Ost-Berlin und auch in Indien, Octopussy natürlich. Roger Moore als James Bond, sehr 80er. Und der Song von John Barry ist universell. Gesungen damals von Rita Coolidge, passenderweise der Name. Denn damit kühlen wir uns jetzt runter. Das war der 80er-Jahre-Sommer, Teil 1. Teil 2 gibt's am Donnerstag. Hören wir uns da? Also ich bedanke mich fürs Zuhören, für die nette Begleitung. Ich bin Barbara Scherrer und ich wünsche

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1: Um 23 Uhr mit Constanze Semidey. Das Amtsgericht Stade hat Haftbefehl gegen den Mann erlassen, der gestern in einer Jugendhilfeeinrichtung 6 Menschen getötet haben soll. Der 45-Jährige wurde in eine Justizvollzugsanstalt gebracht. Aus Hannover, Janis Gulde.
2: Hintergrund der Tat soll laut NDR-Informationen ein Sorgerechtsstreit gewesen sein. Der mutmaßliche Täter hatte am Montag einen Termin, um über das Sorgerecht für seine 3 Monate alte Tochter zu sprechen. Die Situation eskalierte. Der Mann soll mit einer Pistole auf die Mitarbeitenden geschossen haben. Bei der Trauerfeier einen Tag nach der Tat zeigte sich Ministerpräsident Olaf Lies erschüttert. Er sagte in seiner Rede, dass so etwas mitten am Tag in einer Jugendhilfeeinrichtung passiere, wo es um die ganz persönlichen Belange von Menschen gehe, sei unerträglich.
1: Die Zahl der Extremisten in Deutschland ist aus Sicht des Verfassungsschutzes von rechts außen bis ganz links weiter angestiegen. Dabei komme die größte Bedrohung für unsere Demokratie weiterhin von Rechtsextremisten, sagte Bundesinnenminister Dobrindt. Der Ressortchef äußerte sich bei der Vorstellung des Verfassungsschutzberichtes 2025. Die Zunahme linksextremer Gewalt, etwa auf kritische Infrastruktur, nannte der CSU-Politiker zugleich ein ernstes Warnsignal für unseren Rechtsstaat. Präsident Seeland betonte ebenfalls, die Demokratie stehe unter vielfältigem Druck von außen wie von innen. Kinder, die in den USA zur Welt kommen, haben auch weiterhin automatisch die US-Staatsbürgerschaft. Das hat der Supreme Court, das oberste Gericht des Landes, entschieden. Präsident Trump wollte das Recht auf Staatsbürgerschaft einschränken. Seine Anordnung erklärte das Gericht aber für unrechtmäßig. Es ist die 2. große Niederlage für Trump vor dem Supreme Court. Im Februar hatten die Richter entschieden, dass die meisten seiner verhängten Zölle zurückgenommen werden müssen. Norwegen steht im Achtelfinale der Fußball-WM. Das Team hat sein 16. Finale gegen die Elfenbeinküste mit 2:1 gewonnen. Aus dem ARD-WM-Team Desiree Krause.
3: Erling Haaland kam aus dem Grinsen nicht mehr heraus, nachdem er kurz vor Ende der Partie den entscheidenden Treffer für Norwegen machte, das erstmals ein WM-KO-Spiel gewonnen hat. Vorher hatte Leipzigs Antonio Nusa sein Team mit einem sehenswerten Tor erstmals in Führung gebracht. Am Sonntag trifft Norwegen nun im Achtelfinale auf Brasilien. Bei der deutschen Mannschaft gab es nach dem Aus in der Nacht heute eine Abschlussbesprechung. Danach reisten die Spieler individuell aus dem Teamquartier in North Carolina ab.
1: Das waren die Nachrichten. Das Wetter in Deutschland in der Nacht. Gebietsweise kräftige Schauer und Gewitter, teils Unwettergefahr, aber auch trockene Phasen bei Tiefstwerten von 19 bis 12 Grad. Morgen teils kräftige Schauer und Gewitter, teilweise erhöhte Unwettergefahr Richtung Westen, häufig trocken, Höchstwerte 20 bis 28 Grad. Am Donnerstag im Südosten heiter, im Nordwesten später Schauer bei 20 bis 30 Grad. Es ist 23 Uhr und 3.
4: Hier ist der Verkehrsservice in der ARD-Hitnacht. Zunächst mit einer amtlichen Gefahrenmitteilung für Sie in Baden-Württemberg. Im Bereich des Gewerbeparks Albtal kommt es zur Erwärmung eines explosionsfähigen Stoffes. Bitte meiden Sie das Gebiet und werfen Sie auch keine brennenden Gegenstände weg. Jetzt geht's auf die Autobahnen und da fangen wir an mit der A2 Richtung Berlin. Die ist zweimal gesperrt und zwar wegen Fahrbahnschäden zwischen Irxleben und Kreuz Magdeburg und im weiteren Verlauf zwischen Thesen und Brandenburg. A2 Hannover Richtung Dortmund. Zwischen Wunstorf-Kohlenfeld und Lauenau haben wir 6 Kilometer Stau. Die A7 Hamburg Richtung Flensburg ist zwischen Aufschlag und Schleswig-Jagel nach einem Unfall momentan gesperrt. Die Gegenrichtung A7 nach Hamburg hin, zwischen Tarp und Schleswig-Schubi ist die Autobahn dicht, Grund, da hat's gekracht, ein Unfall. A9 München Richtung Nürnberg, da haben wir zwischen dem Dreieck Holledau und Manching 4 Kilometer Stau. Die A14 Magdeburg Richtung Schwerin ist zwischen dem Kreuz Magdeburg und Dahlen-Warsleben wegen Fahrbahnschäden gesperrt. Gesperrt auch die A20 Kreuz Uckermark Richtung Lübeck zwischen Dummersdorf und dem Kreuz Rostock. Dann die A30 Rheine-Amsterdam ist zwischen Salzbergen und Schüttorf-Nord in beiden Richtungen gesperrt. Eine Umleitung ist eingerichtet. Rüber auf die A61 Koblenz nach Mönchengladbach hin. Zwischen Mönchengladbach-Reit und Mönchengladbach-Holt bleibt die Autobahn gesperrt. Hier gab es einen Unfall. Die A71 Erfurt Richtung Schweinfurt ist zwischen Suhlzeller Mehlis und dem Dreieck Suhl wegen Tunnelwartungsarbeiten bis morgen früh um 6 gesperrt. Die A281 Bremen Airport Stadt Richtung Neustädter Hafen ist zwischen Neustädter Hafen und Bremen Seehausen wegen Bauarbeiten gesperrt. Momentan haben wir Stau. Und B10 Stuttgart-Ulm, der Prag-Satteltunnel, ist wegen Tunnelwartungsarbeiten in beiden Richtungen bis morgen früh um 5 gesperrt. Das war's, überall wo es geht. Kommen Sie gut und sicher an.
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4: Einen schönen guten Abend wünscht Frank Beken. Ich grüße Sie.

0: Ordentlich einheizen. Lollapalooza Festival im Berliner Olympiastadion am 18. Juli. Und da erleben wir Lily Allen live. Not fair, haben wir gerade gehört. Vor wenigen Minuten war Anpfiff bei der Fußball-WM. Ja, K.O.-Runde. Frankreich, unser ausgespähter Kandidat fürs eventuelle Achtelfinale, zu dem es ja nicht kommt. Frankreich spielt gerade gegen Schweden. Kurzer Blick auf den Spielstand. 11. Minute läuft, Tore sind noch nicht gefallen. Ja, wie ist das bei Ihnen? Haben Sie jetzt auch gerade gesagt, oh nein, nicht jetzt schon wieder Fußball. Interessiert Sie jetzt noch, was da läuft bei der Fußball-Weltmeisterschaft? Schauen Sie sich noch Spiele an oder haben Sie sich nach dem Aus von Deutschland auch selbst gesagt, das war's, WM-Stecker ist gezogen? Schreiben Sie es mir doch einfach mal. Mail ins Studio ard-hitnacht@mdr.de. Interessiert Sie jetzt noch die Fußball-Weltmeisterschaft?
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Wanted von den Dire Straits, Money for Nothing, hier in der ARD-Nacht. Na, sind Sie heute auch mit Ihren Frühteams, mit Ihren Wachmachern in den neuen Tag gestartet? Ja, vor Fußball kann man sich nicht so flüchten, ne? Es ist immerhin Fußball-WM, auch ohne Deutschland. Aber es trudeln die ersten Mails ein, ard-hitnacht@mdr.de. Das ist wahrscheinlich nicht bei jedem von Ihnen so der Fall. Interessiert Sie noch die Fußball-WM? Das will ich wissen heute. Und da hat mir Christiane geschrieben, hallo, na klar, ich möchte doch wissen, wer im Finale ist. Die passende Fanschminke habe ich auf alle Fälle. Liebe Grüße aus Hamburg. Ja, und wenn sie, glaube ich, noch bei uns wäre, dann hätte sie in Sachen Schminkfarbe garantiert Rot und Weiß dabei. Tina Turner. In der Schweiz hat sie ja zuletzt gelebt. Wir hören sie jetzt mit ihrem großen Song We Don't Need Another Hero.

0: war meine erste Single, die ich von ihr gekauft habe. Also nicht persönlich, sondern im Plattenladen. Tina Turner, We Don't Need Another Hero, 23.30 Uhr. Hier ist der Verkehrsservice in der ARD-Hitnacht. So sieht's aus auf unseren Straßen. Die A2 Richtung Berlin macht Probleme. Zwei Abschnitte sind gesperrt aufgrund von Straßenschäden. Zwischen Uexleben und Kreuz Magdeburg und im weiteren Verlauf zwischen Thesen und Brandenburg. Die A7 Hamburg Richtung Flensburg ist zwischen Aufschlag und Schleswig-Jagel nach einem Unfall immer noch gesperrt. Gesperrt auch in der Gegenrichtung nach Frankfurt hin die A7 zwischen Tarp und Schleswig-Schubi. Die Autobahn 14 Magdeburg Richtung Schwerin ist zwischen dem Kreuz Magdeburg und Dahlen-Warsleben gesperrt. Grund auch hier die Fahrbahnschäden. Die A20 Kreuz Uckermark Richtung Lübeck ist dicht zwischen Dummersdorf und dem Kreuz Rostock. Dann ist die A30 Rheine-Amsterdam in beiden Richtungen zwischen Salzbergen und Schüttorf-Nord gesperrt. Umleitung ist aber eingerichtet. Es gab einen Unfall, deshalb ist die A61 Koblenz Richtung Mönchengladbach zwischen Mönchengladbach-Reit und Holt gesperrt. Die A71 Erfurt nach Schweinfurt hin ist zwischen Suhl-Zellermelis und dem Dreieck Suhl wegen Tunnelwartungsarbeiten gesperrt. Das Ganze wird dauern bis morgen früh um 6. Bauarbeiten der Grund, deshalb bleibt die A281 Bremen Airportstadt Richtung Neustädter Hafen gesperrt, und zwar zwischen Neustädter Hafen und Bremen-Seehausen. Und B10 Stuttgart-Ulm, der Prag-Satteltunnel ist wegen Tunnelwartungsarbeiten in beiden Richtungen dicht, wird dauern bis morgen früh um 5. Na dann, kommen Sie gut und sicher an.
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0: Aus Thüringen, aus Erfurt. Und wer ist da bei Ihnen? Ich bin's, Ihr Mann im Ohr, Frank Beken. Schönen guten Abend.

0: wird in diesem Sommer viele Feuerwerke entzünden, also bildlich gesprochen, denn Vincent Weiss ist auf Tour. Nächster Termin übermorgen, Freitag bei Ihnen in Rastatt. Die Fußball-WM läuft parallel und im Spiel Frankreich-Schweden, lassen Sie mich mal gucken, sind noch keine Tore gefallen, 0-0, aber vielleicht interessiert Sie das ja auch alles gar nicht mehr. ard-hitnacht@mdr.de, schauen Sie sich noch die Fußball-WM an. Da schreibt mir die Janette aus Rostock: Hallo Herr Beken, ich bin kein so großer Fußballfan. Spiele im Fernsehen habe ich noch nie angesehen, aber ich habe, so ich konnte, die Fußball-WM im Radio verfolgt. Hallihallo, beim Spiel gegen Ecuador bin ich eingeschlafen und leider beim Elfmeterschießen wieder wach geworden. Das hat mir dann für den Rest der Nacht den Schlaf geraubt. Seitdem ist Fußball für mich gestorben. Erstmal, schreibt Bettina aus Iserlohn.
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0: Und wenn Sie auch dabei sein möchten, ganz einfach, Mail an ard-hitnacht@mdr.de.

Hit gewesen Anfang der 80er für Max Werner, Rain in Me. Komiker und Schauspieler Dieter Hallervorden hatte sich gedacht, Mensch, da geht doch noch ein bisschen mehr. Er coverte das Rain in May und wurde zur Frage, wo ist mein Toupet?

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1: Um 0 Uhr mit Wolfgang Berger. In Stade hat es am Abend einen Gedenkgottesdienst für die Todesopfer der Schüsse in einem Mutter-Kind-Heim gegeben. Der 45-jährige Verdächtige sitzt inzwischen in Untersuchungshaft. Aus Hannover, Janis Gulde.
2: Rund 700 Menschen versammelten sich zur Trauerfeier in der Wilhardikirche in Stade. Unter den Gästen auch Ministerpräsident Lies und Stades Landrat Seefried. Beide zeigten sich sichtlich erschüttert. Das Motiv der Tat soll laut NDR-Informationen ein Sorgerechtsstreit gewesen sein. Der mutmaßliche Täter, ein 45-jähriger Mann aus Hannover, hatte am Montag einen Termin, um über das Sorgerecht für seine 3 Monate alte Tochter zu sprechen. Während des Termins eskalierte die Situation, es fielen Schüsse. Die 6 Opfer waren Mitarbeiter der Stader Jugendhilfeeinrichtung und des Jugendamts der Region Hannover.
1: Israels Ministerpräsident Netanyahu hat den Befehl gegeben, die Infrastruktur der Hisbollah im Südlibanon vollständig zu zerstören. Regierungsangaben zufolge bezog sich Netanyahu dabei auf alle ober- und unterirdischen Anlagen, die für Angriffe auf Israel genutzt wurden, beispielsweise auch Tunnel. Einen Abzug der Armee aus dem Grenzgebiet schloss Netanyahu demnach aus, solange die Hisbollah nicht vollständig entwaffnet sei. Die libanesische Regierung sowie die Hisbollah-Miliz bezeichnen die von Israel einseitig verfügte Sicherheitszone als völkerrechtswidrige Besetzung. Die Deutsche Bahn muss Wettbewerbern im Fernverkehr künftig mindestens ein Viertel der Kapazitäten auf hochbelasteten Strecken überlassen. Das geht aus einem Beschluss der Bundesnetzagentur hervor. Damit entspricht die Behörde einer zentralen Forderung des italienischen Zugunternehmens Italo. Dieses plant für 2028 den Markteintritt in Deutschland. Behördenpräsident Müller sagte, die Bundesnetzagentur stärke den Wettbewerb im Fernverkehr. Für Bahnkunden bedeutet das bessere Qualität und niedrigere Preise. Bei der Fußball-Weltmeisterschaft steht es zwischen Frankreich und Schweden zur Halbzeit 1:0. Zuvor ist Norwegen mit einem 2:1 gegen die Elfenbeinküste in das Achtelfinale eingezogen. Aus dem ARD-WM-Team Hendrik Lückhoff.
3: Weltklasse-Stürmer Erling Haaland traf kurz vor Schluss der regulären Spielzeit zum 2:1-Sieg für Norwegen. Die Skandinavier haben damit zum ersten Mal ein WM-K.O.-Spiel gewonnen und spielen jetzt im Achtelfinale gegen Brasilien. Bei der deutschen Mannschaft haben nach dem Ausscheiden im 16. Finale die meisten Spieler das Teamquartier in Winston-Salem verlassen. DFB-Präsident Bernd Neuendorf kündigt eine Aufarbeitung der WM für die kommenden Tage an. Zur Zukunft von Bundestrainer Julian Nagelsmann äußerte sich Neuendorf nicht.
1: Das waren die Nachrichten. Das Wetter in Deutschland. Gebietsweise kräftige Schauer und Gewitter, teilweise Unwettergefahr, auch trockene Phasen, Tiefstwerte 19 bis 12 Grad. Tagsüber teils kräftiger Schauer und Gewitter, teilweise erhöhte Unwettergefahr, Richtung Westen häufiger trocken. Höchstwerte 20 bis 28 Grad. Es ist 0:03 Uhr.
4: Hier ist der Verkehrsservice in der ARD-Hitnacht. Die Autobahn 2 Richtung Berlin hat 2 Probleme. Da gibt es 2 Streckenabschnitte, die gesperrt sind aufgrund von Straßenschäden. Zum einen zwischen Irxleben und Kreuz Magdeburg und im weiteren Verlauf zwischen Thesen und Brandenburg. Die A7 Flensburg Richtung Hamburg ist zwischen Terp und Schleswig-Schubi nach einem Unfall gesperrt. Gesperrt die A14 Magdeburg Richtung Schwerin zwischen Kreuz Magdeburg und Dahlen-Warsleben. Dann gibt's Bauarbeiten, deshalb ist gesperrt die A20 Kreuz Uckermark Richtung Lübeck zwischen Dommersdorf und dem Kreuz Rostock. Die A30 Rheine-Amsterdam ist zwischen Salzbergen und Schüttorf-Nord in beiden Richtungen bis heute früh um 5 gesperrt. Eine Umleitung ist hier für Sie eingerichtet. Es gab einen Unfall, deshalb ist nach wie vor die A61 Koblenz Richtung Mönchengladbach zwischen Mönchengladbach-Reit und Holt gesperrt. Die A71 Erfurt Richtung Schweinfurt ist zwischen Suhl-Zellermelis und dem Dreieck Suhl wegen Tunnelwartungsarbeiten gesperrt. Das wird dann dauern bis heute früh um 6. Die A281 Bremen-Airport-Stadt Richtung Neustädter Hafen ist zwischen Neustädter Hafen und Bremen-Seehausen gesperrt. Grundbauarbeiten und es staut sich immer noch. Und B10 Stuttgart-Ulm, der Pragsatteltunnel, ist wegen Tunnelwartungsarbeiten in beiden Richtungen bis heute früh um 5 dicht. Das war's, allen unterwegs eine gute Fahrt.
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4: Mit Frank Beken, ich grüße Sie.

Mandy. Das war Barry Manilow. Obwohl er damals nicht zu den Lieblingskünstlern der Musikkritiker zählte, ist er von Entertainern wie zum Beispiel Frank Sinatra gelobt worden. Zitat, Sinatra damals in den 70er Jahren, er ist der Nächste. Hat bei ihm nicht wirklich geklappt, aber vielleicht ja bei Ihnen. Es soll alles klappen, was Sie sich vorgenommen haben. Heute ein neuer Tag. Mittwoch, der 1. Juli. Schön, dass Sie mit dabei sind. 12 Minuten nach Mitternacht. Hier ist die ARD-Hitnacht aus Thüringen, aus Erfurt. Und hier sind Chicago. Hard to say I'm sorry.

Brilliant Disguise. Bruce Springsteen hier in der ARD-Nacht. Gitarre, immer schon eine große Leidenschaft vom Boss gewesen, gilt in der Szene auch als guter Gitarrist. Anders verlief das bei Carlos Santana, was, glaube ich, viele nicht so auf dem Schirm haben. Carlos Santana, der Meister der E-Gitarre, hat in seiner frühen Kindheit eigentlich als Violinenspieler angefangen. Erst später wechselte er zur Gitarre. Gut so. Es war ein sehr erfolgreicher Wechsel, wie wir heute wissen. Hier ist er mit Black Magic Woman.

0: U2, Sweetest Thing. Hier ist der Verkehrsservice in der ARD-Hitnacht. Wenn Sie unterwegs sind, gibt es ein Problem auf der A2 nach Berlin hin, denn zwei Streckensperrungen zwischen Irxleben und Kreuz Magdeburg und im weiteren Verlauf zwischen Thesen und Brandenburg, da wird sich auch erstmal nichts ändern. Reparaturarbeiten wegen der Hitze. Gibt's da ja weiterhin Straßenschäden, die beseitigt werden müssen. Dann hat's gekracht. Die A7 Flensburg Richtung Hamburg bleibt weiterhin zwischen Tarp und Schleswig-Schubi gesperrt. Die A14 Magdeburg Richtung Schwerin, die ist gesperrt zwischen Kreuz Magdeburg und Dahlen-Warsleben. Gesperrt auch die A20 Kreuz Uckermark Richtung Lübeck zwischen Dummersdorf und dem Kreuz Rostock. Dann die A30 Rheine-Amsterdam zwischen Salzbergen und Schüttorf Nord, und zwar beide Richtungen betroffen. Das Ganze bis um 5. Hier ist eine Umleitung eingerichtet. Die A71 Erfurt Richtung Schweinfurt ist zwischen Suhl-Zellermelis und dem Dreieck Suhl wegen Tunnelwartungsarbeiten bis um 6 gesperrt. Die A281 Bremen Airport Stadt Richtung Neustädter Hafen ist zwischen Neustädter Hafen und Bremen-Seehausen wegen Bauarbeiten dicht. Es staut sich immer noch. B10 Stuttgart-Ulm, der Prag-Satteltunnel, ist wegen Tunnelwartungsarbeiten in beiden Richtungen gesperrt. Bis heute früh um 5, also in guten 4,5 Stunden. Und dann kommt was rein. Die A4 Görlitz Richtung Dresden ist zwischen Kodersdorf und Tunnel Königshainer Berge gesperrt. Da ist ein Auto liegen geblieben. Das war's. Eine gute Fahrt wünsche ich.
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0: Mit Frank Beken. Ich bin Ihr Mann im Ohr. Grüße Sie.

Die Gruppe Red Red Red, Love is All Around, hier in der ARD-Hitnacht. Ich nenne Ihnen jetzt einen Namen und ich bin mir 100%ig sicher, Sie haben sofort einen Hit von ihm im Kopf. Klaus Lage. Ja, der mit 1001 Nacht. Bis heute sein größter Erfolg. War aber nicht von Anfang an so erfolgreich. Seine Geschichte beginnt nicht auf der Bühne, sondern in Soltau in Niedersachsen. Doch irgendwann wurde ihm da alles ein bisschen zu klein. Er wollte raus, wollte was erleben, ist nach Berlin gegangen und hat dort erstmal in einem Kinderheim gearbeitet. Tja, und die Musik, die lief quasi immer mit. Zusammen mit Jugendlichen hat er Musik gemacht, wurden Ideen ausprobiert und auch Geschichten erzählt. Ende der 80er ist es dann die Geschichte von einer Frau im Zug. Ja, viele von uns haben das sicherlich auch schon mal so erlebt. Steig nicht aus. Wir hören ihm jetzt zu. Hier ist Klaus Lage.

0: Daido live for rent hier in der ARD-Nacht. In 7 Minuten haben wir es 1 Uhr. Wir haben den Fußball im Auge, Fußball-Weltmeisterschaft. Da wird, glaube ich, nicht mehr viel passieren. Da läuft die letzte Minute der Nachspielzeit. 3:0 führt Frankreich gegen Schweden. Und zum anderen müssen wir das Wetter im Auge behalten. Denn der Deutsche Wetterdienst erwarnt momentan in Thüringen vor starkem Gewitter, und zwar bei Ihnen im Ilmkreis. Und dann gibt's eine Unwetterwarnung in Thüringen, betrifft die Stadt Suhl und auch für die Kreise Hildburghausen und Schmalkalden-Meiningen. Und dann gehen wir weiter runter in den Süden. Auch für Süddeutschland hat der Deutsche Wetterdienst eine Unwetterwarnung herausgegeben. Es kommt zu Gewittern mit starken Regen von bis zu 60 Litern pro Quadratmeter und auch Windgeschwindigkeiten von bis zu 80 km/h. Also wenn Sie unterwegs sind, fahren und gehen Sie dementsprechend vorsichtig. Also passen Sie schön auf. Ich habe das alles im Blick für Sie. Unwetterwarnung in Süddeutschland, Unwetterwarnung in Teilen von Thüringen.
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0: So, und dann ist ausgegangen. Frankreich eine Runde weiter gegen Schweden. 3:0 soeben gewonnen.

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1: Um 1 Uhr mit Wolfgang Berger. Das Amtsgericht Stade hat Haftbefehl gegen den Mann erlassen, der gestern in einer Jugendhilfeeinrichtung 6 Menschen getötet haben soll. Der 45-Jährige wurde in eine JVA gebracht. Aus Hannover, Janis Gulde.
2: Hintergrund der Tat soll laut NDR-Informationen ein Sorgerechtsstreit gewesen sein. Der mutmaßliche Täter hatte am Montag einen Termin, um über das Sorgerecht für seine 3 Monate alte Tochter zu sprechen. Die Situation eskalierte. Der Mann soll mit einer Pistole auf die Mitarbeitenden geschossen haben. Bei der Trauerfeier einen Tag nach der Tat zeigte sich Ministerpräsident Olaf Lies erschüttert. Er sagte in seiner Rede, dass so etwas mitten am Tag in einer Jugendhilfeeinrichtung passiere, wo es um die ganz persönlichen Belange von Menschen gehe, sei unerträglich.
1: Die Spitzen von Union und SPD kommen heute zu den möglicherweise entscheidenden Beratungen über ihre Reformpakete zusammen. Dabei geht es unter anderem um Steuerentlastungen für kleine und mittlere Einkommen, Arbeitsmarktreformen sowie die Bereiche Rente, Gesundheit und Pflege. Die Entscheidungen über die Reformen könnten sich allerdings bis in die Nacht zu Donnerstag ziehen. Vor der Sitzung des Koalitionsausschusses erwarten die Regierungsparteien jedoch zunächst NATO-Generalsekretär Rutte. Kanzler Merz und Verteidigungsminister Pistorius empfangen den Niederländer als Gast bei der turnusmäßigen Kabinettssitzung, die diesmal im Bundesverteidigungsministerium stattfindet. In Venezuela ist ein 3-Jähriger aus den Erdbebentrümmern gerettet worden, 6 Tage nach dem Unglück. Der Junge wurde in ein Krankenhaus gebracht. In dem Erdbebengebiet in Venezuela sind Rettungsteams aus aller Welt im Einsatz. Bislang sind von den Behörden mehr als 1.900 Tote bestätigt worden. Zehntausende Menschen gelten noch als vermisst. Bei der Fußball-Weltmeisterschaft hat sich Frankreich durch ein 3:0 gegen Schweden für das Achtelfinale qualifiziert. Zuvor ist schon Norwegen mit einem 2:1 gegen die Elfenbeinküste in die nächste Runde eingezogen. Aus dem ARD-WM-Team Hendrik Lückhoff.
3: Wieder einmal war Erling Haaland der entscheidende Spieler. Der Weltklasse-Stürmer der Norweger erzielte kurz vor Schluss den 2:1-Siegtreffer für die Skandinavier. Im Achtelfinale bekommt es Norwegen jetzt mit Rekordweltmeister Brasilien zu tun. Die meisten der deutschen Spieler sind nach dem Aus im 16-Finale aus dem Teamquartier abgereist. DFB-Präsident Bernd Neuendorf ließ die Zukunft von Bundestrainer Julian Nagelsmann offen, kündigte aber eine Aufarbeitung der WM in den nächsten Tagen an.
1: Das waren die Nachrichten. Das Wetter in Deutschland. Gebietsweise kräftige Schauer und Gewitter, teilweise Unwettergefahr, auch trockene Phasen. Tiefstwerte 19 bis 12 Grad. Tagsüber teils kräftige Schauer und Gewitter, teilweise erhöhte Unwettergefahr. Richtung Westen häufiger trocken. Höchstwerte 20 bis 28 Grad. Am Donnerstag im Südosten heiter, im Nordwesten später Schauer, 20 bis 30 Grad. Am Freitag oft heiter, an den Alpen Gewitter, im Nordosten einzelne Schauer. 1:03 Uhr.
4: Hier ist der Verkehrsservice in der ARD-Hitnacht. Und bevor wir auf die Autobahnen gucken, gibt's vom Deutschen Wetterdienst Unwetterwarnungen. Zum einen für Thüringen, für die Stadt Suhl und für die Kreise Hildburghausen und Schmalkalden-Meiningen und auch für Süddeutschland. Da kommt es zu Gewittern mit starkem Regen von bis zu 60 Litern pro Quadratmeter und Windgeschwindigkeiten von bis zu 80 km/h. Jetzt der Blick auf die Autobahnen und da fangen wir an mit der A1 Osnabrück nach Bremen hin. Zwischen Wildeshausen West und Nord hat es einen Unfall gegeben. Die Autobahn ist derzeit gesperrt. Gesperrt 2 Streckenabschnitte auf der A2 Richtung Berlin wegen Fahrbahnschäden zwischen Irxleben und Kreuz Magdeburg und im weiteren Verlauf zwischen Thesen und Brandenburg. Gesperrt die A4 Görlitz Richtung Dresden zwischen Kodersdorf und Tunnel Königshainer Berge. Grund ist ein kaputtes Auto. Weitere Sperrungen, die A14 Magdeburg Richtung Schwerin zwischen Kreuz Magdeburg und Dahlen-Warsleben. Die A20 Kreuz Uckermark Richtung Lübeck zwischen Dummersdorf und dem Kreuz Rostock. Die A30 Rheine-Amsterdam zwischen Salzbergen und Schüttorf-Nord in beiden Richtungen. Hier ist eine Umleitung eingerichtet. Die A61 Koblenz-Mönchengladbach zwischen Mönchengladbach-Reit und Holt. Die A71 Erfurt Richtung Schweinfurt zwischen Suhl-Zellermelis und dem Dreieck Suhl ist ebenfalls gesperrt. Tunnelwartungsarbeiten der Grund bis um 6. Die A281 Bremen Airport Stadt Richtung Neustädter Hafen zwischen Neustädter Hafen und Bremen-Seehausen. Dort staut es sich momentan. Die Autobahn ist da aber gesperrt, also sich da nicht anstellen. Das Ganze großzügig umfahren am besten. Und B10, Stuttgart-Ulm. Hier ist der Prag-Satteltunnel wegen Tunnelwartungsarbeiten in beiden Richtungen bis um 5 gesperrt. Allen unterwegs wünsche ich eine gute Fahrt.
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4: Mit Frank Beken einen schönen guten Morgen wünsche ich, auch wenn er noch sehr früh ist. Bin Ihr Mann im Ohr.

Donna Summer bringt gute Laune. Hot Stuff nach wie vor. 14 Minuten nach 1. Die ARD-Hitnacht an diesem frühen Mittwochmorgen. Fußball, interessiert Sie das eigentlich noch? Egal ob Fußball-Weltmeisterschaft oder Europameisterschaft. Ingolf schreibt aus St. Louis, für mich beginnen diese Turniere erst ab dem Achtelfinale. Ich dürfte, wenn ich Deutschland orientiert wäre, schon lange nicht mehr zusehen. Mich interessieren jetzt Frankreich, weil ich direkt an der Grenze wohne. Ja, St. Louis immerhin, ja. Und Argentinien, weil ich dort einige Zeit verbracht habe, schreibt Ingolf. Ja, dann wird sie das Ganze erfreut haben, Ingolf, dass Frankreich, ja, das gemacht hat, was alle erwartet haben. 3:0 ist es ausgegangen gegen Schweden, Frankreich damit im Achtelfinale. Und heute Abend, beziehungsweise heute Nacht, in gut 2 Stunden, ist dann auch noch Anpfiff in der zweiten Partie. Mexiko, Ecuador, halten wir sie natürlich auch auf dem Laufenden. Es gibt keinen Kommen vor der Fußball-WM.

Sie konnte es einfach. Was für eine Stimme. Whitney Houston, saving all my love for you an diesem frühen Mittwochmorgen. 2:03. Die ARD-Hitnacht. Auch heute Nacht gibt es ein frühes Morgenspiel bei der Fußball-WM. Um 3 Uhr ist Anpfiff zwischen Mexiko und Ecuador. Aber ich glaube, im Stuttgarter Rechenzentrum bei Roland dürfte das da niemanden interessieren. Ja, wenn Sie gestern zugehört haben in der ARD-Nacht, habe ich Ihnen Roland ein bisschen vorgestellt. Stuttgarter Rechenzentrum immer so mit einem kleinen Zwinker. Roland scheint sich alles aufzuschreiben. Und wenn ich das richtig in Erinnerung habe, zählt alle Sendungen und hat auch meine Hitnächte gezählt. Und das müsste jetzt, lieber Roland, wenn ich das richtig in Erinnerung habe, die 50. sein von mir. Ja, müssen wir noch feiern, oder? Aber Roland schreibt, hallo Frank, Fußball hat mich nie wirklich interessiert und so hatte und habe ich diesbezüglich ein weniger aufregendes oder aktuell enttäuschtes Leben. Mich interessierte von Kindesbeinen an nur das mit 5 Buchstaben. Und jetzt raten Sie, was kommt. Es fängt mit R an und hört mit O auf. Ja, erzählt alle Sendungen im Radio. Und dann ist es auch das Radio. Schiff.

0: Für mich ist und bleibt er, der kleine Mann mit Gitarre ganz groß, Chris de Burgh, Ship to Shore. 1.30 Uhr, halb zwei, hier ist der Verkehrsservice in der ARD-Hitnacht. Bevor es auf die Straßen geht, gibt es die Warnung vom Deutschen Wetterdienst. Er warnt vor starken Gewitter momentan in Thüringen, und zwar in den Kreisen Saalfeld-Rudolstadt, Sonneberg und dem Ilm-Kreis. Und eine Unwetterwarnung gibt es weiterhin für die Stadt Suhl und für die Kreise Hildburghausen und Schmalkalden-Meiningen sowie auch für Süddeutschland. Da kommt es zu Gewittern mit starkem Regen von bis zu 60 Litern pro Quadratmeter und Windgeschwindigkeiten von bis zu 80 km/h. So sieht's jetzt auf den Straßen aus. Es gibt einige Sperrungen, und zwar gesperrt. A1 Osnabrück Richtung Bremen zwischen Wildeshausen West und Nord nach einem Unfall. Die A14 Magdeburg Richtung Schwerin zwischen dem Kreuz Magdeburg und Dahlen-Warsleben wegen Fahrbahnschäden. Die A17 Dresden Richtung Prag zwischen Baretal und Bad Gottleuba, Grund ein Brand. Gesperrt die A20 Kreuz Uckermark Richtung Lübeck zwischen Dummersdorf und dem Kreuz Rostock. Die A30 Rheine-Amsterdam zwischen Salzbergen und Schüttorf-Nord in beiden Richtungen. Hier ist eine Umleitung eingerichtet. Die A71 Erfurt Richtung Schweinfurt zwischen Suhl-Zellameles und dem Dreieck Suhl wegen Tunnelwartungsarbeiten bis um 6. Gesperrt die A281 Bremen Airport Stadt Richtung Neustädter Hafen zwischen Neustädter Hafen und Bremen-Seehausen. Und B10 Stuttgart-Ulm, hier ist der Pragsatteltunnel wegen Tunnelwartungsarbeiten in beiden Richtungen gesperrt bis um 5. Eine gute Fahrt wünsche ich dennoch. Kommen Sie gut und sicher an.
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0: Einen schönen guten Morgen wünscht Ihr Mann im Ohr. Das bin ich. Und mein Name ist Frank Beken. Grüße Sie.

Ich will bei dir sein. Will er gerne um 20 Minuten vor zwei. Peter Maffay hat gesungen hier in der ARD-Nacht. Steht ja seit Jahrzehnten auf den größten Bühnen, ist nach wie vor unterwegs und trotzdem geht er vor jedem Auftritt nochmal ganz konzentriert die Texte durch, wie er jetzt verraten hat. Er vergesse nämlich regelmäßig oft seine Songtexte, deshalb greift er vor Konzerten immer mal wieder zur Gitarre und bereitet sich vor. Auch so ein Teleprompter auf der Bühne sei für ihn eine wichtige Hilfe. Peter Maffay wörtlich: Wenn der nicht da wäre, wäre ich verloren. Tolles, ehrliches Statement, wie ich finde. Zeigt auch, selbst nach all den Jahren fällt einem nicht immer alles einfach so in den Schoß.

0: Das geht bunt durcheinander. Fußball-Weltmeisterschaft. Schauen oder nicht schauen? Hier in der ARD-Hitnacht. Die nächste Mail hat mich erreicht. Da schreibt mir Frank aus Berlin. Schönen guten Abend. Selbstverständlich werde ich gerade die Spiele der Titelfavoriten wie Frankreich und Argentinien weiterverfolgen. Auch interessiert mich, wie weit unser Bezwinger Paraguay nun kommen wird. Ja, beides können wir jetzt beantworten. Frank nach Berlin. Ich hoffe, Sie haben es mitbekommen. Frankreich durch das 3:0 gegen Schweden heute weiter ins Achtelfinale reingerutscht und da treffen dann die Franzosen am Samstagabend um 23 Uhr auf Paraguay.
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1: Um 2 Uhr mit Wolfgang Berger. Nach den tödlichen Schüssen im niedersächsischen Stade hat die Staatsanwaltschaft Haftbefehl wegen Mordes erlassen. Der Beschuldigte steht unter Verdacht, aus Heimtücke und niederen Beweggründen 6 Menschen erschossen zu haben. Aus der Nachrichtenredaktion Nina Schön.
2: Der Beschuldigte wurde in eine JVA gebracht. Er soll bei einem Gespräch über das Sorgerecht für seine 3 Monate alte Tochter das Feuer auf 3 Mitarbeiter des Jugendamtes und auf 3 einer Jugendhilfeeinrichtung eröffnet haben. 4 Frauen und 2 Männer. Am Abend gedachten Angehörige, Kollegen, Polizisten und Feuerwehrleute der Opfer in einer Kirche in Stade. Niedersachsens Ministerpräsident Lies sprach den Angehörigen sein Mitgefühl aus. Nichts sei mehr so, wie es war. Das ganze Land sei vereint in der Trauer und auch in der Wut darüber, dass so etwas passieren könne.
1: Mit dem neuen Monat treten heute auch zahlreiche Änderungen in Kraft. So endet etwa der Tankrabatt. Für Verbraucher wird es deshalb an der Zapfsäule wohl wieder teurer werden. Außerdem ersetzt die Grundsicherung das bisherige Bürgergeld, was strengere Regeln mit sich bringt. Und heute ist eine Ausnahmeregelung bei Zollgebühren ausgelaufen. Wer jetzt Pakete von außerhalb der EU bestellt, muss mindestens 3 Euro zusätzlich bezahlen. Bisher blieben Waren im Wert von bis zu 150 Euro zollfrei. Altkanzlerin Merkel bekommt bald einen festen Platz in der Ahnengalerie des Bundeskanzleramts. Im Berliner Bode-Museum hat der deutsch-französische Maler Jérémy Carras ihr Porträt enthüllt. Das Bild zeigt die Kanzlerin stehend in einem blauen Bläser. Das Werk ist fast 1,5 Meter hoch und mehr als 1 Meter breit. Das Porträt Angela Merkels wird bis Anfang Oktober im Bode-Museum zu sehen sein und wechselt dann ins Kanzleramt. In der dortigen Porträtgalerie hängen die gemalten Bildnisse bisheriger deutscher Regierungschefs. Bei der Fußball-WM hat Frankreich das Achtelfinale erreicht. Die Mannschaft von Didier Deschamps setzte sich im 16. Finale mit 3:0 gegen Schweden durch. Vorher hatte sich schon Norwegen mit einem 2:1 über die Elfenbeinküste ein Ticket für das Achtelfinale gesichert. Der Deutsche Fußballbund hat die Entscheidung über die Zukunft von Bundestrainer Nagelsmann vertagt. Laut DFB-Präsident Neuendorf sollen weitere Gespräche in den kommenden Tagen folgen. Deutschland war im 16. Finale an Paraguay gescheitert. Das waren die Nachrichten. Und hier noch das Wetter in Deutschland. Gebietsweise kräftige Schauer und Gewitter, teilweise Unwettergefahr, auch trockene Phasen. Tiefstwerte 19 bis 12 Grad. Tagsüber teils kräftige Schauer und Gewitter, teilweise erhöhte Unwettergefahr. Richtung Westen häufiger trocken, Höchstwerte 20 bis 28 Grad. Donnerstag im Südosten heiter, im Nordwesten später Schauer, 20 bis 30 Grad. Freitag oft heiter, an den Alpen Gewitter.